0: und Trust Fall hier in der Popnacht. Und der Papa der Nation ist heute, zumindest heute Nacht, Andreas aus Echerath. Hallo.
1: Hallo.
0: Deine Tochter kann sich glücklich schätzen, sie ist so ein Papa. Die ist heute 16 geworden. Heute oder gestern?
1: Am Freitag.
0: Ach, gestern.
1: Gestern,
0: genau.
1: Ja.
0: Das heißt, sie hat reingefeiert oder wie?
1: Nee, sie hat heute dann eine extra Party gemacht und dann...
0: Und danach ist sie nochmal mit der Freundin jetzt gerade feiern gegangen.
1: Ja, genau.
0: Und du holst sie ab.
1: Genau.
0: Mitten in der Nacht.
1: Ja, genau.
0: Ja. Sehr
1: Tag
0: gut. Wärst du denn normalerweise jetzt schon im Bett oder...
1: Ja.
0: Ah, okay. Das ist also wirklich, das machst du, hast du wirkliches Opfer gebracht. Aber vielleicht kriegst du jetzt ein Popnacht-Goodie, wenn du unserem Deutschland-Dart-Pfeil aufdeckst und sagst, wo der stecken geblieben ist heute Nacht.
1: Ja.
0: Hast du eine Idee?
1: Ja, der ist in Effelsberg in der Eifel stecken geblieben, beim größten Radioteleskop in Deutschland.
0: Und ich bin einigermaßen platt, denn das ist richtig!
1: Ja, danke.
0: Wie bist du denn mit diesen wenigen spärlichen Hinweisen auf diese Idee gekommen? Der einzige Tipp, der vorlag, war Lichtjahre. Und das, was eingegrenzt haben, es liegt südlich der A4 und westlich der A9. Wie kamst du denn darauf, dass es dieses Radioteleskop ist?
1: Also ich wohne auch in der Eifel und das Radioteleskop sind so 80, 90 Kilometer von meinem Heimatort weg. Und dann war ich mit den Kindern vor Jahren schon mal war ich vor Jahren schon mal besichtigen gewesen. Da gibt es einen kleinen Sternenweg dahin bis zum Radioteleskop, wo man die Planeten sehen kann.
0: Ja.
1: Und dann hat man sich ein bisschen informiert. Die Kinder fanden das total langweilig, was man da machen soll. Und dann haben wir trotzdem das gemacht und waren da hingefahren. Und und weil die A4 ja dann an die weit weg war, da dachte ich, okay, dann fiel mir das Einzige an. Und manchmal werden da sogar Wanderungen in der Gegend, weil man wenig Lichtverschmutzung hat, auch da Wanderungen angeboten für die Sterne zu gucken.
0: Ja, das ist ja auch mit ein Grund, glaube ich, warum das da so in so einer Tallage liegt, ne, dieses Ding.
1: Ja.
0: Also,
1: genau.
0: Ich mach mal hier kurz unsere, damit wir ein bisschen Bildung noch rausbringen, ne. Also das Radioteleskop Effelsberg in der Eifel war fast 3 Jahrzehnte lang das größte bewegliche Radioteleskop der Welt und ist heute immer noch Platz 2. Es fängt extrem schwache Radiowellen aus bis zu 12 Milliarden Lichtjahren Entfernung auf und kann damit bis zum Rand des Universums schauen. Es besteht aus einer Antennenschüssel mit 100 Metern Durchmesser und wiegt rund 3200 Tonnen. Die abgeschiedene Tallage schützt es vor künstlichen Störsignalen. Okay. Gibt es darüber hinaus noch irgendwas, was du besonders spannend fandest, als du schon da warst und deine Kinder gezwungen hast, sich das anzuschauen?
1: Einfach die Gegend war ganz schön und das ist einfach so riesig, wenn man dann die Tallage runtergeht und sieht dann die Riesenschüssel, sag ich jetzt mal. Das ist schon beeindruckend.
0: Es ist total beeindruckend, wenn man das mal so, wenn man hier, du kannst ja bei Google oder bei Apple Karten und so weiter, kannst ja Satellitenbilder anschauen lassen.
1: Ja.
0: Ne? Und wenn du dann so runterscrollst, das sieht man schon aus sehr großer Entfernung, dieses Riesending, diesen riesigen Teller.
1: Wenn man die A1 hochfährt nach Köln, dann sieht man die auch einen Moment dann kurz, wenn man durch die Eifel fährt, A1 und dann sieht man das kurzen Moment.
0: Geil.
1: Sieht man das dann auch da.
0: Andreas, danke für dieses Referat. Ist die Tochter jetzt da?
1: Jetzt ist sie da und sitzt im Auto, ja.
0: Ja, dann gib mir die doch mal ganz kurz.
1: Ja, die hört zu. Ich habe eine Freisprecheinrichtung.
0: Wie heißt die? Sag nochmal kurz, Andreas.
1: Amelie,
0: happy birthday. Nachträglich.
2: Dankeschön.
0: Hast du gut gefeiert?
2: Ja.
0: Schön. Dann fahrt gut heim und habt einen schönen Samstag.
1: Okay, danke.
0: Liebe Grüße. Tschö.

Gott, habe ich mich gerade erschreckt. Ja. Ich habe das Fenster offen hier im Studio und hier ist so ein komischer Hüpfer reingeflogen. Der hat einen ganz schönen Krach gemacht gerade. Okay, muss ich gleich einfangen und raus. Also könnte sein, dass ihr mich eine Weile nicht im Radio hört. Hier aber erstmal eine Gefahrenstelle aus dem Verkehrszentrum. Vorsicht, in beiden Richtungen auf der A81 Singen Stuttgart zwischen Villingen, Schwenningen und Rottweil gefährdet Aquaplaning die Fahrt. Fahrt vorsichtig, kommt gut an. 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

0: Es ist 2.30 Uhr.
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2: Heute scheint neben mal lockeren, mal kompakten Wolken immer wieder die Sonne. Am Nachmittag können sich bevorzugt in Ostfriesland einzelne Schauer bilden. Die Höchstwerte liegen zwischen 20 und 25 Grad. Am Sonntag bilden sich nach sonnigem Beginn einige Quellwolken. Es bleibt trocken. Auch am Montag erwartet uns ein meist trockener Mix aus Sonne und lockeren Wolken.
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3: A281 Neustädter Hafen Richtung Airportstadt. Die Einfahrt Bremen-Neustadt ist wegen einer Fahrbahnerneuerung bis 2. August 19 Uhr gesperrt. A281 Airportstadt Richtung Neustädter Hafen. Die Ausfahrt Bremen-Neustadt ist wegen einer Fahrbahnerneuerung bis 2. August 19 Uhr gesperrt. A281 Airportstadt Neustädter Hafen. Die Anschlussstelle Bremen-Neustadt ist wegen Bauarbeiten bis Sonntag in beiden Richtungen gesperrt. In Bremerhaven ist die Brücke an der H.H.-Meyer-Straße zwischen Lohmannstraße und Kolumbusstraße wegen Bauarbeiten gesperrt.
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0: Das wäre geil. Hätte ich jetzt gern gemacht. Gesprochen mit Stefan aus Ivens. Heißt das so? Wahrscheinlich, ne? Der schrieb hier gerade folgende Sprachnachricht ins Studio. Kann ich die abspielen hier? Ja.
1: Hallo, hier ist der Stefan aus der Mojave-Wüste.
0: Oder soweit schon mal geil. Der schreibt einfach, beziehungsweise schreiben nicht, er spricht aus der Mojave-Wüste in Kalifornien, hier direkt ins Studio. Und es klappert da so, als wenn er da irgendwie mit einem Jeep unterwegs ist und ordentlich unterwegs ist halt und dabei die Popnacht hört. Allein das ist ja schon eine geile Geschichte. So, und Achtung, jetzt kommt das hier.
1: Ich wünsche mir was von YouTube.
0: Ja, guck mal. Leider, Stefan, habe ich ja gerade YouTube gespielt. In weiser Voraussicht, muss man sagen. Du kannst also vielleicht in der App zurückspulen, in ARD Sounds App, beim Sender deines Vertrauens auf 2 Uhr 27. Da lief YouTube mit Beautiful Day. Das habe ich nur für dich gespielt, okay? Und haben wir dir in die Mojave-Wüste geschickt. Hab weiterhin eine gute Fahrt und pass auf dich auf.

Guck mal, da war schon wieder 2.48 Uhr. Gleich gibt's die 3 nach 3. Habt ihr schon einen geilen Wunsch? Ich hoffe es sehr. Ich freue mich jetzt schon auf eure vielen Wünsche, die gleich hoffentlich wieder reinkommen. Aber erst um 3 nach 3. Ne? Alles, was vor 3 nach 3 reinkommt, wird disqualifiziert. So, ich habe mal eine etwas freundlichere Musik aufgelegt für ein halb ernstes Thema. Ich wollte fragen, habt ihr schon mal jemanden aus eurer Freundesliste gelöscht? Es muss ja manchmal sein, ne? Wenn man sich nicht mehr grün ist. Passiert es eventuell mal, wenn irgendwas vorgefallen ist. Aber dann gibt es eben auch andere Menschen, die räumen manchmal einfach so ihre Freundeslisten in Social Media auf und löschen dann Leute raus, mit denen sie schon zum Beispiel lange keinen Kontakt mehr hatten. Da bin ich zum Beispiel jetzt viel zu unordentlich für. Also wer einmal mein Freund ist, der bleibt's immer. Wenn es keinen Streit gibt oder sowas, dann folge ich. Bin sehr loyal und treu. Und wenn mir mal irgendwas nicht gefällt, dann muss man ja nicht gleich entfreunden, sondern man kann ja zum Beispiel auch Leute ausblenden oder so, weißt du, stumm schalten, dass man halt von denen nichts angezeigt bekommt. Aber man kann ja trotzdem befreundet sein. Nun, es gibt aber auch eben diese, die dann einfach rauslöschen, weil sie vielleicht von den Stories von den anderen genervt sind und sagen, das will ich mir nicht mehr angucken. Für diese Fälle möchte ich mal einen Appell loswerden. Alle Menschen, die andere Menschen aus ihren Freundeslisten löschen, weil sie lange keinen Kontakt mehr hatten oder ihnen der Content des anderen nicht gefällt, dann seid wenigstens so konsequent und entfolgt nicht nur dem anderen, sondern löscht ihn auch aus euren Followern raus. Weil wir wissen, es geht doch gerade bei Instagram, TikTok und Co. auch um Followerzahlen. Je mehr man hat, desto größer fühlt man sich. Und darum unterstelle ich der Person, die mir entfolgt ist, ich habe das gerade gesehen, mit der ich schon 4 Jahre lang nicht mehr geschrieben oder gesprochen habe, alles gut, dass er mir entfolgt ist, weil er dachte, haben wir eh keinen Kontakt mehr und ich lösche ihn mal aus meinem Abonnenten raus. Moment, ich lösche ihn mal nicht aus meinem Abonnenten raus, weil der kann sich meinen Kram ja ruhig weiter angucken und meine Followerzahlen bleiben oben. Vielleicht wusste er auch nicht, dass das geht. Darum erinnere ich gerne an dieser Stelle mal, wenn man einen Menschen löscht, mit denen nichts vorgefallen ist, dann doch bitte konsequent und beidseitig und nicht diese Menschen, die einem offenbar eh nichts mehr bedeuten, als Follower benutzen. Das ist mein kleines Wort zum Samstag in der Popnacht. Ich fordere mehr Konsequenz. Danke.

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1: Um 3 Uhr mit Stefan Eferts. Der Fußball-Weltverband FIFA gibt seine umstrittenen Pläne auf, Teile der Fußball-WM an private Investoren zu verkaufen. Der Vorschlag werde abgesagt, erklärte Verbandspräsident Infantino in einer Stellungnahme. Man habe alle Standpunkte angehört und gemerkt, dass das Projekt zu Spaltungen führt. An den Plänen hatte es heftige Kritik gegeben von mehr als der Hälfte der in der FIFA zusammengeschlossenen Fußballverbände weltweit. Der europäische Verband UEFA hatte angekündigt, dass keine europäische Mannschaft bei FIFA-Turnieren antreten werde, sollte Infantino an seinen Plänen festhalten. Die Rentenpläne der Bundesregierung geraten immer mehr unter Beschuss. Nach der Kritik mehrerer CDU-Ministerpräsidenten aus Ostdeutschland hat auch der Sozialverband VdK den neuen Gesundheitsminister Linnemann aufgefordert, nachzubessern. Aus der Nachrichtenredaktion Ute Weber.
2: VdK-Präsidentin Bentele sieht die geplante Abschaffung der abschlagsfreien Rente nach 45 Jahren als Mangel an Verständnis vieler Menschen. In der Rheinischen Post sagte Bentele, bei vielen sei der Akku nach 45 Jahren einfach leer. Zuvor hatten selbst die CDU-Ministerpräsidenten von Sachsen, Sachsen-Anhalts und auch Thüringen gefordert, die abschlagsfreie Rente beizubehalten. Das Aus für die sogenannte Rente mit 63 ist Teil einer Reihe von Empfehlungen, die von der Rentenkommission im Auftrag der Koalition erarbeitet wurden.
1: Bahnchefin Paller hat das frühere Management für die Probleme im Konzern verantwortlich gemacht. Der Welt am Sonntag sagte sie, die Leistungsbereitschaft der Führungsetage sei für die Bahn nicht ausreichend gewesen. Es habe zuletzt so etwas wie eine organisierte Verantwortungslosigkeit gegeben. Im ersten Halbjahr waren nur knapp 59% der Züge bei der Deutschen Bahn pünktlich. Das sei kein guter Wert, so Paller. Eine Woche nach dem Anschlag auf den Christopher Street Day in Berlin startet am Mittag der CSD in Hamburg. Der Veranstalter hat 250.000 Menschen angemeldet. Die Polizei will mit einem Großaufgebot für Sicherheit sorgen. Jörn Strehler-Pohl berichtet.
3: Nach Überzeugung der Veranstalter vom Verein Hamburg Pride wird es heute der wichtigste CSD in der Stadtgeschichte werden. Sprecher Manuel Opitz ruft alle Hamburger auf, ein Zeichen zu setzen für eine Gesellschaft, in der Menschen friedlich zusammenleben können. Und auch der Rat der islamischen Gemeinden nimmt nach dem islamistisch motivierten Anschlag von Berlin Stellung zum CSD. In einem Statement heißt es, wenn Menschen den Islam benutzen, um Hass oder Angriffe auf andere zu rechtfertigen, missbrauchen sie unsere Religion. Der Islam gestatte keine Selbstjustiz.
1: Das Wetter in Deutschland, im Osten und Süden teils Schauer oder Gewitter, 20 bis 9 Grad. Tagsüber in der Südosthälfte weitere Schauer und Gewitter, zwischendurch Sonne. Nicht mehr so heiß, es wird dann maximal 20 bis 31 Grad. Am Sonntag und Montag Sonne und Wolken und wieder heißer. 3.03 Uhr.
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4: A281 Airport Stadt Richtung Neustädter Hafen. Die Ausfahrt Bremen-Neustadt ist wegen einer Fahrbahnerneuerung bis 2. August 19 Uhr gesperrt. A281 Airport Stadt Neustädter Hafen. Die Anschlussstelle Bremen-Neustadt ist wegen Bauarbeiten bis Sonntag in beiden Richtungen gesperrt. In Bremerhaven ist die Brücke an der H.H.-Meyer-Straße zwischen Lohmannstraße und Kolumbusstraße wegen Bauarbeiten gesperrt.
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5: 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Hallo Deutschland, hallo Welt und hallo du tiefes, dunkles 3 Uhr Loch. Willkommen in der totesten Stunde der Nacht, in der wir uns aufwecken, aufrichten, Energie tanken mit euren 3 nach 3. Ich habe die Playlist hier schon wieder freigeräumt für die 3 Songs, die ihr entscheidet hier gleich. Ihr wisst ja wohl am besten, was ihr jetzt braucht zum Wachbleiben. Wie immer gibt es dafür nur 2 goldene Regeln. Der Song, den ihr vorschlagt, darf heute Nacht nicht schon gelaufen sein und er muss in unserer Datenbank drin sein, sonst ist alles erlaubt. Eure Vorschläge jetzt rüberschicken per WhatsApp oder Signal an die 07221 2011.
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1: Die Popnacht hier für euch. Mit Dennis Tienert um 3.14 Uhr, der gerade noch auf der Suche nach seinem Spannungsbett ist, das es ja definitiv braucht für diese kleine Rubrik hier in der Nacht. Wo ist es denn? Wo habe ich es denn? Hat es jemand weggeräumt in meiner Abwesenheit? Das ist ja manchmal so, ne? Die Kollegen, die spielen einem hier irgendwelche Streiche. Da waren wir mal 2 Wochen im Urlaub und plötzlich ist alles nicht mehr da, wo es vorher war. So sieht das gerade im Übrigen auch aus, weil normalerweise da, wo das immer ist, ist es gerade nicht. Ah, doch, ich hab's. Ich nehme alles zurück. So, Leute, ihr wart fleißig. Ihr habt euch tolle Sachen ausgedacht für die 3 nach 3 und ich bin sehr gespannt, was von den tollen Sachen am Ende übrig bleibt, weil es kommt jetzt ja immer noch auf mein Händchen an, ne? Denn ich muss jetzt ja auch noch die richtigen Sachen hier rausziehen und ich bin sehr gespannt, ob das denn jetzt passieren wird. Ihr sicherlich auch, oder? So, dann machen wir es wie immer. Ich mache hier Stopp. Alles, was jetzt noch reinkommt, kommt nicht mehr mit in den Topf. Und ich ziehe blind. Das bedeutet, meine Augen sind zu. Ich scrolle mit dem Mauszeiger durchs Postfach mehrfach hoch und runter und bleib dann irgendwo hängen. Ja, so einfach machen wir das, ganz unkompliziert. Und ziehen jetzt den ersten Song von euren 3 nach 3 für die toteste Stunde der Nacht. Ja, und nochmal hier. Florian Zöbelin. Für die 3 nach 3 wäre die Klavierlehrerin von Udo Lindenberg aus dem Jahr 1988 super. Eieiei. Okay, gut. Dein Wunsch ist mir Befehl, Florian, so sind die Regeln. Song Nummer 2 zum Wachbleiben kommt von Scroll. Hallo Dennis, keine Ahnung, ob du die 3 nach 3 machst heute. Hätte aufgrund der Außentemperatur aber ein sehr passendes Lied. Sweeter Weather von The Neighborhood. Wird ja schließlich kalt jetzt. Liebste Grüße ins Studio aus Leipzig. Janine, hey. Okay, auch das ist eingeloggt und das große Finale. Ich ordne gleich nochmal neu an, je nachdem, was jetzt rauskommt. Ich scroll mal so. So. Und der Nico, den hat es noch erwischt. Grüßli Müsli, Dennis, du Legende. Ja, danke schön. Für die 3 nach 3 wünsche ich mir Baby von Justin Bieber. Schwitzige Grüße aus der Backstube. Okay, Leute, dann machen wir es so. Den Udo habe ich euch parallel schon rausgesucht. Mit dem fangen wir an. Danach gibt's Justin Bieber und ich glaube, Sweeter Weather ist ein gutes Finale. Auf geht's! Das sind eure 3 nach 3 heute hier in der Popnacht. Wacht

Manchmal fragen wir uns ja erst hinterher, was das für ein Song war. Das waren eure 3 nach 3 für heute. 3 Songs, die nicht wir hier in die Playlist geschoben haben, sondern die aus euren Musikherzen hier per Wunsch ins Studio gekommen sind an die 0722211 und die ich blind gezogen habe. Danke an die tollen Vorschläge heute von den Popnachthörern Florian, der hier Udo Lindenberg ins Rennen gebracht hat mit der Klavierlehrerin. Haben sich viele drüber gefreut. Oder Nico aus der Backstube, der war zuständig für Justin Bieber und Baby. Und der letzte Song gerade war Sweater Weather von Neighborhood, gewünscht von Janine aus Leipzig. Alle, die heute nicht dran gekommen sind mit ihrem Wunsch, bitte aufheben, recyceln oder sich was Neues ausdenken. Die 3 nach 3 machen wir natürlich auch morgen wieder hier in der Popnacht. Das ist euer Harry Styles jetzt mit American Girls. Schenke ich euch.

0: Ich komme hier noch von Lisa und Annika. Hallihallo, wir sitzen gerade im Nachtdienst auf der Kinderonkologie in Köln und wünschen uns, dass ihr mal Schnappi, das kleine Krokodil, spielt. Liebe Grüße und Alaaf. Gott sei Dank kommt dieser Wunsch zu spät. Nicht auszudenken, wenn der im Topf gewesen wäre und ich ihn noch gezogen hätte. Wir hoffen einfach, dass dieser Wunsch bis morgen wieder vergessen wird. Es ist 3.31 Uhr.
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2: Heute scheint neben mal lockeren, mal kompakten Wolken immer wieder die Sonne. Am Nachmittag können sich einzelne Schauer bilden. Die Höchstwerte liegen zwischen 20 und 25 Grad. Am Sonntag bilden sich nach sonnigem Beginn einige Quellwolken. Es bleibt trocken. Auch am Montag erwartet uns ein meist trockener Mix aus Sonne und lockeren Wolken.
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3: Vorsicht bitte auf der A7 Hannover Richtung Hamburg. Zwischen Bad Fallingbostel und Dorfmark steht ein defekter LKW. A281 Airportstadt Richtung Neustädter Hafen. Die Ausfahrt Bremen-Neustadt ist wegen einer Fahrbahnerneuerung bis 2. August 19 Uhr gesperrt. A281 Airportstadt Neustädter Hafen. Die Anschlussstelle Bremen-Neustadt ist wegen Bauarbeiten bis Sonntag in beiden Richtungen gesperrt. In Bremerhaven ist die Brücke an der H.H.-Meyer-Straße zwischen Lohmannstraße und Kolumbusstraße wegen Bauarbeiten gesperrt.
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Meldung aus dem Verkehrszentrum. Achtung, Falschfahrer auf der A49 Gießen-Kassel. Zwischen Kassel-Waldau und Kreuz Kassel-Mitte kommt euch ein Falschfahrer entgegen. Fahrt äußerst rechts, nicht überholen. Auf der A49 Gießen-Kassel zwischen Kassel-Waldau und Kreuz Kassel-Mitte ist ein Falschfahrer unterwegs. Vorsicht hier in beiden Richtungen.

Noch ein Falschfahrer. Achtung, jetzt auf der A49. Nee, Moment. Das ist ja komisch. Der ist gerade frisch reingekommen, jetzt ist er schon wieder weg. Da muss ich ja nicht vorlesen. Aber ich lese ihn mal vor, weil er jetzt gerade hier ist. Entwarnung auf der B535. Kein Falschfahrer mehr zwischen Sandhausen, Patrick Henry, Siedlung und Tunnel Schwetzingen. Der andere Falschfahrer ist aber offensichtlich noch unterwegs. Den lese ich nochmal vor. Falschfahrer auf der A49 Gießen-Kassel zwischen Kassel-Waldau und Kreuz-Kassel-Mitte kommt er euch entgegen. Weiterhin äußerst rechts fahren. Nicht überholen. Auf der A49 Gießen-Kassel zwischen Kassel-Waldau und Kreuz-Kassel-Mitte ist ein Falschfahrer unterwegs. Vorsicht in beiden Richtungen.

somber. Mit ein bisschen schweren Gedanken. Er singt über die Unsicherheiten, die er tatsächlich früher mit sich und seinem Körper hatte. Als Kind hat er sich immer anders gefühlt als andere Kinder in seinem Alter. Und vor allem natürlich in seinem Körper. Und diese Unsicherheiten haben sich nicht nur auf sein Selbstwertgefühl ausgewirkt, sondern natürlich auch auf seine Beziehungen. Mit diesem Song will er allen sagen, ihr seid nicht allein, falls ihr auch solche Probleme habt. My body isn't ready. Ganz neu. Somber. Gerade gehört hier in der Popnacht.

0: Martin Garrix und Ed Sheeran repeated in der Popnacht. Wenn ihr mal ein Musterbeispiel für eine Popnacht-Hörerin hören wollt, dann darf ich euch kurz Katrin vorstellen hier.
1: Dennis, hier ist die Katrin. Ich bin gerade im Markt auf meinen Zeitung fertig geworden, fahre jetzt weiter zum nächsten Bezirk und freue mich, dass du da bist und mich durch diese inzwischen wieder verregnete, was ja dringend nötig war, und das sag sogar ich, obwohl es beim Arbeiten ein bisschen doof ist, Nacht, und ich wünsche dir noch eine tolle Schicht.
0: Das ist ja lieb.
1: Und ein tolles Wochenende. Ich habe nächste Woche Urlaub. Ich hoffe, du hast auch bald Urlaub oder wie auch immer du möchtest.
0: Kommen wir gerade aus dem Urlaub.
1: Allen da draußen wünsche ich alles Gute. Passt gut auf euch auf. Kommt gut überall durch. Und wir sehen uns, beziehungsweise wir hören uns jetzt weiter, weil ich bin ja noch eine Weile dabei. Bye, bye.
0: So, Leute, da war doch alles dabei. Hat da irgendwas gefehlt? So lobe ich mir das. Einfach nur lieb, umarmend. Wir fassen uns hier doch alle an der Hand in der Popnacht. Sie ist wunschlos glücklich. Hat noch nicht mal einen Musikwunsch gehabt. Ja? Einfach nur ein paar nette Worte mit der Nacht-Community teilen. So wird's gemacht. Wenn ihr auch was zu erzählen habt, wo ihr unterwegs seid, meldet euch und teilt das gerne mit allen. 07221 2011. Katrin hat's vorgemacht. Jetzt Rihanna.

Entwarnung aus dem Verkehrszentrum, jetzt auch auf der A49, Gießen Richtung Kassel. Kein Falschfahrer mehr zwischen Kassel-Waldau und Kreuz Kassel-Mitte.

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1: Um 4 Uhr mit Stefan Evertz. Der Fußballweltverband FIFA gibt seine umstrittenen Pläne auf, Teile der Fußball-WM an private Investoren zu verkaufen. Der Vorschlag werde abgesagt, erklärte Verbandspräsident Infantino in einer Stellungnahme. Man habe alle Standpunkte angehört und gemerkt, dass das Projekt zu Spaltungen führt. An den Plänen hatte es heftige Kritik gegeben. Von mehr als der Hälfte der in der FIFA zusammengeschlossenen Fußballverbände weltweit. Der europäische Verband UEFA hatte angekündigt, dass keine europäische Mannschaft bei FIFA-Turnieren antreten werde, wenn Infantino an seinen Plänen festhalte. Fast alle der über 50.000 Migranten aus Marokko haben die spanische Exklave Ceuta wieder verlassen. Das hat das spanische Innenministerium mitgeteilt. Aus Madrid, Christian Sachsinger.
2: Dass es überhaupt zu dem Massenansturm kommen konnte, begründete Spaniens Ministerpräsident Pedro Sanchez mit kriminellen Schleuserbanden, die den Menschen in Marokko falsche Versprechungen gemacht haben sollen. Tatsächlich dürften mehrere Faktoren zusammengespielt haben. Es kursierte die Meldung, dass Spanien Menschen, die übers Meer fliehen, wegen einer Gerichtsentscheidung nicht zurückschicken dürfe. Außerdem sollen marokkanische Grenzsoldaten die Übergänge nicht wirklich gesichert haben.
1: Um Veranstaltungen wie den Christopher Street Day heute in Hamburg zu schützen, ist Präventivhaft für Gefährder kein geeignetes Mittel. Die Hürden des Rechtsstaats seien zu hoch, sagt Hamburgs Polizeipräsident Schnabel in den Tagesthemen.
3: Gerade für einen Freiheitsentzug wie die Präventivhaft muss ich zum einen dem Gericht darlegen können, es steht eine konkrete Tat bevor. Das muss ich auch untermauern können mit Tatsachen. Das reicht also nicht, wenn irgendjemand in Social Media sagt, er will Ungläubige töten. Und zum anderen muss ich auch darlegen können, dass die Tat so unmittelbar bevorsteht, dass Präventivhaft erforderlich ist, um sie zu verhindern. Und spätestens da scheitern dann die meisten Anträge, die wir ans Gericht stellen würden.
1: Beim CSD in Hamburg werden heute 200.000 Teilnehmer erwartet. Laut einer Umfrage des Meinungsforschungsinstituts Civey fühlen sich nach dem Anschlag auf den CSD in Berlin knapp 40% der Deutschen nicht mehr so sicher wie zuvor. Die Befragten gaben an, dass ihr Sicherheitsgefühl seit dem Anschlag von vor einer Woche abgenommen habe. Ob Deutschland ein sicheres Land sei, der Frage stimmten gut die Hälfte nicht zu. Für die repräsentative Umfrage wurden 5.000 Bürger befragt. Das Wetter in Deutschland, vor allem im Osten und Süden, teils noch Schauer und Gewitter. Tiefstwerte 20 bis 9 Grad. Tagsüber in der Südosthälfte weitere Schauer und Gewitter, zwischendurch Sonne. Nicht mehr so heiß, es wird maximal 20 bis 31 Grad. Am Sonntag und Montag Sonne und Wolken und dann wird es wieder heißer, bis 37 Grad. Die Zeit, es ist 4.03 Uhr.
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4: A281 Neustädter Hafen Richtung Airportstadt. Die Einfahrt Bremen-Neustadt ist wegen einer Fahrbahnerneuerung bis 2. August 19 Uhr gesperrt. B74 Ritterhude, die Stader Landstraße Richtung Bremen, ist zwischen Neue Landstraße und am Großen Gehren wegen eines Brandes gesperrt. In Bremerhaven ist die Brücke an der HH-Meyer-Straße zwischen Lohmannstraße und Kolumbusstraße wegen Bauarbeiten gesperrt.
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Detektivmusik bitte? Ja, genau so. Ihr wisst immer, wenn das kommt, dann gibt es ein kleines Rätsel. Ein Musikrätsel. Die Schnipseljagd wollen wir mal wieder spielen. Schnipseljagd sind jetzt so. Ich spiele euch ein Original vor. Ein Originalsong, ein Originalsample. Und irgendein anderer Song hat sich diesen Sample geklaut, dieses Sample, und ist damit wesentlich erfolgreicher geworden. Und der Modus des Spiels ist einfach, ihr sagt mir, welcher dreiste Song das war. Okay, gemacht? Dann aufgepasst. Das ist der Song, der das Original-Sample geliefert hat.

Genauer gesagt aus dem Jahr 1932. Der Song heißt My Woman. Das klingelt, oder? Ich sehe euch vom Radio sitzen. Mist, ja, das kenne ich. Wie heißt der Song? Genau das ist euer Job, rauszufinden und mir so schnell wie möglich zu sagen, ja, der 0722 1211, dann gibt's einen Pop-Nacht-Goodie für euch. 0722 1211.

0: bin total irritiert, Hannes. Da rufst du aus Konstanz an, wie du sagst. Dabei habe ich ja meinem ersten Tag bei SWR 3 gelernt. Komm ich aus der Ecke. Das heißt Konstanz. Konstanz.
1: Das ist richtig.
0: Ja, warum sagst du selber dann Konstanz, wenn du da noch eigentlich aus der Ecke da kommst, oder bist du nur zugezogen?
1: Ja, so halb zugezogen.
0: Ah, okay, gut. Das heißt, und du möchtest dir das Konstanz nicht angewöhnen?
1: Ja, das ist schwierig. Das geht nicht so einfach.
0: Doch, ich konnte das gut.
1: Ja, ich musste noch üben. Das kriege ich aber bald hin.
0: Wie lange bist du da schon in der Ecke?
1: Oh, das will ich dir jetzt nicht sagen.
0: Das ist schon eine Weile. Erntest du oft böse Blicke oder Leute, die dich komisch angucken, oder die sagen, das heißt Konstanz?
1: Ja, das kriege ich schon ab und zu mit.
0: Ja. Na gut, aber es ist offiziell beides erlaubt, weil
1: ich
0: nehme immer dieses Beispiel hier aus unserer gut sortierten ARD-Aussprachedatenbank. Da gibt es nämlich einmal
2: Konstanz
0: und einmal
2: Konstanz.
0: Kann man beides sagen.
1: Nicht wirklich.
0: Doch, wirklich. Das ist beides. Es steht ARD gegebenenfalls was gemäßigt eingedeutscht, deutsche Stadt am Bodensee, was ist, warte mal, Originalsprache. So, und dann regional. Also es ist einmal
2: Konstanz.
0: Und einmal
2: Konstanz.
0: Ja, kann man beides sagen. Also wir können es uns aussuchen. Kann uns niemand, okay. Kann uns niemand was. So, Hannes, wir haben uns ja aber wegen was anderem getroffen eigentlich, ne? Es ging ja um dieses Sample aus diesem 1932er Song. Hören wir mal rein. Das ist ein bisschen traurig klingt. Und ich freue mich jetzt schon auf deine Auflösung, weil ich kann dir jetzt schon sagen, es ist nicht die Auflösung, die ich eigentlich gesucht habe. Und ich hatte gar nicht auf dem Schirm, was du da auf dem Schirm hattest.
1: Nein.
0: Doch, sag mal, was glaubst du? Was ist die richtige Lösung?
1: Das ist Dua Lipa mit Love Again.
0: Du meinst diese Nummer hier.
1: You got me in love again. Genau die Nummer.
0: So. Und das ist ja auch nur geklaut. Das ist ja schon das zweite Mal geklaut. Denn eigentlich ging es um diese Nummer hier. Kennst du das? Your Woman, ja. White Town.
1: Ja, das ist älter, ja. Aber
0: ja.
1: Nicht gekannt, ehrlich gesagt.
0: Aber es ist ja nun mal nicht falsch, was du gesagt hast. Von daher lasse ich das natürlich gelten. Wir nehmen einfach Dua Lipa. Ja?
1: Super.
0: Auch kein Problem. Ja. So, warum bist du überhaupt um 4.23 Uhr schon durch die Welt unterwegs?
1: Meine ganze Familie ist hier. Wir fahren in Urlaub.
0: Ach was, wo geht's hin?
1: Einmal durch SWR Dreiland an die Nordsee.
0: Ach, guck mal, wohin genau?
1: Na, Wangerooge.
0: Wangerooge, oh, da seid ihr aber wirklich lang. Wie lange seid ihr da unterwegs?
1: Ja, 8 Stunden, glaube ich, 8, 9.
0: Okay, da tut der Hintern etwas weh und der Rücken möglicherweise auch, je nach Alter.
1: Ach, das geht
0: schon. Okay, wir begleiten euch ja, das ist ja das Tolle an der Popnacht, ne? Theoretisch, also vor 6 Uhr werdet ihr es nicht mehr schaffen, aber wir übergeben euch ja dann an den Schwestersender entsprechend. Wir sind zumindest bis 6 Uhr komplett bei euch und dann bleibt ihr einfach bei dem Sender, wahrscheinlich beim NDR seid ihr dann, oder? In der
1: R2. Wir wechseln ganz brav weiter, jawohl.
0: Ja, sehr gut. Hannes, dann habt einen schönen Urlaub und das Popnacht-Goodie kriegt ihr natürlich auch. Ne? Das ist dann nach dem Urlaub bei euch daheim. Liebe Grüße.
1: Großartig. Danke.
0: Ciao.

0: Es ist 4.30 Uhr.
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2: Heute scheint neben mal lockeren, mal kompakten Wolken immer wieder die Sonne. Am Nachmittag können sich bevorzugt in Ostfriesland einzelne Schauer bilden. Die Höchstwerte liegen zwischen 20 und 25 Grad. Am Sonntag bilden sich nach sonnigem Beginn einige Quellwolken. Es bleibt trocken. Auch am Montag erwartet uns ein meist trockener Mix aus Sonne und lockeren Wolken. Die Temperaturen steigen wieder an.
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3: A281 Airport Stadt Neustädter Hafen. Die Anschlussstelle Bremen-Neustadt ist wegen Bauarbeiten bis Sonntag in beiden Richtungen gesperrt. B74 Ritterhude, die Stader Landstraße Richtung Bremen, ist zwischen Neue Landstraße und am Großen Gehren wegen eines Brandes gesperrt. In Bremerhaven ist die Brücke an der H.H.-Meyer-Straße zwischen Lohmannstraße und Kolumbusstraße wegen Bauarbeiten gesperrt.
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Ich möchte mich mal bei allen Feuerwehrmännern und Feuerwehrfrauen bedanken, die in Deutschland in den letzten Tagen Waldbrände und Feldbrände bekämpft haben und noch machen. Danke, danke, danke, schreibt hier

0: besetzt. Die Polizei suchte erst auch noch nach Vermissten, am Abend auch mit Hubschraubern und Wärmebildkameras. Später wurde aber niemand mehr vermisst. Die Lage vor Ort soll sehr unübersichtlich sein, sagt ein Polizeisprecher. Erst wenn es später dann hell wird, wird klarer erkennbar sein, welche Schäden das Unwetter dort in Sachsen angerichtet hat. Auch die Bergwacht ist da im Einsatz.
1: Auch in Stuttgart und Hamburg haben Gewitter gewütet.
0: Dort, nach aktuellem Stand, aber ohne dass Menschen verletzt wurden. In Hamburg gab es rund 100 Einsätze. In Stuttgart sind Bäume auf parkende Autos und Stromleitungen gestürzt. Auch Unterführungen waren geflutet. Die Stadtbahn konnte in Stuttgart teilweise dann nicht mehr fahren.
1: Und in Bayern sind hunderte Einsatzkräfte dabei, Feuer zu löschen.
0: Ja, der Waldbrand bei Freudenberg im Kreis Amberg-Sulzbach ist nicht unter Kontrolle. Der Wind hat das Feuer da richtig angefacht und weil das Gebiet nicht gut zu erreichen ist, sind die Löscharbeiten entsprechend schwer. Auch im Berchtesgadener Land wird gegen Feuer gekämpft. Am Hochstaufen ist ein Brand ausgebrochen.
1: Unwetter, Gewitter und Feuer. Einsatzkräfte haben eine anstrengende Nacht heute. Hier ist die Popnacht.

0: Seid ihr um 4.49 Uhr schon wach genug für den ersten Lacher heute? Sehr gut. Dann machen wir das jetzt zusammen. Gibt jetzt Pop-Nacht-Comedy mit Comedian Abdel Karim. Der ist ja auf Tour. Unter anderem in Berlin, München, Braunschweig und Hamburg. Und zu den Veranstaltungen kommt er allermeistens mit dem Zug.
1: Ich fliege so gut wie nie. Das ist wirklich kein Scherz. Ich fliege nicht, weil ich mir immer einrede, die Planung dauert zu lange. Wenn ich mal fliegen muss, merke ich, es ist easy. Das ist wie Zugfahren, nur mit Ankommen. Das ist wirklich so. Und das ist der Vorteil, wenn man selten fliegt, so wie ich, ist es immer eine Abenteuerreise. Ich bin mal von München nach Berlin geflogen. Ich hatte 2 Wochen Jetlag. Und ich bin der Einzige, der wirklich zuhört, wenn die Stewardess erklärt, was machen wir, wenn irgendwas passiert. Absturz zum Beispiel. Ich höre zu, ich schreibe mit, ich lerne auswendig. Alle anderen schauen mich an. Weil die wissen, wenn wir abstürzen, dann wegen ihm. Und ich gebe zu, ich dachte ganz lange, das Klischee ist tot. Oh, der böse Moslem im Flugzeug, das kann jetzt böse enden für uns. Hui. Dachte ich wirklich, ist out, aber wenn ich fliegen muss, merke ich, ist es wirklich sehr aktuell bei den Menschen. Kaum bin ich am Flughafen, sehen mich die Menschen und sehen in mir einen Nachrichtenrückblick. Aber ich habe auch eine Superheldenkraft, ich schaffe es am Flughafen, Paare, die Streit haben, wieder zusammenzubringen. Ich bin eine Sekunde am Flughafen, Männer rufen ihre Frau an oder umgekehrt, Schatz, ich liebe dich, alles wird gut, wir kriegen das hin. Das ist meine Kraft. Ich bin letztes Jahr nach Spanien geflogen. Für die meisten hier ist Spanien wahrscheinlich voll langweilig, ist man 3-mal im Jahr. Für mich Spanien, Sonne, Strand, Meer, Auslandsflug. Ich war aufgeregt, Abenteuerreise. Ich bin richtig happy im Flugzeug, setze mich zu einem älteren Mann und frage ihn, ohne mir irgendwas dabei zu denken. Und sie freuen sich auch aufs Paradies. Das war nicht gut.
2: 3, 4.

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1: Um 5 Uhr mit Stefan Eferts. Der Fußballweltverband FIFA gibt seine umstrittenen Pläne auf, Teile der Fußball-WM an private Investoren zu verkaufen. An den Plänen hatte es heftige Kritik gegeben von mehr als der Hälfte der in der FIFA zusammengeschlossenen Fußballverbände weltweit. Aus Genf berichtet Katrin Hondl.
2: In einem in der Nacht verbreiteten Statement teilt FIFA-Präsident Gianni Infantino mit, Zitat, es ist klar geworden, dass das Projekt zu Spaltungen geführt hat, die nicht mehr im Interesse des ursprünglich gesetzten Ziels stehen. Deshalb werde das Projekt nicht weiter verfolgt. Gegen die Investorenpläne des FIFA-Chefs hatte es massiven Widerstand gegeben. Selbst in der Zentrale des Weltfußballverbands gab es Protest. Ein führender Berater von Infantino trat zurück und nannte den Investorendeal ein schlechtes Geschäft für den Fußball. Ein anderer leitender FIFA-Angestellter sagte, die Mitarbeiter des Weltfußballverbands seien von Infantino getäuscht worden.
1: Der maritime Koordinator der Bundesregierung PLOS fordert einen schnelleren Ausbau der Wasserstraßen. Hintergrund ist das anhaltende Niedrigwasser. Das dürfte nicht zum Bremsklotz für die deutsche Wirtschaft werden, sagte PLOS den Zeitungen der Funke Mediengruppe. Die niedrigen Pegel zwingten die Binnenschiffer dazu, ihre Frachter nicht mehr voll zu beladen. Der Rhein ist eine der wichtigsten Wasserstraßen für den Transport von Rohstoffen wie Getreide, Erzen, Kohle und Benzin. Um Veranstaltungen wie den Christopher Street Day heute in Hamburg zu schützen, ist Präventivhaft für Gefährder kein geeignetes Mittel. Die Hürden des Rechtsstaats seien zu hoch, sagte Hamburgs Polizeipräsident Schnabel in den Tagesthemen.
3: Gerade für einen Freiheitsentzug wie die Präventivhaft muss ich zum einen dem Gericht darlegen können, es steht eine konkrete Tat bevor. Das muss ich auch untermauern können mit Tatsachen. Das reicht also nicht, wenn irgendjemand in Social Media sagt, er will Ungläubige töten. Und zum anderen muss ich auch darlegen können, dass die Tat so unmittelbar bevorsteht, dass Präventivhaft erforderlich ist, um sie zu verhindern. Und spätestens da scheitern dann die meisten Anträge, die wir ans Gericht stellen würden.
1: Beim CSD in Hamburg werden heute 200.000 Teilnehmer erwartet. Klassenfahrten nach Großbritannien sind ab heute mit deutlich weniger bürokratischem Aufwand verbunden. Laut DPA entfällt für Schulgruppen die Visumspflicht. Für die Einreise reicht ein Personalausweis. Auch die elektronische Einreisegenehmigung ist nicht mehr nötig. Ermöglicht wird das durch die Einführung des sogenannten Schülersammellistenverfahrens. Die Lockerung ist Teil des deutsch-britischen Freundschaftsvertrags. Das waren die Nachrichten. Das Wetter in Deutschland heute in der Südosthälfte teils Schauer und Gewitter, zwischendurch Sonne, nicht mehr so heiß. Es wird maximal 20 bis 31 Grad. Morgen und Montag am Sonne und Wolken und es wird wieder heißer, bis zu 37 Grad. 5.03 Uhr.
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4: B74 Ritterhude, die Stader Landstraße Richtung Bremen, ist zwischen Neue Landstraße und am Großen Gehren wegen eines Brandes gesperrt. In Bremerhaven ist die Brücke an der H.H.-Meyer-Straße zwischen Lohmannstraße und Kolumbusstraße wegen Bauarbeiten gesperrt.
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5: Mit Dennis Tienert. Guten Morgen Deutschland und hallo Welt. Wir machen gleich mal die Welt ein bisschen besser, oder? Haben wir noch gar nicht gemacht? Was? Wir haben noch kein Quiz ohne Wissen gespielt. Es wird aber allerhöchste Zeit. Machen wir so in 10 Minuten.
0: Ja. 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

0: Wir haben uns ultra lange nicht getroffen in der Popnacht. Das letzte Mal Ende Juni. Ich habe extra nachgeguckt. Und wir haben inzwischen August. Das heißt, die Sünden stapeln sich. Die Karma-Konten sind stark im Minus. Wir brauchen also dringend dies.
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0: Ja. Das wohl einzige Quiz der Welt, bei dem ihr nichts wissen müsst und bei dem ihr mit allem, was ihr nicht wisst, die Welt verbessern könnt. Drei Fragen kriegt da. Multiple Choice. Also mit drei Antwortmöglichkeiten. Nur eine ist richtig. Wenn ihr es trotzdem nicht wisst, sagt ihr das einfach und könnt statt der richtigen Antwort einen Karma-Joker einsetzen. Das heißt, ihr versprecht mir dann statt der richtigen Antwort irgendeine gute Tat für einen anderen Menschen. Und das könnt ihr bei jeder Frage so machen und müsst am Ende dann theoretisch nichts wissen. Wäre natürlich toll, wenn ihr doch was wissen. Also wenn ihr wenigstens zeigen könnt, dass ihr etwas wisst. Ne, das sollte der Anspruch sein. Aber wenn es nicht so ist, dann ist es halt so. Und wir haben natürlich einen Bildungsauftrag. Das heißt, wir werden natürlich dann trotzdem die richtige Antwort erfahren. Ne? Die kriegt ihr dann von mir. Also, wer möchte in diesen Samstag starten, die Welt verbessern und sein Karma-Konto aufladen, dann 07221211. Wir spielen natürlich um ein Popnacht-Goodie. Wer ist um 5.14 Uhr wach genug, um nichts zu wissen? 07221211.

0: So, wir steigen um 5.22 Uhr direkt hart mit Bildung ein hier in unsere Runde Quizzen ohne Wissen mit Marcel Fleischer aus Hofgeismar, das ist in Nordhessen. Und ich habe also gefragt, ob du Metzger bist, hast du gesagt, nein, Fleischer. Und jetzt habe ich mal die KI gefragt, was der Unterschied ist. Ich wusste es nämlich nicht. Also es ist das Gleiche. Es ist einfach nur eine regionale Bezeichnung. Die Metzgerei, das Wort nutzt man vor allem im Süden und Südwesten von Deutschland, in NRW sowie in der Schweiz. Und Fleischerei sagt man eher in Mittel- und Ostdeutschland. Und es gibt aber noch weitere Namen, und zwar in Norddeutschland. Was sagt man da?
1: Schlachter, glaube ich.
0: Schlachterei, richtig. Und in Österreich?
1: Da sagt man eigentlich auch Metzger.
0: Nein, da sagt man Fleischhauerei.
1: Ach so, okay.
0: Crazy. Okay, also Bildungsauftrag an dieser Stelle schon erfüllt, aber es geht noch weiter. Es wird noch besser, Marcel, weil das war noch nicht dein Quiz. Wir machen jetzt ein richtiges Quiz. Drei Fragen kriegst du mit jeweils drei Antwortmöglichkeiten. Wenn dir die nicht weiterhelfen, kannst du jede Frage mit einem Karma-Joker überspringen. Das ist irgendetwas Nettes, was du mir dann anbietest, was du für einen anderen Menschen tust.
1: Ja.
0: Eine Möglichkeit gibt es zu verlieren, wenn du dich auf eine falsche Antwort festlegst. Dann ist das Spiel vorbei. Alle bis dahin angebotenen Joker musst du natürlich trotzdem einlösen und das Popnacht-Goodie wäre weg.
1: Okay.
0: Happy Birthday, Basti Schweinsteiger. Der wird heute 42. Happy Birthday to you. Welche Rückennummer trug Schweini bei allen Profiklubs, in denen er gespielt hat? Die 7, die 23 oder die 31?
1: Ich meine die 7.
0: In allen Profiklubs, in denen er gespielt hat, war die Frage.
1: Dann hat er die 23 gehabt.
0: Du willst also jetzt bei der ersten Frage schon zocken, obwohl du einen Joker einsetzen und die Welt verbessern könntest.
1: Ja, okay, dann nehme ich lieber den Joker.
0: Ja, gute Entscheidung.
1: Na?
0: Was machst du?
1: Bei uns ist momentan im Haus ein Bundeslager vom Pfadfindern und es ist momentan so heiß und die laufen bei uns vorbei, dann kriegt mal einer ein Eis.
0: Ein Eis? Wie untypisch vom Fleischer. Kannst du nicht einen Ring Fleischwurst oder so ein Stückchen geben oder so?
1: Das kommt als nächstes.
0: Verstehe, okay. Oh, das ist aber gerade nochmal gut gegangen, du. Also die 7 hast du deswegen im Kopf gehabt, weil er die in der Nationalmannschaft hatte. Aber ich hatte ja nach Profiklubs gefragt. Und die 23 hat er mal ganz kurz bei Manchester United, aber ist dann auch wieder auf die 31 umgestiegen, die er eigentlich in seiner ganzen Karriere in den Profiklubs hatte. 31.
1: Ah, okay. Ja, weil 7 war mir durch die Nationalelf.
0: Ja. Borussia Mönchengladbach hat heute auch Geburtstag. Heute vor 126 Jahren wurde der Verein gegründet. Wie heißt denn Borussia Mönchengladbach eigentlich offiziell laut Vereinssatzung? Heißen die A. Borussia Turnsportverein 1900 e.V.? Heißen die Borussia Verein für Leibesübungen 1900 e.V.? Oder Borussia Ballspielvereinigung 1900 e.V.?
1: Ja, also Sinn machen würde das Letzte. Aber meistens haben sie ja noch irgendwas anderes mit drin.
0: Wohin schlägt denn dein Herz?
1: Ja, ich bin eigentlich gucke ich nicht so viel Fußball. Ich gucke, wenn EM und EM ist.
0: Ja.
1: Sonst finde ich die Bayern nicht schlecht. Aber sonst ist mein Herz in der Landwirtschaft und in der Fleischerei.
0: Ja.
1: Ich habe sehr wenig Zeit zum Fußball.
0: Okay, ich habe nach Herz gefragt. Ich wollte eigentlich Bauchgefühl wissen. Welche
1: also
0: Antwort?
1: Ich würde dann die letzte.
0: Okay, aber du legst dich natürlich jetzt nicht fest, sondern nimmst lieber einen Joker, richtig?
1: Ja, genau.
0: Sehr gut. Was machst du als nächstes?
1: Ich bin ehrenamtlich im Roten Kreuz bei uns in Immenhausen und würde beim nächsten Blutspenden freiwillig den Teller spülen.
0: Es ist Borussia Verein für Leibesübungen 1900 e.V., so heißen die richtig.
1: Ja.
0: So, heute vor 233 Jahren wurde in Frankreich die Einführung des metrischen Systems beschlossen, um das Chaos durch die vielen unterschiedlichen Maßeinheiten zu beenden. Auch in Deutschland gab es noch lange viele unterschiedliche Einheiten. Ein altes deutsches Flächenmaß hieß zum Beispiel A. Morgen, B. Mittag oder C. Abend.
1: Morgen, das weiß ich gar
0: nicht. Das weiß der, er weiß was! Hey, Marcel, du weißt was!
1: Ja.
0: Boah, das ist aber gerade mal gut gegangen. So in der letzten Ecke. Die Fragen sind aber natürlich mit Absicht auch schwer, weil wir wollen die Welt ja verbessern. Deswegen möglichst, ja. Mein Ziel ist ja, möglichst viele Joker rauszuhandeln. Morgen ist tatsächlich, kannst du auch erklären?
1: Und zwar ist das eine Flächeneinheit in der Landwirtschaft. Dann sagt man, es gibt noch Hektar, es gibt Acker und ein Morgen sind 2500 Quadratmeter.
0: Vollkommen richtig. Das war die Ackerfläche, die ein Bauer an einem Vormittag pflügen konnte. So hat man das gerechnet. Deswegen ist es ein Morgen.
1: Genau.
0: Hey, Marcel, ich bin sehr stolz auf dich. Wir haben zweimal die Welt verbessert. Du hast gezeigt, dass du was kannst und von uns gibt es auch noch das Popnacht-Goodie obendrauf.
1: Ja.
0: Könnte ein Samstag besser anfangen? Ich glaube nicht.
1: Nee.
0: Hab einen schönen Arbeitstag, Marcel.
1: Danke.
0: Mach's gut.

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4: 5.31 Uhr ist es.
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5: Das Wetter heute Nacht. In der Nacht zum Sonntag ist es verbreitet gering bewölkt oder sternenklar und es bleibt überall trocken. Nur vereinzelt ziehen mal lockere Wolken durch. In der zweiten Nachthälfte kann sich lokal Nebel bilden. Die Luft kühlt sich ab auf 16 oder 15 Grad auf den ostfriesischen Inseln. 12 Grad in Bremen, 11 Grad in Sieke bis 9 Grad in Gnarrenburg.
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6: A281 Airport Stadt Richtung Neustädter Hafen. Die Ausfahrt Bremen-Neustadt ist wegen einer Fahrbahnerneuerung bis 2. August 19 Uhr gesperrt. B74 Ritterhude, die Stader Landstraße Richtung Bremen, ist zwischen Neue Landstraße und am Großen Gehren wegen eines Brandes gesperrt. In Bremerhaven ist die Brücke an der H.H.-Meyer-Straße zwischen Lohmannstraße und Kolumbusstraße wegen Bauarbeiten gesperrt.
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Eilmeldung aus dem Verkehrszentrum. Achtung, Falschfahrer auf der A60 Lüttich-Wittlich zwischen Bitburg und Rastplatz Gindorf. Kommt euch ein Falschfahrer entgegen, fahrt äußerst rechts, nicht überholen. Auf der A60 Lüttich-Wittlich zwischen Bitburg und Rastplatz Gindorf ist ein Falschfahrer unterwegs. Vorsicht hier in beiden Richtungen.

Swims, Mr. Know-It-All. Dann wird es mal langsam Zeit, dass wir uns 2 bis 3 Gedanken darüber machen, wie so dieser Samstag wird. Der 1. August, Andreas Hein aus dem Popnacht-Team.

0: Fachleute rechnen damit, dass der Rheinpegel aufgrund der Trockenheit heute auf einem historischen Tiefstand rutschen wird. Das bedeutet, dass es für Frachtschiffe noch schwieriger wird. Es sind ja schon welche trocken gelaufen.
1: Das Schifffahren wird also schwer. Das Auto- und Lkw-Fahren heute aber auch, vor allem Richtung Süden.
0: Ab kurz vor 10 heute Vormittag wird die Fernpassstraße nach Tirol komplett gesperrt wegen einer Demo. Die Alpenroute in Österreich ist also dicht zwischen Füssen und Reute und Nassereit. Die Polizei geht davon aus, dass es schon einige Zeit davor heftige Staus geben wird, auch auf den Ausweichstrecken der Inntalautobahn oder auch im Allgäu.
1: Das wird also um einiges länger dauern, wenn ihr da heute lang müsst. Wir wünschen starke Nerven. 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

0: So, wir machen jetzt nochmal schnell zusammen einen Ausflug nach Weimar mit Comedian Herrn Schröder. Der hat mal 12 Jahre lang Deutsch an einem Gymnasium unterrichtet und 2,5 Jahre an einer beruflichen Schule, einer Berufsschule in Köln-Hürth. Und wenn man Lehrer ist, dann gehören natürlich auch Schulausflüge dazu.
1: Wir waren in Weimar mit meiner Klasse, das ist eine komplett wahre Geschichte. Weimar schön, oder? Weimar, kennen Sie Weimar? Ja, der Europapark für Deutschlehrer. Und dort waren wir, ja, kennen Sie, oder? Weimar waren Sie schon mal? Da, wo das Goethe-Denkmal durch die Bäume schillert. Und

0: bleib dabei, wird noch lustig. So, pass auf, und wir waren am Gartenhäuschen von Goethe, kennen Sie das? Das ist so ein Schrebergarten am Park an der Ilm. Die Schüler fanden es totlangweilig, komplett wahr. Und das Einzige, was sie interessiert hat, waren die Google-Bewertungen dieser Ortschaft, dieser Lokalität, des Gartenhäuschens. Und die Schüler haben daraufhin eigene Bewertungen geschrieben. Was ich jetzt komplett lese, steht genauso bei Google. Dennis Jaroschek schreibt, ein absolut overrateder Ort. Außer ein gammeliges Gebäude mit Fake-Fenstern und ein paar Blumen gibt es hier nicht viel. Und bewertet das Goethe-Gartenhaus mit 3 von 5 möglichen Sternen. Wenn man das Goethe-Gartenhaus so schlecht bewertet, stimmt komplett, dann schreibt es zurück. Hallo Dennis. Schade, dass dir Goethes Gartenhaus nicht gefallen hat. Das kleine Häuschen im Park an der Ilm zählt zu den Weltkulturerbestätten Weimars und ist absolut nicht overrated. Vielleicht informierst du dich nochmal über die Geschichte des Ortes und so weiter. Dennis Jaroschek schreibt zurück. Chill mal, Gartenhäuschen.
1: 3, 4.

Hey, die kann ja auch positiv und schnell. Gracie Abrams, Look at My Life, neu. Und damit sind wir durch für heute. Dann schließen wir doch mal gemeinsam ab, weil alles, was zwischen Mitternacht und jetzt geschah, bleibt unter uns, ist doch klar. Das war die Popnacht für heute mit Dennis Thiener. Tschüss.

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6: 11 Grad haben wir aktuell schon in Bremen und in Oldenburg. In Bremerhaven haben wir 12 Grad und in Wilhelmshaven sind es 13 Grad. Dazu kommt jetzt aktuell auch schon gut die Sonne durch. Wobei ich sagen muss, vor allem so bei mir da, wo ich herkomme, Schwanewede, Bremen-Nord und so, da war das eben auch noch ordentlich neblig. Der verzieht sich dann aber natürlich im Laufe des Tages und wir kriegen so um die 23 Grad.
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7: Mit Laura Knepper, guten Morgen. FIFA gibt umstrittene Investorenpläne auf. EU berät in Krisensitzung über Konsequenzen aus Ceuta-Krise. Ein Mensch stirbt bei Unwettern in Sachsen. Das Wetter mal Sonne, mal Wolken. Am Nachmittag sind einzelne Schauer möglich bei 20 bis 25 Grad. Der Fußball-Weltverband FIFA gibt seine umstrittenen Pläne auf, WM-Anteile an private Investoren zu verkaufen. Der Vorschlag werde nicht weiterverfolgt, erklärte Verbandspräsident Gianni Infantino in einer in der Nacht veröffentlichten Stellungnahme. Was er darin schreibt, weiß aus Genf Katrin Hondel.
8: Es ist klar geworden, dass das Projekt zu Spaltungen geführt hat, die nicht mehr im Interesse des ursprünglich gesetzten Ziels stehen. Deshalb werde das Projekt nicht weiter verfolgt. Gegen die Investorenpläne des FIFA-Chefs hatte es massiven Widerstand gegeben. Die 55 Mitgliedsverbände der Europäischen Fußballunion UEFA hatten sogar mit einem Boykott der WM und aller sonstigen FIFA-Turniere gedroht, sollte Infantinos Plan weiter bestehen. Auch die Fußballverbände für Asien und für Nord- und Mittelamerika sowie die Karibik waren geschlossen gegen den Plan des FIFA-Chefs. Und selbst in der Zentrale des Weltfußballverbands gab es Protest. Ein führender Berater von Infantino trat zurück und nannte den Investorendeal ein schlechtes Geschäft für den Fußball.
7: In der spanischen Exklave Ceuta in Nordafrika hat der große Andrang von Migranten zwar nachgelassen, Experten der EU-Mitgliedstaaten kommen trotzdem später zu einer Krisensitzung zusammen. EU-Migrationskommissar Magnus Brunner sagte, keine einzige Person habe die Grenze zum EU-Festland überschritten. Nach Angaben der spanischen Behörden sind fast alle der mindestens 50.000 irregulär eingereisten Menschen von Ceuta nach Marokko zurückgekehrt. Schwere Unwetter haben in Teilen Deutschlands zu einem Toten und großen Schäden geführt. Im Kurort Rathen in der sächsischen Schweiz ist nahe einer Freiluftbühne ein 28-Jähriger von einem Baum erschlagen worden. 10 Menschen wurden leicht verletzt. In Hamburg musste die Feuerwehr am Abend fast 100 Mal wegen vollgelaufener Keller und umgestürzter Bäume ausrücken. In Oberbayern hat ein Blitzeinschlag einen Waldbrand entfacht, der inzwischen aber größtenteils gelöscht ist. Ein starkes Erdbeben hat das Gebiet rund um die süditalienische Großstadt Neapel erschüttert. Getötet wurde nach bisherigen Angaben niemand, es gab aber mehrere Verletzte. Aus Rom berichtet Anna Giordano.
9: Mit einer Stärke von 4,7 war es das heftigste Beben in dem Vulkangebiet seit 40 Jahren. Nach ersten Angaben des italienischen Katastrophenschutzes wurden mindestens 8 Menschen leicht verletzt. In der Küstenstadt Pozzuoli wurden Häuser und Kirchen beschädigt, ein Hochspannungsmast stürzte ein. Aus Angst vor Nachbeben verbringen viele Anwohner die Nacht im Freien. Der Bürgermeister rief die Menschen auf, Ruhe zu bewahren. Der Zugverkehr im Raum Neapel wurde für Sicherheitsüberprüfungen vorübergehend eingestellt.
7: Der Zulassungsstopp bei den Integrationskursen wird heute teilweise wieder aufgehoben. Unter bestimmten Voraussetzungen bekommen Ausländer wieder Deutschkurse bezahlt, um sie auf das Arbeitsleben vorzubereiten. Das Land Bremen fordert, dass der Bund nochmal nachbessert. Aus der Regionalredaktion Buten und Binnen hat Matthias Görs die Details.
4: Das Bundesinnenministerium hatte im Februar den kostenfreien Zugang zu Integrationskursen stark reduziert. EU-Ausländer, Ukrainer und deutsche Staatsbürger mit schlechten Deutschkenntnissen können allerdings ab sofort wieder an Sprachkursen teilnehmen. Eine Kehrtwende nach Protesten unter anderem von der Bremer Landesregierung. Bremens Sozialsenatorin Claudia Schilling erneuerte jetzt ihre Forderung, dass der Bund auch anderen Menschen die Integrationskurse finanziert. Denn Asylbewerber und geduldete Personen sind nach wie vor ausgeschlossen. Um ihnen trotzdem Kurse anbieten zu können, hat Bremen das Integrationsbudget an der Volkshochschule einmalig aus eigener Kasse erhöht. Von rund 260.000 auf 300.000 Euro.
7: Das waren die Nachrichten mit Laura Knepper.
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6: B74 Ritterhude. Die Stader Landstraße Richtung Bremen ist zwischen Neue Landstraße und am Großen Gehren wegen eines Brandes gesperrt. In Bremerhaven ist die Brücke an der H.H.-Meyer-Straße zwischen Lohmannstraße und Kolumbusstraße aktuell wegen Bauarbeiten gesperrt. Blitzer habe ich hier aber noch keine.
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6: Am Samstagmorgen, und ich bin Milton Tappert, moin Freunde, kommt erstmal gut rein. Schönes Wochenende.

Ja, jetzt sind wir hier. Gleich 6:15, Samstagmorgen und wach. Also ich und ihr natürlich auch, logischerweise, wenn ihr das jetzt hier gerade hört. Und ich bin gerne früh wach. Ich sitze hier, ich trinke einen Kaffee, ich gucke aus dem Fenster, ne? Die Sonne geht gerade auf. Aber ich hasse es, früh aufzustehen. Das ist jetzt mein 6. Tag in Folge, an dem mein Wecker um 4.30 Uhr geklingelt hat. Und jeden Morgen dachte ich so, Hilfe, warum? 5-mal irgendwie auf Snooze gedrückt, dann so im Halbschlaf unter die Dusche gestellt und da erstmal so 10 Minuten warmes Wasser über mich rüberlaufen lassen und irgendwie versucht, klarzukommen und in dieser Welt wieder anzukommen, aus meiner Traumwelt heraus. Und dann dauert das und dauert das und dauert das und wirklich, ich hasse es jeden Morgen. Seit 10 Jahren stehe ich jetzt so früh auf, fast. Und wenn ich dann aber erstmal wach bin, finde ich es wieder geil. Also wisst ihr, jetzt denke ich so, ist ja irgendwie auch schön, dass man hier gerade ist. Das ist halt nur das Problem. Sitze ich hier lieber, also bin ich lieber früh wach oder hasse ich das Aufstehen mehr? Ich meine, ich habe keine Wahl. So, aber wenn ich mich entscheiden müsste, würde ich, glaube ich, trotzdem ab und zu mal ein paar Tage aufstehen. Sagen wir, ich wache morgen auf und bin Multimilliardär und müsste nie wieder früh aufstehen. Vielleicht würde ich es dann trotzdem machen, nur um ab und zu mal so einen Morgen haben, Morgen zu haben, so wie jetzt, wo man hier so sitzt, Cappuccino trinkt, die Sonne so beim Aufgehen anschaut und ein bisschen George Ezra hört. Kommt gut rein.

Beautiful Life war das von Fastboy, erst im April rausgekommen, also einer der neueren Songs hier auf unserer Playlist, und von dem kommen wir zu einem der älteren Songs hier bei uns auf der Playlist. Genau, diesem hier. My Favorite Game von den Cardigans aus dem Jahr 1998. Gibt's jetzt für euch. Schönen Samstagmorgen. Mit Bremen 4 oben, genau 20 nach 6.

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1: 11 Grad haben wir aktuell in Bremen und in Kloppenburg. Auch in Oldenburg sind es 11 Grad. Weiter oben im Norden in Bremerhaven und in Wilhelmshaven aktuell 13 Grad. Neblig ist es noch, aber es klart auf und wir kriegen heute um die 25 Grad.
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2: ausgesprochen. In der spanischen Exklave Ceuta entspannt sich die Lage nach Regierungsangaben zunehmend. Von rund 50.000 Migranten seien fast alle wieder freiwillig nach Marokko zurückgekehrt. Nur einige hundert Migranten befänden sich noch in Ceuta, hieß es. Fachleute der EU-Mitgliedstaaten wollen später bei einer Krisensitzung über Konsequenzen beraten. Bei einem schweren Unwetter in der sächsischen Schweiz ist nach Polizeiangaben ein Mensch ums Leben gekommen. Mehrere weitere wurden verletzt. Auch über Hamburg ist am Abend ein schweres Gewitter gezogen. Die Feuerwehr musste fast 100 Mal ausrücken. Ab sofort bekommen bestimmte Ausländer wieder Deutschkurse bezahlt, um sie auf das Arbeitsleben vorzubereiten. Der Zulassungsstopp bei den Integrationskursen ist für EU-Ausländer, Ukrainer und deutsche Staatsbürger mit schlechten Deutschkenntnissen wieder aufgehoben worden. Dazu geführt hat unter anderem der Protest der Bremer Landesregierung. Im Zoo am Meer in Bremerhaven übernimmt heute der neue Zoodirektor die Leitung. Der gebürtige Niedersachse Jörg Beckmann war bisher stellvertretender Direktor und biologischer Leiter des Tiergartens der Stadt Nürnberg. Der 44-Jährige folgt auf Heike Kück, die den Zoo am Meer 25 Jahre lang geleitet hat. Das waren die Nachrichten mit Laura Knepper.
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1: Gerade reingekommen, Vorsicht bitte, auf der A27 Bremen Richtung Walsrode. Zwischen Achim Nord und Achim Ost liegen Gegenstände. Außerdem B74 Ritterhude. Die Stader Landstraße Richtung Bremen ist zwischen Neue Landstraße und am Großen Gehren wegen eines Brandes gesperrt. Und in Bremerhaven ist die Brücke an der HH-Meyer-Straße zwischen Lohmannstraße und Kolumbusstraße wegen Bauarbeiten gesperrt. Blitzer habe ich hier aber noch keine. Ich wünsche euch eine gute Fahrt und natürlich einen schönen Start in den Samstag und ins Wochenende. Hier sind Coldplay mit A Sky Full of Stars.

Fußball geht wieder los. Dass die Weltmeisterschaft vorbei ist, ist eigentlich ja noch gar nicht so lange her, kommt mir aber schon wieder vor wie eine Ewigkeit. Gott sei Dank hat schon die Regionalliga Nord angefangen. Und zwar gestern direkt mit dem Derby. Werders U23 hat gegen den VfB Oldenburg gespielt. Also direkt zwei Teams hier aus dem Bremen-Vierland und gewonnen hat Oldenburg. 0:3. Erste Halbzeit war so 0:0, ging so ein bisschen, plätscherte so vor sich hin und dann hat Oldenburg Gas gegeben und tatsächlich Werders U23 dann am Ende mit 0:3, ich wollte jetzt sagen nach Hause geschickt, aber die haben ja zu Hause gespielt auf diesem neu renovierten Platz 11 da hier neben dem Weserstadion. Das habt ihr vielleicht gesehen auf Instagram. Sieht auf jeden Fall sehr, sehr schick da jetzt aus, aber geholfen hat's nicht. Glückwunsch an den VfB Oldenburg.

I'm high. Ich bin zurück in Seattle, aber gedanklich bin ich immer noch in Karlsruhe. Ich finde den Satz irgendwie so lustig und gesagt hat den Ray Dalton. Und zurück in Seattle ist er, weil er daherkommt, logisch. Und gedanklich ist er aber noch in Karlsruhe, weil er da ein Festival gespielt hat, was anscheinend sehr, sehr schön war. Sah auch nach einer coolen Show aus. Ich habe mal geguckt, leider ist er demnächst nicht mehr bei uns hier in der Nähe, also nicht mal in Norddeutschland. Aber wer weiß, vielleicht kriegen wir ja auch hier bald mal wieder ein bisschen Ray Dalton. Gleich kriegt ihr auf jeden Fall seine neue Single, Go That High. Aber vorher habe ich hier gerade eine Verkehrsmeldung für euch reinbekommen. Vorsicht bitte, auf der A27 Bremen Richtung Bremerhaven zwischen Hagen und Stotel befindet sich eine ungesicherte Unfallstelle und dort steht auch ein defektes Fahrzeug. Gute Fahrt und hier ist Ray Dalton. Gedanklich aus Seattle hier zu uns ins Bremen-Vierland. Go That High. Schönen Samstagmorgen.

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1: 12 Grad haben wir aktuell in Bremen, 11 sind es in Kloppenburg und in Oldenburg, in Bremerhaven und in Wilhelmshaven haben wir aktuell 13 Grad. Dazu scheint zumindest hier gerade über dem Bremen 4 Studio bei mir schon schön die Sonne. Es gibt aber auch einige Wolken im ganzen Bremen Vierland. Vereinzelt sind heute kleine Schauer möglich, ansonsten bleibt es so ähnlich wie es jetzt ist, bei maximal 25 Grad.
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2: Mit Laura Knepper, guten Morgen. FIFA gibt umstrittene Investorenpläne auf. EU berät über Konsequenzen aus Ceuta-Krise. Auch Sozialverband VdK fordert Nachbesserungen bei Rentenplänen. Das Wetter, mal Sonne, mal Wolken. Am Nachmittag sind einzelne Schauer möglich bei 20 bis 25 Grad. Der Fußball-Weltverband FIFA gibt seine umstrittenen Pläne auf, WM-Anteile an private Investoren zu verkaufen. Der Vorschlag werde nicht weiter verfolgt, erklärte Verbandspräsident Gianni Infantino in einer in der Nacht veröffentlichten Stellungnahme. Was er darin schreibt, weiß aus Genf Katrin Hondel.
3: Es ist klar geworden, dass das Projekt zu Spaltungen geführt hat, die nicht mehr im Interesse des ursprünglich gesetzten Ziels stehen. Deshalb werde das Projekt nicht weiter verfolgt. Gegen die Investorenpläne des FIFA-Chefs hatte es massiven Widerstand gegeben. Die 55 Mitgliedsverbände der Europäischen Fußballunion UEFA hatten sogar mit einem Boykott der WM und aller sonstigen FIFA-Turniere gedroht, sollte Infantinos Plan weiter bestehen. Auch die Fußballverbände für Asien und für Nord- und Mittelamerika sowie die Karibik waren geschlossen gegen den Plan des FIFA-Chefs. Und selbst in der Zentrale des Weltfußballverbands gab es Protest. Ein führender Berater von Infantino trat zurück und nannte den Investorendeal ein schlechtes Geschäft für den Fußball.
2: Fachleute der EU-Mitgliedstaaten kommen später zu einer Krisensitzung zusammen, um über Konsequenzen aus dem Chaos in Ceuta zu beraten. Der Massenandrang von Migranten in der spanischen Exklave in Nordafrika hat in der EU eine neue Debatte über den Schutz der Außengrenzen und eine konsequentere Rückführung ausgelöst. Die Lage in Ceuta hat sich inzwischen wieder beruhigt. Nach Angaben der spanischen Behörden sind fast alle der mindestens 50.000 irregulär eingereisten Menschen nach Marokko zurückgekehrt. Nach der Kritik mehrerer CDU-Ministerpräsidenten aus Ostdeutschland an den Rentenplänen der Koalition hat auch der Sozialverband VdK Nachbesserungen gefordert. Das Kabinett müsse das Reformpaket noch deutlich verbessern, damit niemand unter die Räder komme, sagte VdK-Präsidentin Verena Bentele der Rheinischen Post. Mehr von Martin Seiler.
4: Die Pläne für die Abschaffung der abschlagsfreien Rente nach 45 Jahren stießen Menschen vor den Kopf, die lange gearbeitet und lange eingezahlt hätten. Das Ende für diese Möglichkeit und die geplanten höheren Abschläge für vorgezogene Altersrenten zeigten nicht nur einen Mangel an Verständnis für die Lebensplanung vieler Menschen, so Bentele. Wer 45 Jahre eingezahlt habe, habe sich seinen Ruhestand redlich verdient. Dann sei der Akku bei vielen einfach leer. Zuvor hatten die CDU-Ministerpräsidenten Sachsens, Sachsen-Anhalts und Thüringens gefordert, auf das Ende der abschlagsfreien Rente nach 45 Beitragsjahren zu verzichten.
2: Schwere Unwetter haben in Teilen Deutschlands zu einem Toten und Schäden geführt. Im Kurort Rathen in der sächsischen Schweiz ist nahe einer Freiluftbühne ein 28-Jähriger von einem Baum erschlagen worden. 10 Menschen wurden leicht verletzt. In Hamburg musste die Feuerwehr am Abend fast 100 Mal wegen vollgelaufener Keller und umgestürzter Bäume ausrücken. Der Zulassungsstopp bei den Integrationskursen wird heute teilweise wieder aufgehoben. Unter bestimmten Voraussetzungen bekommen Ausländer wieder Deutschkurse bezahlt, um sie auf das Arbeitsleben vorzubereiten. Aus der Regionalredaktion Buten und Binnen hat Matthias Röhrs die Details.
5: Das Bundesinnenministerium hatte im Februar den kostenfreien Zugang zu Integrationskursen stark reduziert. EU-Ausländer, Ukrainer und deutsche Staatsbürger mit schlechten Deutschkenntnissen können allerdings ab sofort wieder an Sprachkursen teilnehmen. Eine Kehrtwende nach Protesten unter anderem von der Bremer Landesregierung. Bremens Sozialsenatorin Claudia Schilling erneuerte jetzt ihre Forderung, dass der Bund auch anderen Menschen die Integrationskurse finanziert. Denn Asylbewerber und geduldete Personen sind nach wie vor ausgeschlossen.
2: Das waren die Nachrichten mit Laura Knepper.
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1: B74 Ritterhude, die Stader Landstraße Richtung Bremen ist zwischen Neue Landstraße und am Großen Gehren wegen eines Brandes gesperrt. Und in Bremerhaven ist die Brücke an der H.H.-Meyer-Straße zwischen Lohmannstraße und Kolumbusstraße wegen Bauarbeiten gesperrt. Blitze habe ich hier allerdings noch keine. Falls ihr welche seht, könnt ihr euch gerne schon reinmelden. Ruft an unter 0421 246 666.
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1: Und ich bin Milton Tappert. Moin Freunde, ich wünsche euch einen schönen Samstagmorgen, schönen Start ins Wochenende. Genau, das hier ist Bremen 4 Freihaus und wir schauen gleich mal, welchen Kühlschrank Gegenstand wir hier gleich suchen. Ich kann euch schon mal einen kleinen Hinweis geben. Der gesuchte Gegenstand kommt gleich aus Dangast. Ja, zumindest hören wir gleich jemanden aus Dangast, der uns verrät, was er immer in seinem Kühlschrank hat, wo ihr dann raten könnt, was das ist. Aber erstmal Ready for Your Love für euch von Felix Jehn.

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0: No Scrubs ist das von TLC um gleich 7:15 und so. Dann schauen wir mal.
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0: Was es diesen Samstagmorgen im Kühlschrank gibt, ihr wisst ja, wie das läuft. Bei Bremen 4 Freihaus jeden Samstagmorgen gibt es einen 150-Euro Einkaufsgutschein für euch, wenn ihr erratet, was sich im Kühlschrank befindet. Aber wir müssen natürlich erstmal wissen, von wem müssen wir denn heute erraten, was da drin ist im Kühlschrank. Stell dich doch erstmal vor.
2: Hallo, ich bin Maren Tapkin vom Kurs Dangast. Ich bin direkt am Wattenschlägfest und ratet mal, was es im Kurhaus Dangast immer im Kühlschrank gibt.
0: Maren Tapkin vom Kurhaus in Dangast. Ich habe schon mal geguckt, da gibt es auf jeden Fall viel zu essen im Kurhaus. Deswegen gibt es da sehr, sehr viele Möglichkeiten. Wir haben aber natürlich auch schon hier den ersten Tipp für euch.
2: Hier ist Tipp Nummer 1. Es ist nicht Rhabarber.
0: Es ist nicht Rhabarber. Gut, ich finde das jetzt noch, ich sag mal, relativ vage. Aber wenn ihr jetzt natürlich wisst, na klar, wenn es nicht Rhabarber ist, dann kann es ja nur eine Karotte sein. Dann ruft doch jetzt an unter 0421 246 666. Aber ich kann schon mal sagen, also eine Karotte ist es nicht.
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Also viele von euch haben schon angerufen. Was hat das Kurhaus Dangast immer im Kühlschrank? Maren hatten wir hier gerade im Ton, die da arbeitet, und die hat uns schon gesagt, es ist nicht Rhabarber. Und ich habe da noch einen Bonustipp gegeben, eine Karotte ist es auch nicht. Wir kriegen so in einer knappen Stunde den nächsten Hinweis von Maren. Falls ihr aber jetzt schon wisst, was es ist, könnt ihr natürlich sehr gerne anrufen unter 0421 246 666 und euch schon mal mit in den Lostopf begeben, wenn ihr die richtige Antwort habt, für den 150 Euro Einkaufsgutschein.

0: Wonderful Life war das von Hurts und Purple Disco Machine. Und gleich habe ich noch für euch Green Day mit Stray Heart. Und zwar noch vor 7:30.
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1: 12 Grad haben wir aktuell in Bremen und in Oldenburg. 14 bzw. 15 Grad sind es aktuell schon in Wilhelmshaven und in Bremerhaven. Die Sonne scheint auch schon gut, wobei es noch ein bisschen bewölkt ist. Heute gehen die Temperaturen rauf auf bis zu 25 Grad.
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2: Mit Laura Knepper, guten Morgen. Der Fußball-Weltverband FIFA hat seine Pläne zum Verkauf von WM-Anteilen an Investoren aufgegeben. Das hat Verbandspräsident Gianni Infantino in der Nacht bekannt gegeben. Vorher hatte es heftige Proteste gegeben, unter anderem der Europäische Fußballverband UEFA hatte sich gegen Infantinos Pläne ausgesprochen. In der spanischen Exklave Ceuta entspannt sich die Lage nach Regierungsangaben zunehmend. Von rund 50.000 Migranten seien fast alle wieder freiwillig nach Marokko zurückgekehrt. Nur einige hundert Migranten befänden sich noch in Ceuta, hieß es. Fachleute der EU-Mitgliedstaaten wollen später bei einer Krisensitzung über Konsequenzen beraten. Bei einem schweren Unwetter in der sächsischen Schweiz ist nach Polizeiangaben ein Mensch ums Leben gekommen. Mehrere weitere Personen wurden verletzt. Auch über Hamburg ist am Abend ein schweres Gewitter gezogen. Die Feuerwehr musste fast 100 Mal ausrücken. Ab sofort bekommen bestimmte Ausländer wieder Deutschkurse bezahlt, um sie auf das Arbeitsleben vorzubereiten. Der Zulassungsstopp bei den Integrationskursen ist für EU-Ausländer, Ukrainer und deutsche Staatsbürger mit schlechten Deutschkenntnissen wieder aufgehoben worden. Dazu geführt hat unter anderem der Protest der Bremer Landesregierung. Im Zoo am Meer in Bremerhaven übernimmt heute der neue Zoodirektor die Leitung. Der gebürtige Niedersachse Jörg Beckmann war bisher stellvertretender Direktor und biologischer Leiter des Tiergartens der Stadt Nürnberg. Der 44-Jährige folgt auf Heike Kück, die den Zoo am Meer 25 Jahre lang geleitet hat. Das waren die Nachrichten mit Laura Knepper.
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1: B74 Ritterhude. Die Stader Landstraße Richtung Bremen ist zwischen Neue Landstraße und am Großen Gehren wegen eines Brandes gesperrt. Und in Bremerhaven ist die Brücke an der H.H.-Meyer-Straße zwischen Lohmannstraße und Kolumbusstraße wegen Bauarbeiten gesperrt. Blitzer habe ich hier aber noch keine. Ich wünsche euch eine gute Fahrt.

0: Can't Tame Her war das von Sarah Larsson um gleich 20 vor 8.
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0: Ja, wie jeden Samstagmorgen gibt es natürlich auch heute einen 150-Euro-Gutschein zum Einkaufen. Dafür müsst ihr uns nur sagen, was hat Maren vom Kurhaus Dangast im Kühlschrank? Ihr erster Tipp war, es ist nicht Rhabarber. Und ich muss dazu sagen, das ist natürlich ein bisschen special heute Morgen, denn es geht natürlich nicht um Marens privaten Kühlschrank, sondern um den vom Restaurant, also vom Kurhaus Dangast. Ihr habt uns auch schon einige Tipps gegeben, habt ihr schon ganz fleißig angerufen. Gerd aus Fischerhude zum Beispiel tippt auf Staudensellerie. Karin aus Bremerhaven hat uns am Telefon gesagt Stachelbeeren. Ja, kann ich schon vielleicht verstehen, wenn man in so eine Kuchenrichtung denkt, Rhabarber oder irgendwie auch Stachelbeeren. Gabi aus Berne tippt auf Scholle. Ja, die gibt es dann natürlich auch zu essen. Und einen Tipp haben wir auch noch bekommen von Andrea aus Hastedt, die tippt auf Eier. Und es ist jetzt schwierig zu sagen, ihr seid alle jetzt noch nicht super nah dran, ihr seid aber auch nicht alle super weit weg. Damit kann man jetzt natürlich auch gar nichts anfangen mit meinem Tipp. Deswegen hören wir uns mal den nächsten Tipp von Maren an.
2: Ja, hallo, hier ist nochmal Maren vom Kurhaus. Ich habe immer im Kühlschrank etwas Weißes.
0: Etwas Weißes. Und wenn ihr wisst, was dieses Weiße in Marens Kühlschrank vom Kurhaus Dangast ist, dann ruft jetzt an unter 0421 246 666.
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Unser Telefon klingelt die ganze Zeit. Ich habe hier rechts neben mir so einen kleinen Bildschirm. Also ich habe mehrere Bildschirme gerade vor mir. Insgesamt sind es 1, 2, 3, 4. Und ganz rechts, der vierte, der kleine, das ist unser Telefonbildschirm. Da sehe ich, es klingelt die ganze Zeit. Mehrere Leitungen, falls ihr da gerade drin hängt, wartet. Ihr seid gleich dran. Das heißt, der Tipp von Maren aus dem Kurs in Dangerswaren scheint nicht so schlecht. Also der erste war Rhabarber und der zweite war, das, was sie im Kühlschrank hat, im Restaurant, ist weiß. Also wenn ihr auch wisst, was es ist, ruft natürlich immer noch an. Ihr kommt alle dran. 0421 246 666 ist unsere Nummer und wenn ihr es wisst, dann könnt ihr einen 150 Euro Einkaufsgutschein gewinnen. Aber Musik gibt es natürlich auch noch hier auf der Playlist, nicht nur Kühlschrankkiste und zwar was Neues von Cat's Eye. Die haben ja beziehungsweise noch nichts Neues. Gabriella ist der Song, der hier schon seit Wochen auf der Playlist läuft und den es auch gleich für euch gibt. Aber es steht ganz viel Neues an für Cat's Eye. Die bringen nämlich eine neue EP raus. Am 14. August wird die rauskommen. Da soll sogar Ed Sheeran dran mitgearbeitet haben. Zumindest mitgeschrieben und ein bisschen mitproduziert und vielleicht auch ein paar Ideen gegeben. Ob er da tatsächlich dann auch drauf zu hören ist, weiß man noch nicht. Wissen wir dann am 14. August. Dann wird es eine Dokumentation über die Band geben, die man sich im Kino reinziehen kann. Die kommt auch am 12. August. Und dann gehen sie noch auf große Welttournee, wo sie auch halt hier bei uns in Deutschland machen. Am 13. September der einzige Stopp in Köln in der Lanxess Arena. Puh, einiges los bei Cat's Eye. Hier sind sie mit Gabriella.

0: My Way ist das von Calvin Harris und gleich noch vor 8 Uhr. Habe ich genau diesen Song hier für euch. Lila Wolken von Materia, Yasha und Miss Platinum. Die beiden vergisst man ja manchmal. Gibt es gleich für euch hier bei Bremen 4.
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1: 14 Grad haben wir aktuell in Bremen, in Oldenburg und auch in Kloppenburg sind es aktuell 14 Grad. Ein Tick wärmer ist es schon in Bremerhaven und in Wilhelmshaven. Da haben wir aktuell so 15, 16 Grad. Ansonsten wird es jetzt gerade wieder ein bisschen wolkiger. Es klart aber dann auch im Laufe des Tages auf und wird wieder ein bisschen wolkiger und klart wieder ein bisschen auf. Und ein bisschen Regen ist auch noch dabei bei maximal 25 Grad.
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2: Mit Laura Knepper. Guten Morgen. FIFA gibt umstrittene Investorenpläne auf. EU berät über Konsequenzen aus Ceuta-Krise. Auch Sozialverband VdK fordert Nachbesserungen bei Rentenplänen. Das Wetter, mal Sonne, mal Wolken. Am Nachmittag sind einzelne Schauer möglich bei 20 bis 25 Grad. Der Fußball-Weltverband FIFA hat seine umstrittenen Pläne verworfen, WM-Anteile an private Investoren zu verkaufen. Der Vorschlag werde nicht weiter verfolgt, sagte Verbandspräsident Gianni Infantino. Mehr hat aus der Sportredaktion Philipp Hofmeister.
3: In einem offiziellen Statement des Weltverbands erklärte Infantino, sein Projekt habe zu Spannungen und Spaltungen geführt und so dafür gesorgt, dass der Vorschlag nicht weiter verfolgt werde. Tatsächlich dürfte sich der FIFA-Präsident dem massiven Druck gebeugt haben. Von den Mitgliedsverbänden aus Asien, Nord- und Mittelamerika, vor allem aber aus Europa, hatte Infantino heftigen Gegenwind erhalten. Auch der Deutsche Fußballbund kritisierte Gianni Infantinos Pläne zuletzt scharf. Diese sahen vor, mit einem Verkauf der kommerziellen Rechte von Fußball-Weltmeisterschaften an private Investoren weitere Milliardensummen in die Kassen der FIFA zu spülen.
2: Fachleute der EU-Mitgliedstaaten kommen später zu einer Krisensitzung zusammen, um über Konsequenzen aus dem Chaos in Ceuta zu beraten. Der Massenandrang von Migranten in der spanischen Exklave in Nordafrika hat in der EU eine neue Debatte über den Schutz der Außengrenzen und eine konsequentere Rückführung ausgelöst. Die Lage in Ceuta hat sich inzwischen wieder beruhigt. Nach Angaben der spanischen Behörden sind fast alle der mindestens 50.000 irregulär eingereisten Menschen von Ceuta nach Marokko zurückgekehrt. Nach der Kritik mehrerer CDU-Ministerpräsidenten aus Ostdeutschland an den Rentenplänen der Koalition hat auch der Sozialverband VdK Nachbesserungen gefordert. Das Kabinett müsse das Reformpaket noch deutlich verbessern, damit niemand unter die Räder komme, sagte VdK-Präsidentin Verena Bentele der Rheinischen Post. Mehr von Martin Seiler.
4: Die Pläne für die Abschaffung der abschlagsfreien Rente nach 45 Jahren stießen Menschen vor den Kopf, die lange gearbeitet und lange eingezahlt hätten. Das Ende für diese Möglichkeit und die geplanten höheren Abschläge für vorgezogene Altersrenten zeigten nicht nur einen Mangel an Verständnis für die Lebensplanung vieler Menschen, so Bentele. Wer 45 Jahre eingezahlt habe, habe sich seinen Ruhestand redlich verdient. Dann sei der Akku bei vielen einfach leer. Zuvor hatten die CDU-Ministerpräsidenten Sachsens, Sachsen-Anhalts und Thüringens gefordert, auf das Ende der abschlagsfreien Rente nach 45 Beitragsjahren zu verzichten.
2: Beim Bundesparteitag von Bündnis Deutschland in Iserlohn in Nordrhein-Westfalen geht es am Vormittag auch um die Zukunft des Bremer Landesverbands. Die Bremer wollen zurück zu ihrem alten Namen Bürger in Wut. Aus der Regionalredaktion Buden und Binnen berichtet Matthias Röhrs.
5: Der Bremer Landesverband geht mit einem Antrag in eigener Sache in den Parteitag. Die Bremer wollen sich formal von Bündnis Deutschland trennen und wieder als eigenständige Partei auftreten. So erhoffen sie sich bessere Chancen bei der Bürgerschaftswahl im kommenden Jahr. Bürger in Wut ist in Bremen auch 3 Jahre nach der Fusion mit Bündnis Deutschland der bekanntere Name, begründet der Landesvorsitzende Jan Timke den Antrag. Der Bündnis Deutschland Bundesvorstand ist für den Plan des Bremer Verbands. Stimmt der Bundesparteitag zu, streben die Partei und die künftigen Bürger in Wut eine Zusammenarbeit an, ähnlich wie CDU und CSU.
2: In der Gemeinde Ritterhude im Kreis Osterholz ist in der Nacht eine Doppelhaushälfte komplett ausgebrannt. Beim Eintreffen der Feuerwehr schlugen die Flammen schon aus den Fenstern des Erdgeschosses und aus dem Dachstuhl des Hauses in der Staderlandstraße. Insgesamt 150 Feuerwehrleute waren seit dem frühen Morgen im Einsatz. Die Bewohner waren zum Zeitpunkt des Brandes anscheinend nicht zu Hause. Verletzt wurde laut Feuerwehr niemand. Teile der B74 mussten wegen der Löscharbeiten vorübergehend gesperrt werden. Das waren die Nachrichten mit Laura Knepper.
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1: Eine Meldung habe ich hier für euch. In Bremerhaven ist die Brücke an der H.H.-Meyer-Straße zwischen Lohmannstraße und Kolumbusstraße wegen Bauarbeiten gesperrt. Blitzer habe ich hier aktuell noch keine. Falls ihr welche seht, ruft gerne an unter 0421 246 666.
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1: Wobei unser Telefon klingelt hier den ganzen Morgen natürlich wegen unseres Kühlschrank-Quizzes. Ihr könnt heute Morgen auch wieder den 150 Euro Einkaufsgutschein gewinnen. Es geht darum, was hat Maren vom Kurhaus Dangast immer im Kühlschrank? Das ist die Frage. Und anscheinend waren ihre Tipps schon sehr gut, denn man muss sagen, es haben schon wirklich sehr, sehr viele Leute von euch angerufen. Das Telefon hat eigentlich die letzte Stunde gefühlt durchgehend geklingelt. Ihre Tipps waren, es ist nicht Rhabarber und weiß. Es ist weiß, war der zweite Tipp. Gleich gibt es noch den ultimativen dritten Tipp und ich habe gerade schon mal reingehört und ich weiß, was es ist.

0: Na gut, dann hören wir mal, was der letzte Tipp ist.
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0: Genau, denn heute Morgen gibt es auch wieder unseren 150-Euro Einkaufsgutschein und wir wollen von euch wissen, was hat Maren vom Kurhaus Dangast in ihrem Kühlschrank? Aber nicht in ihrem privaten Kühlschrank, sondern in ihrem Kühlschrank im Restaurant. Na klar, und ihr habt ganz, ganz viel schon angerufen, habt auch schon ganz viele Lösungen uns hier verraten, wie zum Beispiel die Bonn aus Nienburg, die tippt auf Spargel. Ja, kann ich irgendwie verstehen den Tipp, weil der erste Tipp von Maren zu ihrem Gegenstand in ihrem Kühlschrank war ja, es ist nicht Rhabarber und der zweite Hinweis war, es ist weiß. Also, Spargel stimmt allerdings nicht. Dann Behaia aus Arsten tippt auf Milch. Verstehe ich auch, ist natürlich weiß, haben die meisten Leute im Kühlschrank und Wiltrud aus Bremerhaven tippt auf Schmand. Ja, ich würde mal sagen, da bewegen wir uns schon in eine richtige Richtung. Wir hören uns mal den allerletzten und dritten Tipp von Maren selbst an.
2: So, nochmal Maren, ein Tipp habe ich noch für euch. Das, was immer im Kühlschrank ist, gehört zum Rhabarberkuchen.
0: Okay, also ich will jetzt nicht sagen, ich finde es jetzt schon relativ eindeutig, Es ist nicht Rhabarber, es ist weiß, aber es gehört zum Rhabarberkuchen. Wenn ihr wisst, was Maren vom Kurhaus Dangast immer im Restaurant im Kühlschrank hat, dann ruft jetzt an unter 0421 246 666.
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0: Ihr Bremen 4 am Samstagmorgen, wir haben es jetzt 20 nach 8 und ihr seid hier immer noch fleißig am Anrufen und die Lösungen uns am Nennen von dem, was Maren vom Kurhaus in Dangast wohl im Kühlschrank hatte. Wenn ihr es wisst, wie gesagt, ihr könnt euch immer noch melden. Jetzt gerade so in 20 Minuten wollen wir dann aber natürlich auch mal schauen, wer von euch eventuell die richtige Lösung hat. Das heißt, wenn ihr gerade noch in der Warteschlange hängt oder überlegt anzurufen, ihr kommt dran, wir sind fleißig hier mit allen von euch am Sprechen und während ihr da weiter drin hängt, gibt es natürlich auch noch ein bisschen Warteschleifen-Musik, aka unsere Musik, die hier sowieso läuft, unsere Playlist Seed mit Augenblink. Schönen Samstagmorgen.
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1: Ja, da geht was heute. Maximal bekommen wir bis zu 25 Grad. Auch wenn es jetzt gerade ein bisschen wolkig ist, es klart wieder auf. Die Sonne kommt noch mehr raus. Einzelne Schauer sind möglich. Aktuell haben wir überall so 15 bis 16 Grad.
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2: Mit Laura Knepper. Guten Morgen. Der Fußball-Weltverband FIFA hat seine Pläne zum Verkauf von WM-Anteilen an Investoren verworfen. Das hat Verbandspräsident Gianni Infantino in der Nacht bekannt gegeben. Vorher hatte es heftige Proteste gegeben, unter anderem vom Europäischen Fußballverband UEFA. In der spanischen Exklave Ceuta entspannt sich die Lage nach Regierungsangaben zunehmend. Von rund 50.000 Migranten seien fast alle wieder freiwillig nach Marokko zurückgekehrt. Fachleute der EU-Mitgliedstaaten wollen später bei einer Krisensitzung über Konsequenzen beraten. Das russische Militär hat die ukrainische Hauptstadt Kiew in der Nacht wieder mit Raketen angegriffen. Bei den Attacken sind mindestens 9 Menschen ums Leben gekommen. Kiews Bürgermeister Vitali Klitschko forderte die Menschen in der Stadt auf, in Schutzräumen zu bleiben. Bei einem schweren Unwetter in der sächsischen Schweiz ist ein Mensch ums Leben gekommen. Der 28-Jährige wurde laut Polizei von einem umstürzenden Baum erschlagen. Mehrere weitere wurden verletzt. In Hamburg findet später der Christopher Street Day statt. Es werden bis zu 250.000 Menschen erwartet. Vor einer Woche hatte ein Islamist beim CSD in Berlin eine Frau getötet und Dutzende Menschen verletzt. Die Hamburger Polizei hat deshalb die Zahl der Einsatzkräfte verdoppelt. Das waren die Nachrichten mit Laura Knepper.
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1: Hier habe ich aktuell eine Meldung. In Bremerhaven ist die Brücke an der HH-Meyer-Straße zwischen Lohmannstraße und Kolumbusstraße wegen Bauarbeiten gesperrt. Aber das war's, denn Blitzer habe ich hier aktuell keine. Gute Fahrt und einen schönen Samstagmorgen.

0: Frankfurt-Oder. Frankfurt-Oder war das von Bosse um gleich 20 vor 9.
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0: Ja, das Kühlschrank-Quiz auf Bremen 4. Wir wollen heute Morgen natürlich auch wieder unseren 150-Euro Einkaufsgutschein loswerden. Und zwar eventuell an Oliver aus Achim. Den habe ich jetzt nämlich gerade am Telefon. Moin, guten Morgen.
2: Schönen guten Tag, moin.
0: Wir haben ja schon ein paar Tipps bekommen von der Marin. Es ging ja um ihren Kühlschrank, beziehungsweise um den Kühlschrank vom Kurhaus in Dangast. Das ist ja ein Restaurant. Bist du da mal gewesen? Hast du da so eine Affinität für irgendwie so Richtung Dangast, Nordsee da oben?
2: Ja, das auf jeden Fall. Also ich wohne ja mittlerweile in Achim, bin aber geboren und aufgewachsen in Fahre. Habe also 20 Jahre lang meines Lebens da verbracht.
0: Ah.
2: Und ja, eigentlich auch ein Silvesterritual mit meinen Kumpels da immer ein Stück Rhabarberkuchen noch essen zu gehen zum Jahresausklang. Also von daher schon sehr, sehr oft da gewesen.
0: Ah, du kennst dich also aus und bist da schon gewesen und hast auch diesen Kuchen schon gegessen.
2: Ja, des Öfteren, ja. Ah. Wenn du es noch nicht getan hast, würde ich dir das dringend empfehlen.
0: Okay, die Tipps waren ja, es ist kein Rhabarber selbst.
2: Nee.
0: Der zweite Hinweis war, es ist weiß, was Maren immer im Kühlschrank hat. Und es gehört aber zu diesem Rhabarberkuchen. Dann müsstest du jetzt ja eigentlich locker easy die Lösung wissen, oder Oliver? Was sagst du?
2: Das ist die Sahne.
0: Sahne?
2: Ja.
0: Wäre das jetzt nicht ein bisschen zu einfach, Sahne?
2: Also
0: die ist weiß,
2: nicht.
0: Die ist weiß, ja, na klar, aber...
2: Okay. Ich habe schon zu meiner Frau nach dem ersten Tipp gesagt, das ist bestimmt Sahne.
0: Ja, okay, also du bist auf jeden Fall sehr, sehr sicher. Ich würde sagen, wir lösen mal auf und schauen mal, was Maren aus dem Kurs in Dangast denn selber sagt, was die Lösung ist heute Morgen.
3: Hallo, nochmal Maren, zum allerletzten Mal. Und natürlich, du hast recht, es ist Sahne, denn Sahne gehört immer zum Rhabarberkuchen. Deswegen haben wir auch immer Sahne im Kühlschrank.
0: Hey, herzlichen Glückwunsch, Oliver. Das war aber natürlich jetzt auch sehr einfach für dich, wenn du da regelmäßig hingehst. Aber schön.
2: Mega.
0: Sehr, sehr gut. Was steht denn heute noch an in Achim? Oder machst du dich jetzt direkt auf den Weg nach Dangast, weil du jetzt so Hunger bekommen hast auf den Kuchen?
2: Nee, das leider nicht. Vor allen Dingen ist das da ja heute sehr voll. Gleich nur noch entspannt was einkaufen und heute Nachmittag bei Freunden zum Grillen eingeladen.
0: Oh, das sind eigentlich die perfekten Pläne, ne? Ich weiß nicht, ob der Gutschein jetzt schon so schnell da ist, aber ansonsten kann man von 150 Euro natürlich auch ein sehr dickes Grillfest machen.
2: Das auf jeden Fall. Der Sohnemann wird übernächste Woche 2. Von daher
0: kriegen
2: wir das Geld schon runter.
0: Für den Kindergeburtstag kann man den natürlich auch sehr, sehr gut einsetzen. Sehr schön.
2: Das auf jeden Fall.
0: Dann Glückwunsch natürlich an dich, dass du den Gutschein gewonnen hast. Viele Grüße an Sohnemann und den Rest der Familie. Und viel Spaß nachher beim Grillen. Ich wünsche euch noch einen richtig schönen Samstag. Danke fürs Mitmachen.
2: Danke gleichfalls. Danke, ciao.
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It Wasn't Me ist das von Shaggy hier bei Bremen 4 um 8.46 Uhr. Und dieser Song hier von Bruno Mars ist einfach so unfassbar erfolgreich. I Just Might, Bruno Mars hat schon wieder einen Hit rausgehauen und dieser Song ist auch einfach so erfolgreich, dass man fast vergisst, dass er ja im Februar ein ganzes Album rausgebracht hat, wo dieser Song mit drauf ist. The Romantic war übrigens auch extrem erfolgreich auf der ganzen Welt, aber bis jetzt hat es einfach noch kein anderer Song so richtig bei uns auf die Playlist geschafft, weil I Just Might einfach zu erfolgreich war. Da hat das Label und das Team hinter Bruno Mars dann wahrscheinlich auch selber gesagt, ja, nee, das wäre jetzt ja bescheuert, wenn wir schon den nächsten Song zu den ganzen Radios hingeben und denen sagen, hier, wie wär's denn mal mit einem anderen Song und nicht nur I Just Might, da würden wir unseren eigenen Song mitkillen. Aber jetzt, so ein halbes Jahr später, so langsam, ist es auch mal durch mit I Just Might und ein anderer Song hat es hier zu uns auf die Playlist geschafft und zwar der hier. On My Soul gibt es jetzt für euch von Bruno Mars, ist übrigens auf dem gleichen Album mit drauf aus Februar.

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1: 16 Grad haben wir aktuell in Bremen, in Kloppenburg und auch in Oldenburg sind es aktuell 16 Grad. In Bremerhaven und in Wilhelmshaven sind es aktuell 17 Grad. Dazu ist es jetzt gerade vor allem sehr bewölkt. So Richtung Mittag kommt dann die Sonne aber auch wieder mehr durch. Richtung Nachmittag sind dann aber auch vereinzelt ein paar Schauer möglich. Insgesamt wird es aber heute warm. Wir kriegen maximal 25 Grad.
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1: Mit Sabrina Prinzen-Ferreira. Die Investorenpläne von FIFA-Präsident Gianni Infantino sind vom Tisch.
2: Ja, das hat er in der vergangenen Nacht mitgeteilt. Dann hat sich die Lage in Ceuta entspannt und in der Fußballregionalliga Nord hat Werder zu Hause gegen Oldenburg verloren. Der Fußball-Weltverband FIFA gibt seine Pläne auf, WM-Anteile an Investoren zu verkaufen. Das hat Verbandspräsident Gianni Infantino erklärt. Katrin Hondl dazu.
3: In einem in der Nacht verbreiteten Statement teilt FIFA-Präsident Gianni Infantino mit, Zitat, es ist klar geworden, dass das Projekt zu Spaltungen geführt hat, die nicht mehr im Interesse des ursprünglich gesetzten Ziels stehen. Gegen die Investorenpläne des FIFA-Chefs hatte es massiven Widerstand gegeben. Die 55 Mitgliedsverbände der Europäischen Fußballunion UEFA hatten sogar mit einem Boykott der WM und aller sonstigen FIFA-Turniere gedroht, sollte Infantinos Plan weiter bestehen.
2: Die Lage in der spanischen Exklave Ceuta hat sich entspannt. Nach Angaben der Regierung in Madrid sind fast alle der bis zu 60.000 Migranten wieder nach Marokko zurückgekehrt. Der Massenandrang an der nordafrikanischen Küste hat für eine neue Debatte unter anderem über den Schutz der EU-Außengrenzen gesorgt. Heute soll es eine Krisensitzung geben, um über die Konsequenzen aus dem Chaos in Ceuta zu beraten. Der Zulassungsstopp bei den Integrationskursen wird heute teilweise wieder aufgehoben. Unter bestimmten Voraussetzungen bekommen Ausländer wieder Deutschkurse bezahlt, um sich auf das Arbeitsleben vorzubereiten. Das Land Bremen fordert, dass der Bund nochmal nachbessert. Die Einzelheiten jetzt von Matthias Röhrs.
4: Das Bundesinnenministerium hatte im Februar den kostenfreien Zugang zu Integrationskursen stark reduziert. EU-Ausländer, Ukrainer und deutsche Staatsbürger mit schlechten Deutschkenntnissen können allerdings ab sofort wieder an Sprachkursen teilnehmen. Eine Kehrtwende nach Protesten unter anderem von der Bremer Landesregierung. Bremens Sozialsenatorin Claudia Schilling erneuerte jetzt ihre Forderung, dass der Bund auch anderen Menschen die Integrationskurse finanziert. Denn Asylbewerber und geduldete Personen sind nach wie vor ausgeschlossen.
2: Am ersten Spieltag der neuen Saison der Fußball-Regionalliga Nord hat Werder sein Heimspiel gegen Oldenburg mit 0:3 verloren. Das Spiel fand auf dem frisch sanierten und gerade freigegebenen Platz 11 am Weserstadion statt. 16 Monate haben die Umbauarbeiten gedauert und etwa 10 Millionen Euro gekostet. Die nächsten vier News gibt's um 9:30.
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1: A1 Osnabrück Richtung Bremen zwischen Bremen-Brinkum und Arsten. 4 Kilometer stockender Verkehr vor der Baustelle. Und in Bremerhaven ist die Brücke an der HH-Meyer-Straße zwischen Lohmannstraße und Kolumbusstraße wegen Bauarbeiten gesperrt. Blitze habt uns gerade aber keine gemeldet. Falls ihr welche seht, könnt ihr uns natürlich sehr gerne anrufen unter 0421 246 666.
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1: Und ich bin Milton Tappert, moin Freunde. Ich wünsche euch einen schönen Samstag.

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0: Drop Dead war das von Olivia Rodrigo um gleich 8:45 und ich habe eine Verkehrsmeldung für euch. Vorsicht bitte, auf der A7 Hannover Richtung Hamburg zwischen dem Dreieck Walsrode und Bad Fallingbostel befindet sich eine ungesicherte Unfallstelle. In Brake gibt es den Walking Dead's Club, in Oldenburg die Dead Walks und in Bremen gibt es jetzt den ganz klassisch benannten Väterspaziergang. Der findet heute zum allerersten Mal statt. Organisiert hat den Frank.
1: Man hat, ich sag mal, eine Stunde Zeit zu plaudern. Was ist das Tolle am Kinder haben und am Vater sein und wo gibt es vielleicht Herausforderungen und einfach miteinander ein bisschen zu netzwerken und einfach eine gute Zeit miteinander zu haben.
0: Ja, und wenn ihr da mitmachen möchtet, könnt ihr das einfach so tun. Kinder bis 3 Jahren könnt ihr sogar mitbringen. Das Angebot richtet sich aber speziell nur an Väter.
1: Weil es ganz viele Angebote für Frauen und für Mütter gibt und im Grunde genommen keine Angebote für junge Väter. Und weil das ja ein riesen Einschnitt ist ins Leben, wo man ganz aufgeregt ist und ganz viele tolle Sachen erlebt, aber manchmal auch so richtig an seine Grenzen kommt. Und genau aus Vätersicht sich darüber auszutauschen und miteinander zu sprechen und wir drehen eine Runde durch den Park und spielen mit den Blagen und plaudern.
0: Ja, der erste Bremer Väterspaziergang findet heute Nachmittag um 14.30 Uhr statt. Da geht's los. Einmal geht's da durch den Bürgerpark. Der Treffpunkt ist am Eingang von genau diesem Bürgerpark beim Stern.

Ich habe eine Frage ganz speziell an Sabrina Carpenter. Also, wenn du das jetzt hier gerade hörst, was ist los? Warum passiert nichts? Ich gucke auf ihre Instagram-Seite und der letzte Post ist jetzt schon fast einen Monat her auf Instagram. Da ist keine Caption, es sind einfach nur Fotos, also kein Text drunter. Und es sind Fotos von ihr, von ihren Outfits. Sie war bei der Weltmeisterschaft und so, ne? Aber ich sag mal, so ein Mikrofon oder irgendwas musikalisch sehe ich da jetzt nicht. Also, Sabrina, wie wär's? Ich hätte Lust. Ich glaube, ganz viele andere Leute auch. Mach doch mal was. Und bis dahin gibt's Espresso. Der geht ja auch noch.

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0: wärmer. Jetzt haben wir schon 17 Grad in Bremen und in Bremerhaven. In Wilhelmshaven aktuell auch 17 Grad. In Oldenburg und in Kloppenburg sind es 16. Die Temperaturen gehen aber noch rauf auf maximal 25 Grad heute. Mit Sabrina Prinzen-Ferreira.
1: Guten Morgen. Die umstrittenen Investorenpläne von FIFA-Präsident Gianni Infantino sind vom Tisch. In der vergangenen Nacht erklärte er, das Projekt werde nicht weiter verfolgt. Gegen die Pläne hatte es massiven Widerstand gegeben, unter anderem von der UEFA. Infantino wollte eine neue Vermarktungsgesellschaft für Weltmeisterschaften gründen und dann Anteile an der Gesellschaft an private Investoren verkaufen. Im Zusammenhang mit dem Chaos in der spanischen Exklave Ceuta gibt es heute ein EU-Treffen, bei dem über die Folgen gesprochen werden soll. Der Massenandrang hat zu einer neuen Debatte unter anderem über den Schutz der EU-Außengrenzen geführt. Die Lage in Ceuta hat sich inzwischen entspannt. In Hamburg ist heute die Parade zum Christopher Street Day. Es werden rund 250.000 Menschen erwartet. Nach dem Anschlag am vergangenen Wochenende beim CSD in Berlin sind doppelt so viele Polizisten wie im vergangenen Jahr im Einsatz, um die Demo abzusichern. Ausführliche 4 News gibt's um 10.
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0: A1 Osnabrück Richtung Bremen. Zwischen Bremen-Brinkum und Arsten 4 Kilometer stockender Verkehr vor der Baustelle. Und in Bremerhaven ist die Brücke an der H.H.-Meyer-Straße zwischen Lohmannstraße und Kolumbusstraße wegen Bauarbeiten gesperrt. Blitzer habe ich hier aktuell noch keine. Falls ihr was seht, könnt ihr aber natürlich sehr gerne anrufen unter 0421 246 666. Ich wünsche euch eine gute Fahrt und einen schönen Samstag. Das hier sind Tampa City mit Self-Aware. Moin!

Dieser Song hier ist einer der erfolgreichsten des Sommers. Talk to You von Another und 54 Ultra, aber der ist nicht nur bei uns super erfolgreich, sondern der ist auf der ganzen Welt sehr, sehr hoch in den Charts eingestiegen und in so ganz verschiedenen Ländern. Zum Beispiel in Griechenland ist er auf der 4, in Ungarn auf der 2, aber auch in Litauen ist er dann in den Top 5 gewesen, in Nordmazedonien sogar auf der 1. Also in allen Ländern ist er irgendwie voll am Start. Unter anderem auch im Libanon, da war er auf Platz 3 in den Charts. Also überall auf der Welt läuft es sehr, sehr gut für Talk to You. Und jetzt im Sommer wird der Song gerade noch erfolgreicher, weil natürlich die ganzen Festivals stattfinden. Auch die größten EDM-Festivals der Welt wie Tomorrowland. Und da wird er dann auch noch wieder in verschiedenen Remixen gespielt. Dadurch geht er nochmal wieder viral. Leute hören sich das Original an und. Der kriegt gerade hier nochmal so einen zweiten Wind. Aber ist auch gut so, denn ich mag den auch immer noch sehr, sehr gerne. Und deswegen gibt es den natürlich genau jetzt. Talk to You von Another und 54 Ultra.

in Bremen 4 am Samstagmorgen. Wir haben es jetzt genau 9:45 und eigentlich ist heute so ein inoffizieller Dankgasttag hier bei uns, denn heute Morgen hier bei Freihaus, da haben wir gesucht, was Maren im Kühlschrank hat. Maren arbeitet beim Kurhaus in Dangast. Die Lösung war Sahne, passend zum Rhabarberkuchen, den es da wohl, ich bin da noch nicht gewesen, aber wohl sehr häufig oder immer in diesem Restaurant gibt. Und gleich geht's hier weiter mit Bremen 4 kommt rum. Da sind wir auch wieder in Dangast, denn in Dangast gibt es nicht nur Kuchen und Sahne, sondern auch das Watten-Schlick-Festival, auf dem ganz, ganz viele Bands und Artists unterwegs sind, wie zum Beispiel auch Holly Humberstone, die da heute spielt, die regelmäßig bei unseren Top 100 hier auf Platz 1 ist, die es dann morgen Nachmittag wieder zu hören gibt. Vielleicht ist sie da auch wieder auf dem ersten Platz. Sie tritt da auf und sonst auch noch ganz, ganz viele andere Artists. Und unser Reporter Leo ist auch da und checkt mal ein bisschen ab, wie da so die Lage ist. Ist auf dem Campingplatz. Ich weiß nicht, ob er dann auch noch wieder in diesem Matschrenner mit dabei ist, wie er das letztes Jahr gemacht hat. Aber ich glaube, auch das wird sehr, sehr schön. Euer Reporter ist Leo, euer Moderator ist Roland und gleich geht's hier los mit Bremen 4 kommt rum. Jetzt habe ich für euch alle Farben mit Baby Goodbye.

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1: Oldenburg, Sonne, Wolkenmix 15 Grad, Bremen, Sonne, Wolkenmix 16 Grad. Und wichtigster Ort heute, gebe ich mal eben in der Tastatur ein, dank Gast, da ist Sonne, Wolkenmix auch aktuell 16 Grad. Also, es ist heute ein kleines bisschen durchwachsen. Wir haben mal Sonne, mal Wolken. Am Nachmittag kann es in Ostfriesland auch einzelne Schauer geben, aber grundsätzlich tendenziell mehr Sonne am Nachmittag bei bis zu 25 Grad.
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1: Mit Sabrina Prinzen-Ferreira, die FIFA gibt ihre Pläne auf, Investoren an Fußball-Weltmeisterschaften zu beteiligen.
2: Ja, und zwar nach ordentlich Kritik und Boykottandrohungen. Dann hat es in Neapel das schwerste Erdbeben seit Jahrzehnten gegeben und in Deutschland hat es schon jetzt mehr Blitze gegeben als im kompletten letzten Jahr. Die umstrittenen Investorenpläne der FIFA für Weltmeisterschaften sind vom Tisch. Das hat der Präsident des Fußballweltverbandes Gianni Infantino mitgeteilt. Philipp Hofmeister mit den Einzelheiten.
3: In einem offiziellen Statement des Weltverbands erklärte Infantino, sein Projekt habe zu Spannungen und Spaltungen geführt und so dafür gesorgt, dass der Vorschlag nicht weiter verfolgt werde. Tatsächlich dürfte sich der FIFA-Präsident dem massiven Druck gebeugt haben. Von den Mitgliedsverbänden aus Asien, Nord- und Mittelamerika, vor allem aber aus Europa, hatte Infantino heftigen Gegenwind erhalten. Auch der Deutsche Fußballbund kritisierte Gianni Infantinos Pläne zuletzt scharf. Diese sahen vor, mit einem Verkauf der kommerziellen Rechte von Fußball-Weltmeisterschaften an private Investoren weitere Milliardensummen in die Kassen der FIFA zu spülen.
2: Die Lage in der spanischen Exklave Ceuta hat sich entspannt. Nach Angaben der Regierung in Madrid sind fast alle der bis zu 60.000 Migranten wieder nach Marokko zurückgekehrt. Der Massenandrang an der nordafrikanischen Küste hat für eine neue Debatte unter anderem über den Schutz der EU-Außengrenzen gesorgt. Heute soll es eine Krisensitzung geben, um über die Konsequenzen aus dem Chaos in Ceuta zu beraten. Bei Neapel in Italien hat es das schwerste Erdbeben seit 40 Jahren gegeben. Es hatte eine Stärke von 4,7. Anna Giordano berichtet.
4: Die Behörden melden inzwischen 21 Verletzte, zwei davon seien schwer verletzt. Zudem hat es in der Nacht weitere Nachbeben gegeben, das stärkste davon am frühen Morgen um kurz vor sechs mit einer Stärke von 3,1. In der Nacht waren bei der Feuerwehr zahlreiche Notrufe eingegangen, unter anderem wegen steckengebliebener Aufzüge sowie herabfallender Putz- oder Mauerteile. Weil ein Hochspannungsmast umgestürzt war, musste die Stromversorgung umgeleitet werden. Der Hafen in Pozzuoli bleibt vorerst geschlossen, weil die Kaimauern Risse aufweisen.
2: In diesem Jahr hat es in Deutschland bis jetzt mehr Blitzeinschläge gegeben als im gesamten vergangenen Jahr. Das geht aus Daten des Blitzinformationsdienstes in Österreich hervor. Bis Ende Juli wurden bundesweit fast 105.000 Einschläge gezählt. Vor allem in Niedersachsen gab es mit mehr als 17.000 fast doppelt so viele wie im ganzen vergangenen Jahr. Im Land Bremen wurden 133 gezählt. Auch hier sind es schon mehr als im kompletten letzten Jahr. Und das waren die vier News mit Sabrina Prinzen-Ferreira.
1: Hab ich noch nie gehört, dass einzelne Blitze gezählt werden.
2: Tja, kannst du mal sehen.
1: Hat sich jetzt schon gelohnt, dir zuzuhören. Vielen
2: Danke.
1: Dank dafür.
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1: Geiler Job. Früher, jetzt ist schon eine Weile her, aber es gab so einen Job als Zivildienstleistender. Da konnte man, ich weiß gar nicht, ob das stimmt, ich habe das nie überprüft, angeblich konnte man auf irgendeiner ostfriesischen Insel seinen Zivildienst machen und Vögel zählen. Und ich weiß, dass das sehr beliebt war in Kifferkreisen, weil man dann immer so das Gefühl hatte, geil, sitze ich da den ganzen Tag und zähle ein paar Vögel und das war's. Ob das stimmt, kann ich nicht sicher sagen. Blicken wir auf die A1, Osnabrück Richtung Bremen. Zwischen Bremen-Brinkum und Arsten 4 Kilometer Stop-and-Go vor der Baustelle und in Bremerhaven ist die Brücke an der H.H.-Meyer-Straße zwischen Lohmannstraße und Kolumbusstraße wegen Bauarbeiten gesperrt und A7 Hannover Richtung Hamburg zwischen Großburg-Wedel und Dreieck Hannover-Nord 4 Kilometer Stop-and-Go-Verkehr. Blitzer haben wir gar keine. Zählen wir einfach ein paar Vögel. Eine Möwe. Noch eine Möwe.
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1: Noch eine Möwe. Ja, Möwen zählen geht aber auch deutlich dynamischer und dazu untermalt mit schönster Musik in Dangast beim Wattenschlick-Festival. Offiziell ausgezeichnet hat eines der schönsten Festivals in Deutschland und von da berichten wir heute ganz viel. Hier bei Roland Kannwicher, schönen Samstag, schön, dass ihr dabei seid.
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0: Gabriel und Dreams, das float doch schon so frohlockend durch euren Samstag. Und damit möchte ich sagen, schön, dass ihr dabei seid, hier bei Bremen 4. Wir gehen jetzt rüber zu Leo Steinbeck, unser Mann, der euch heute beste Beach-Vibes ins Radio holt, direkt aus Dangast.
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0: Leo, du also aktuell mit den bebarfußten Füßen im Schlick, den sonnenbeschienenen Gesicht Richtung Himmel und der Wind weht dabei sommerlich frisch um den Steinpenis am Strand, eins der Wahrzeichen von Dangast. Wie dicht bin ich dran?
2: Genauso. Also besser könnte ich es nicht beschreiben. Es ist ziemlich genauso. Mir scheint die Sonne auch ins Gesicht. Das ist ein Traum. Ich stehe direkt auf der Terrasse vom Kurhaus in Dangast. Das kennen viele von euch bestimmt
0: Legendär. Schon.
2: Jetzt ist hier ja wahnsinnig viel los. Hier sitzen gerade richtig viele Menschen draußen auf den Tischen oder auf den Stühlen, besser gesagt, und an den Tischen und frühstücken tatsächlich schon Rhabarberkuchen. Also den gibt es jetzt schon hier um 9:45 samstags morgens um diese Uhrzeit. Sonst, man guckt dann hier ja runter, unten auf den Strand ist noch relativ tote Hose. Da stehen die 5 Bühnen vom Wattenschlickfest, aber da wird noch nicht bespielt. Gestern Abend um 2 Uhr oder letzte Nacht um 2 Uhr war das Schluss. Bis dahin wurde Musik gemacht. Giant Rooks gestern Abend als Headliner um 22 Uhr auf der großen Bühne. Und jetzt wacht Dangast hier langsam so gerade auf. Es gibt Rhabarberkuchen, Yoga wird gemacht, es gibt einen Yogakurs. Und um 14 Uhr dann hier wieder die erste Bühne, die bespielt wird, hier auf dem Wattenschlickfest.
0: Und dann geht das heute ja Schlag auf Schlag. Heute Abend noch mit Holly Humberstone. Das ist ja wirklich ein relativ großer Name für ein eigentlich eher gemütliches, beschauliches Festival. Und was zwischen Bühne, Strand, Watt und Steinpenis passiert, das berichtet heute Leo Steinbeck. Wir freuen uns drauf.
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0: 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Nicht so viel über den Steinpenis reden. Mach ich nicht mehr.

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0: Es ist ganz genau 10:30, hier ist Bremen 4.
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0: Mit der A1 einmal Bremen Richtung Osnabrück zwischen Uphusen, Bremen-Marndorf und Arsten. 3 Kilometer Stop and Go vor der Baustelle. Und die A1 Osnabrück Richtung Bremen zwischen Brinkum und Arsten. 4 Kilometer Stop and Go vor der Baustelle. Und in Bremerhaven ist die Brücke an der H.H.-Meyer-Straße zwischen Lohmannstraße und Kolumbusstraße wegen Bauarbeiten gesperrt. Wir kommen zu den Blitzern und da gibt es gar keine. Wenn ihr welche entdeckt, Abstandsmessung, irgend sowas aus dieser Kategorie, könnt ihr uns gerne Bescheid sagen. Telefonnummer 0421 246 666 und ihr könnt natürlich auch eine WhatsApp hinschicken. Hier ist Fastboy, Beautiful Life auf unserer Playlist hier bei Roland Kannwicher. Moin.

0: Klappt es? Klappt es? Klappt es? Macht euch das gute Laune? The Dandy Warhols und Bohemian Like You hier bei Bremen 4, denn wir dachten, wir gucken mal so ein bisschen auf euer Wochenende, überlegen, was ihr machen könnt. Und ich sag mal so, die Einladung steht.
1: Ihr seid alle herzlich eingeladen. Wer vorbeikommen möchte, darf gerne vorbeikommen. Das wird auf jeden Fall eine Menge Spaß.
0: Paula Lahmann war das. Das ist die Mitorganisatorin einer legendären Veranstaltung im Bremen 4-Land. Und es geht um die Krabbenkutter-Regatta in dem wunderschönen Ortchen Fedderwadersiel. Sowieso immer ein Ausflug wert und an diesem Wochenende eben ganz besonders. Vielleicht ja wirklich genau das Richtige für so einen netten Family-Tag oder wenn man einfach mal sich einen anderen Wind um die Nase wehen lassen möchte. Da gibt es natürlich viel Programm. Ihr könnt zum Beispiel, das finde ich wirklich was Besonderes, wo geht das schon, bei den Krabbenfischerinnen und Fischern auf den Kuttern an diesem Wochenende mitfahren und mal ein Bild davon bekommen, wie das eigentlich so abläuft. Dann ist da natürlich auch noch die niedersächsische Krabbenpool-Meisterschaft, die ansteht. Und wisst ihr was? Wenn ihr da vor Ort seid und denkt, das kann ich doch auch, dann könnt ihr euch noch anmelden und mitmachen.
1: Jeder bekommt 750 Gramm Krabben und da wird um die Wette gepoolt. Also den Rekord kann ich jetzt gerade leider gar nicht sagen, aber das dauert immer um die 15 bis 20 Minuten.
0: Ja, wenn man sehr, sehr schnell ist. Und da muss man ja nochmal 15 bis 20 Minuten für das Händewaschen hinterher einplanen. Also wenn ihr Bock habt, wir können euch sowohl Dangast, da schalten wir heute immer wieder hin, als auch Fedderwadersiel an diesem Wochenende sehr ans Herz legen.

0: Bremen 4 mit Baker Matt und One Day. Gleich gibt es den Rag & Bone Man. Und dann das Update aus dieser Welt, die ja manchmal ein bisschen irrsinnig erscheint. Was ist los? Um 11 Uhr die 4 News.
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1: Oh, das ist heute ein schöner Sonne-Wolken-Mix. Bremen im Moment 17 Grad, Oldenburg im Moment 18 Grad. Und lieber Leo Steinbeck, wie ist das Wetter beim Wattenschlick in Dangast?
2: 18 Grad auf dem Campingplatz in Dangast vom Wattenschlick. Aber ich sag dir, mit Sonne im Gesicht fühlt sich das viel wärmer an.
1: Ja, und heute Nachmittag gibt es tendenziell mehr Sonne als im Moment. Nur in Ostfriesland kann da mal ein kleiner Schauer dazukommen bei bis zu 25 Grad.
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1: Mit Sabrina Prinzen-Ferreira. Das, was in Ceuta passiert, ist eine Tragödie auf zumindest EU-politischer Ebene. Und deswegen wird da nochmal drüber gesprochen.
3: Ganz genau. Es soll da über Konsequenzen beraten werden. Außerdem in den vier News. Die FIFA gibt ihre umstrittenen Investorenpläne auf. Und in Hamburg startet nachher die Parade zum Christopher Street Day. Nach der Ankunft zehntausender Migranten in der spanischen Exklave Ceuta gibt es bei der Europäischen Union später eine Krisensitzung. Das hat ein Sprecher der irischen Ratspräsidentschaft mitgeteilt. Michael Kück berichtet.
4: Nach Angaben des spanischen Außenministeriums sollen fast alle der mindestens 50.000 illegal eingereisten Menschen wieder nach Marokko zurückgekehrt sein. Offenbar wegen fehlender Versorgung und ohne Aussicht darauf, von dort aus weiter nach Kontinentaleuropa zu kommen. EU-Migrationskommissar Magnus Brunner versicherte, niemand habe die Grenze zum EU-Festland überschritten. Trotzdem gibt es viel Kritik. Italien hat das Abkommen über den freien Personenverkehr in der EU gegenüber Spanien vorübergehend ausgesetzt.
3: Der Fußball-Weltverband FIFA gibt seine Pläne auf, WM-Anteile an Investoren zu verkaufen. Das hat Verbandspräsident Gianni Infantino erklärt. Katrin Hondel dazu.
5: In einem in der Nacht verbreiteten Statement teilt FIFA-Präsident Gianni Infantino mit, Zitat, es ist klar geworden, dass das Projekt zu Spaltungen geführt hat, die nicht mehr im Interesse des ursprünglich gesetzten Ziels stehen. Gegen die Investorenpläne des FIFA-Chefs hatte es massiven Widerstand gegeben. Die 55 Mitgliedsverbände der Europäischen Fußballunion UEFA hatten sogar mit einem Boykott der WM und aller sonstigen FIFA-Turniere gedroht, sollte Infantinos Plan weiter bestehen.
3: In Hamburg startet in gut einer Stunde die Parade zum Christopher Street Day. Es werden rund 250.000 Menschen erwartet. Nach dem Anschlag am vergangenen Wochenende beim CSD in Berlin sind in Hamburg doppelt so viele Polizisten im Einsatz wie im vergangenen Jahr, um die Demo abzusichern. In der vergangenen Nacht hat die Feuerwehr im Fluss Lune ein versunkenes Fahrzeug in der Nähe der Autobahnausfahrt Bremerhaven Süd geborgen. Das Auto trieb mit eingeschaltetem Licht knapp unter der Oberfläche im Wasser. Die Einsatzkräfte waren zuerst von einem Unfall ausgegangen, gefunden wurde aber niemand. Dann stellte sich heraus, dass das Auto in Bremerhaven gestohlen wurde. Die Polizei sucht jetzt Zeugen. Und das waren die vier News mit Sabrina Prinzen-Ferreira.
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1: Blick auf die Straßen um gleich 11:03 mit der A1 Bremen Richtung Osnabrück zwischen Opphusen, Bremen, Marndorf und Arsten. 4 Kilometer Stop and Go vor der Baustelle. A1 Osnabrück Richtung Bremen zwischen Brinkum und Arsten. 4 Kilometer stockend. Ebenfalls vor der Baustelle. Und in Bremerhaven ist die Brücke an der H.H.-Meyer-Straße zwischen Lohmannstraße und Kolumbusstraße wegen Bauarbeiten gesperrt. Blitzer, die habt ihr entdeckt. Den Blitzer in Bremen, Habenhauser Brückenstraße, Höhe Habenhauser Landstraße in beide Richtungen. Und wenn es noch mehr gibt, wofür ihr die anderen warnen möchtet, ruft gerne bei uns an unter 0421 246 666. Und ansonsten hoffen wir, dass ihr in der Lage seid zu sagen, Wochenendmodus an, ihr macht einfach euer Ding und wir bringen euch das Watt in Schlick Festival, was ja an diesem Wochenende in Dangast wieder gefeiert wird, direkt in euer Radio, die Beach Vibes, all das und noch viel mehr gleich hier bei Roland Kannwicher. Schön, dass ihr dabei seid.
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0: Das sind doch genau die richtigen Vibes, die absoluten Beginner- und Liebeslieds, die wir brauchen, um heute nah dran zu sein an dem großartigen Festival Wat en Schlick im Jadebusen in Dangast.
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0: Und wenn ihr schon mal auf dem Festival wart, dann wisst ihr es, die Campingplätze auf den großen Festivals, Hurricane, Deichbrand und so, oder Wacken läuft ja auch gerade, die sind riesig. Das sind ganze Städte, da gibt es Supermärkte, da gibt es verschiedene Ortsteile, soweit möchte ich gehen. Da wird richtig durch den Tisch getreten. Es gibt Leute, die verlassen das Gelände überhaupt gar nicht von ihrem Campingplatz, um aufs Hurricane- oder Deichbrandgelände zu kommen, weil da schon so viel Party ist. So, in Dangast gibt es ja auch einen ganz zauberhaften Campingplatz, sozusagen direkt am Wasser. Lieber Leo Steinbeck, wie sieht's denn da aus?
2: Ja, mein lieber Roland, du erwischt mich beim Frühstück auf dem Campingplatz. Ihr seid spät dran, oder? Ein kleines bisschen habt ihr lange gefeiert. Gestern Andrea aus Farel bist du, oder?
3: Ja, ich bin Andrea aus Farel. Nebenan wurde recht lange gefeiert. Unsere Nachbarn haben Party gemacht.
2: Deswegen konntet ihr nicht einschlafen gestern Abend.
3: Sozusagen, genau.
2: Ihr steht mit eurem Camper und da vorne ein großes Zelt auf dem Campingplatz, direkt vor den Türen des Wat en Schlick Festivals. Habt einen Tisch aufgebaut. Meine Güte, der sieht so gut aus. Also was da draufsteht, wirklich alles. Eier, Gurke, Brötchen, Käse in allen Variationen.
3: Ja, wir lassen uns hier gut gehen.
2: Ihr kommt hier aus der Gegend, Farel, das ist ja gar nicht weit weg, also quasi Heimspiel für euch. Warum campt ihr trotzdem hier? Ihr könnt ja auch zu Hause im gemütlichen Bett schlafen und dann früh die Augen zukriegen eigentlich.
3: Eigentlich ja, aber wir wollen das Camping-Feeling hier beim Wat en Schlick mitnehmen und unsere Schlafmöglichkeiten hier sind mindestens genauso bequem wie zu Hause.
2: Also ihr seid Profis, ne? Ihr habt so ein richtiges Zelt oben auf dem Bulli da noch drauf gebaut, das sieht ziemlich dekadent aus.
3: Ja, wir machen Glamping.
2: Ah, sehr gut. Ihr seid schon Ewigkeiten hier dabei, habe ich eben gehört. Mindestens 10 Mal. Ich meine, das Wat en Schlick gibt es ja noch nicht so lange. 2014, glaube ich, zum ersten Mal. Und warum kommt ihr immer wieder?
3: Ja, weil es einfach unser Zuhause ist und so ein tolles Familienfestival. Wir haben die Kinder dann ja auch dabei. Und Freundinnen und Freunde, die jetzt nicht mehr in Farel wohnen, kommen hier immer zu der gleichen Zeit hierher und dann trifft man sich hier.
2: Ich muss eure Kids mal fragen, wenn ihr Lust habt. Wie gefällt es euch hier? Wie war der erste Tag? Habt ihr lange gefeiert gestern?
4: Also ja, ein bisschen. Und ich mag das hier richtig gerne.
2: Was war das Highlight? Was war das Schönste bis jetzt?
4: Ich glaube, gestern Abend, als wir noch Giant Rooks gehört haben.
2: Das war auch mein Highlight. Giant Rooks, 22 Uhr gestern. Und das Schöne ist ja, kommen ja noch 2 Tage. Jetzt heute, morgen. Haben wir Spaß, oder?
4: Ja.
0: Also Stimmung auf dem Campingplatz ist, wie es sich für das Wat en Schlick gehört. Entspannt, gemütlich. Gestern Highlight Giant Rooks, heute Headliner Holly Humberstone. Außerdem noch von wegen Lisbeth Afrop und Ferris MC. Es ist richtig was los und wir sind ganz nah dran für euch.
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0: Robbie Williams, der es ja tatsächlich nach dem WM-Finale nochmal geschafft hat, ein Miniskandelchen loszutreten, über das er selber sehr lachen musste, glaube ich. Falls ihr es noch nie mitbekommen habt, wie es ausgegangen ist, es ist ihm ein weißer Brocken aus der Nase gefallen. Da hat er den versucht wegzuwischen und dabei ist ihm der an der Stirn gelandet. Und dann kam die große Frage auf. Hat Robbie Williams beim WM-Finale Kokain genommen? Und die Antwort war nein. Er hat einen Pfefferminzbonbon gelutscht, weil er versucht aufzuhören zu rauchen. Also antagonistisch nahezu. Wir machen gleich hiermit weiter. Die Do-Nots Stop the Clocks bei Bremen 4.
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0: Wir haben was Wichtiges für euch auf der A1.
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0: Frische Warnmeldung, Bremen Richtung Hamburg. Zwischen Hollenstedt und Rade hat es einen Unfall gegeben. Die Unfallstelle ist noch ungesichert, da dementsprechend vorsichtig bitte. Die A1 Bremen Richtung Osnabrück zwischen Uphusen, Bremen-Marndorf und Arsten. 4 Kilometer Stau, Verzögerung etwa 20 Minuten. A1 Osnabrück Richtung Bremen zwischen Stur und Hemeling gibt es 6 Kilometer Stau. Das dauert ungefähr eine halbe Stunde länger. A7 Hannover Richtung Hamburg zwischen Dreieck-Walsrode und Soltau-Ost. Streckenweise zumindest stockend. In Bremerhaven ist die Brücke an der H.H.-Meyer-Straße zwischen Lohmannstraße und Kolumbusstraße wegen Bauarbeiten gesperrt. Und dann haben wir noch diesen Blitzer, den ihr entdeckt habt in Bremen auf der Habenhauser Brückenstraße, Höhe Habenhauser Landstraße in beiden Richtungen. So. 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Und wenn ihr zwischendurch was entdeckt, wenn ihr unterwegs seid und die anderen warnen möchtet, dann ruft ihr uns einfach an. 0421 246 666. Unsere Nummer hier bei Bremen 4 jetzt mit The Weeknd und Blinding Lights auf der Playlist bei Roland Kannbicher. Moin zusammen.

Der großartige Moby bei Bremen 4, Lift Me Up, und um 5:45 Uhr an eurem Samstag seid ihr zu einem kleinen Gedankenexperiment eingeladen. Stellt euch mal vor eurem inneren Auge einen Held oder eine Heldin vor. Wie sehen die aus? Die haben Anzüge an, die haben Brillen auf, die sind groß und stark und sind irgendwie über den Dingen, ja manchmal im wahrsten Sinne des Wortes, weil sie fliegen können oder weil sie Batmobile haben oder weil sie Iron Man sind oder weil sie 10 und 12 Jahre alt sind, Leonie und Romy heißen und die Heldinnen der Woche sind. In einem Freibad in Stolpe.

0: dann haben die rausgeholt und dann ist auch Polizei, Rettungsdienst, Krankenwagen und auch so gekommen.
1: Super gemacht. Dafür gibt es natürlich den Bremen 4 Daumen nach oben und wir haben zwei Learnings. Nicht von 3-Meter-Wettern springen, wenn ich gar nicht tauchen kann. Und Held und Heldin werden hat nichts mit Alter oder Größe zu tun.

0: von Linkin Park mit Leave Out All The Rest. Zu Stromae, Alors on Danse, ist es bei Bremen 4 nur ein kleiner Moment. Alors on Danse. Gleich auf der Playlist.
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0: Jo, Roland, 19 Grad am Pimmel in Dangas. Mein Gott, dass ich das mal sage, aber hier steht ja nun mal wirklich so ein Phallus am Strand. Kennt ihr alle, ne? 19 Grad hier.
1: Das ist unser Reporter Leo Steinberg mit dem Ausblick aufs Wetter. Und das kann sich wirklich sehen lassen, denn wir haben heute Temperaturen zwischen 20 und 25 Grad. Wir haben dazu kaum Schauer. Es ist sonnig bis locker bewölkt. Und das liest sich sowohl in Oldenburg, in Bremen, Rothenburg an der Wümme. Also überall gibt es nicht so richtig was zu meckern. Und damit können wir sehr zufrieden sein und kommen damit zu den vielen News und Sabrina Prinzenferreira. Denn, und das ist ein spannender Termin, in Hamburg startet gleich der CSD.
2: Ja, ganz genau. Und die Polizei ist dort so präsent wie noch nie. Dann haben sich die Investorenpläne der FIFA erledigt. Und bei Neapel hat es das schwerste Erdbeben seit Jahrzehnten gegeben. Eine Woche nach dem Anschlag auf den CSD in Berlin mit einer Toten startet in diesen Minuten der Demonstrationszug zum Christopher Street Day in Hamburg. Vorab wurde damit gerechnet, dass rund 250.000 Menschen kommen. Aus Hamburg, Jörn Strähler-Pohl.
3: Zum Hamburger CSD haben sich rund 120 Gruppen und rund 50 Trucks angemeldet. Kurzfristig mit dabei sein wird auch ein Wagen des Berliner CSD. Wer auf ihm mitfährt, soll dunkle Kleidung tragen. Ebenfalls aus Berlin erwartet werden eine Reihe von Spitzenpolitikerinnen und Politikern. Damit zeichnet sich schon vor Beginn ab, dass der Hamburger CSD so viel Aufmerksamkeit bekommen wird wie noch nie. Geschützt werden sollen die Teilnehmerinnen und Teilnehmer mit deutlich mehr Polizisten als im vergangenen Jahr, kündigte die Hamburger Polizei in dieser Woche an.
2: Nach der Ankunft zehntausender Migranten in der spanischen Exklave Ceuta gibt es heute ein EU-Treffen. Wie ein Sprecher der irischen Ratspräsidentschaft mitteilte, wollen sich Experten über die Entwicklungen austauschen. Inzwischen hat sich die Lage in Ceuta entspannt. Fast alle der bis zu 60.000 irregulär eingereisten Menschen ist laut spanischem Außenministerium nach Marokko zurückgekehrt. Mindestens 67 Menschen starben den Angaben nach, als sie die marokkanisch-spanische Grenze über das Meer im Nordwesten Afrikas überquerten. Die umstrittenen Investorenpläne der FIFA für Weltmeisterschaften sind vom Tisch. Das hat der Präsident des Fußballweltverbandes Gianni Infantino mitgeteilt. Philipp Hofmeister mit den Einzelheiten.
4: In einem offiziellen Statement des Weltverbands erklärte Infantino, sein Projekt habe zu Spannungen und Spaltungen geführt und so dafür gesorgt, dass der Vorschlag nicht weiter verfolgt werde. Tatsächlich dürfte sich der FIFA-Präsident dem massiven Druck gebeugt haben. Von den Mitgliedsverbänden aus Asien, Nord- und Mittelamerika, vor allem aber aus Europa, hatte Infantino heftigen Gegenwind erhalten. Auch der Deutsche Fußballbund kritisierte Gianni Infantinos Pläne zuletzt scharf. Diese sahen vor, mit einem Verkauf der kommerziellen Rechte von Fußball-Weltmeisterschaften an private Investoren weitere Milliardensummen in die Kassen der FIFA zu spülen.
2: Bei Neapel in Italien hat es das schwerste Erdbeben seit 40 Jahren gegeben. Es hatte eine Stärke von 4,7. Außerdem gab es etliche Nachbeben. Es kam unter anderem zu Stromausfällen. Häuser wurden beschädigt. Nach Behördenangaben wurden 21 Menschen verletzt, zwei von ihnen schwer. Und das waren die vier News mit Sabrina Prinzenferreira.
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1: 12 Uhr, gleich 3 Minuten und wir haben eine Menge Warnmeldungen. Einmal die A1 Bremen Richtung Hamburg zwischen Maschener Kreuz und Harburg, ungesicherte Unfallstelle. Die A1 Bremen Richtung Hamburg, Hollenstedt und Rade, da gibt es ebenfalls eine ungesicherte Unfallstelle. Und nochmal die A1 Bremen Richtung Osnabrück zwischen Bremen-Hemeling und Arsten, auch eine ungesicherte Unfallstelle. Dann bitte vorsichtig in beiden Richtungen auf der A28 Oldenburg-Leer zwischen Vilsum und Leer-Ost. Da läuft nämlich im Moment eine Entenfamilie auf der Fahrbahn, nicht, dass denen da was passiert. A1 Bremen Richtung Osnabrück zwischen Uphusen, Bremen, Marndorf und Arsten 4 Kilometer Stau. A1 Osnabrück Richtung Bremen zwischen Stur und Hemeling 6 Kilometer Stau und dann noch die A7 Hannover Richtung Hamburg, Dreieck Walsrode und Soltau Ost. Da gibt es streckenweise zumindest auch stockenden Verkehr. Und zuletzt noch die Bremer Hafener Brücke an der H.H.-Meyer-Straße zwischen Lohmannstraße und Kolumbusstraße ist die nämlich wegen Bauarbeiten gesperrt. Und hier ist jetzt noch einer reingekommen, gerade eben A1 Bremen Richtung Hamburg zwischen Hollenstedt und Buchholzer Dreieck. 5 Kilometer Stau nach einem Unfall. Jetzt könnte man sich wundern, warum ist denn heute so viel los? Vielleicht hat es was damit zu tun, dass das hier einer der wenigen Augenblicke ist, wo wirklich alle Bundesländer in Deutschland gleichzeitig Sommerferien haben. Da wird es eben ein bisschen voller. Blitzer können ja theoretisch auch aufgebaut sein. Mindestens einen gibt es in Bremen. Habenhauser Brückenstraße, Höhe Habenhauser Landstraße in beiden Richtungen. Alles andere könntet ihr gerne durchgeben unter 0421 246 666.
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1: Oder ihr macht euch einfach einen schicken Samstag, versucht zu Hause zu bleiben und nicht ins Auto zu steigen, wenn ihr nicht unbedingt müsst. Und lasst euch ein bisschen berichten, was so beim Wattenschlick-Festival in Dangast ansteht. Gleich hier live aus Dangast bei Roland Kannwicher.
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0: Also, ich habe gerade mal nachgeguckt, bis zum ersten Konzert heute beim Watt in Schlick dauert es noch, Bicky.
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0: Um 14 Uhr steht Maya auf der Bühne und der startet damit in den zweiten Tag. Das heißt, es bleiben noch, jetzt 12.13 Uhr, es bleiben noch eine Stunde und 47 Minuten für unseren Reporter Leo Steinbeck, um ein absolutes Dangast-Highlight von seiner To-Eat-Liste jetzt live bei Bremen 4 abzuhaken. Leo, wo bist du und vor allen Dingen, wie schmeckt's?
2: Ja, ach mein Gott, es schmeckt großartig. Eine Stunde 47 Minuten reicht dann ungefähr für 3 Stücke Rhabarberkuchen. Das wäre hier so die Zeitrechnung. Ich sitze auf der Terrasse vom Kurhaus in Dangast und hör mal, das ist der Teller. Der ist schon leer. Ich habe aufgegessen. Das erste Stück Rhabarberkuchen ist durch, mit Sahne natürlich. Ich sitze am Tisch von Josefine aus Peterswerda. Kannst du mal beschreiben, wo die Begeisterung herkommt für diesen Rhabarberkuchen? Warum wird der hier so gehypt?
3: Ehrlich gesagt, ich glaube, in dieser Form, jetzt noch mit Baiser oben drauf, habe ich das noch nie irgendwo sonst so gesehen. Und der ist immer frisch, immer warm, frisch vom Blech. Ich glaube, das macht es auf jeden Fall aus. Und was auf jeden Fall noch dazu kommt, ist der Ausblick. Ich glaube, da schmeckt eigentlich alles geil.
2: Ja, das ist wirklich wahr. Wir sitzen, wie gesagt, auf der Terrasse und gucken auf diese 5 Bühnen, die es hier gibt bei dem Wattenschlickfest, wo gerade die Soundchecks laufen. Vielleicht hört man das so ganz leise im Hintergrund, obwohl gerade ist es relativ ruhig. Heute Morgen um 8, kann ich dir sagen, haben die schon angefangen und haben uns dann geweckt mit dem Soundcheck. Aber jetzt gerade ist hier Mittagsruhe. Alle essen hier Rhabarberkuchen zum Mittagessen. Also läuft ganz gut.
0: Klingt wunderbar. Es gibt Dinge, die kann man nicht erklären. Das eine ist, warum schmeckt Tomatensaft über den Wolken besser? Das andere ist, warum muss ich eigentlich ein Stück Rhabarberkuchen essen, wenn ich in Dangast bin? Aber ist so.
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0: wirklich eine Nummer, die irgendwie minimalistisch ist und trotzdem maximal raussticht. Harry Styles und Aperture. Hier bei Bremen 4, wir müssen einmal ganz kurz Vorsicht sagen, in beiden Richtungen auf der A7 Hannover-Hamburg zwischen Mellendorf und Berghof sind im Moment Personen auf der Straße. Den gesamten Überblick gleich hier bei Bremen 4. For the American Authors Best Day of My Life.
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1: 12.33 Uhr. So, jetzt nochmal in aller Ausführlichkeit. Vorsichtig, Warnmeldung bitte in beiden Richtungen auf der A28 Oldenburg-Leer. Zwischen Filsum und Leer-Ost immer noch eine Entenfamilie auf der Straße. A1 Bremen Richtung Osnabrück zwischen Bremen-Marndorf und Arsten 5 Kilometer Stau. Verzögerung liegt bei einer Stunde. A1 Osnabrück Richtung Bremen zwischen Dreieckstur und Hemelingen 7 Kilometer Stau. Verzögerung eine Stunde. A1 Bremen Richtung Hamburg zwischen Heuenstedt und Buchholzer Dreieck 5 Kilometer Stau nach einem Unfall. A7 Hannover Richtung Hamburg zwischen Dreieck-Walsrode und Soltau-Ost. Streckenweise Stop-and-Go. Und in Bremerhaven ist die Brücke an der H.H.-Meyer-Straße zwischen Lohmannstraße und Kolumbusstraße wegen Bauarbeiten gesperrt. Blitzer gibt es mindestens den hier in Bremen. Den habt ihr entdeckt auf der Habenhauser Brückenstraße, Höhe Habenhauser Landstraße in beiden Richtungen. Und wenn es noch mehr gibt, ruft ihr uns gerne an hier bei Bremen 4 0421 246 666. Und ansonsten nicht stressen, weitermachen, Wochenende haben. Es ist Samstagvormittag. Hier ist Miley Cyrus mit Flowers bei Roland Kannwächer. 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

0: Der große Aufreger im Weltfußball der letzten 48 Stunden waren die Pläne vom FIFA-Präsidenten Infantino, die WM zu privatisieren und zumindest teilweise an private Investoren zu kaufen. Ist er nicht mit durchgekommen, weil alle gesagt haben, hast du denn... Ja, ihr wisst schon. So, da können wir uns wieder um den regionalen, finde ich, noch spannenderen Fußball kümmern. Um Werder Bremen, denn da gab es ja einen richtigen Kracher am Anfang des Monats bei Bauarbeiten im Weserstadion. Ihr erinnert euch wahrscheinlich dran, wir haben es auch gepostet auf unserem Bremen für Insta-Kanal. Ist ein Teil einer Tribüne des Oberrangs eingestürzt. Mittlerweile ist ja klar, läuft der Wiederaufbau und die große Frage. Tag der Fans ist am 15. August. Malte Jansen von Bremen 4 wird auf jeden Fall auch auf der Bühne stehen. Aber wird denn die Tribüne zum Tag der Fans wieder fertig sein?
1: Das muss ich verneinen. Wir werden noch nicht fertig sein zum Testspiel, zum Tag der Fans. Aber wir werden sicherlich in 2-3 Spieltagen wieder voll einsatzfähig sein.
0: Sagt der Mann, der sich auskennt, Hans-Jörg Otto von der Weserstadion GmbH. Also die ersten 2 bis 3 Heimspieltage wird es wohl auch noch mit einer Baustelle auf der Tribüne sein. Fragen wir uns, wo sitzen denn dann die Fans, die eigentlich auf der Tribüne ihre Sitzplätze hätten?
1: Sie werden auf Plätzen umgesetzt, die normale Tageskarteninhaber oder Käufer sonst erwerben können. Und insofern werden Dauerkarteninhaber dadurch gar keinen Nachteil haben, weil sie trotzdem alternative Plätze bekommen.
0: Also im Weserstadion wird noch gebaut. Das kriegt man alles hin. Ihr müsst doch keine Angst um eure Plätze haben. Und wenn ihr Bock habt, könnt ihr euch den 15. August, heute ist der 1. August, in den Sommerferien verliert man da ja manchmal den Überblick, schon mal im Kalender anmarkern. Da ist Tag der Fans am Weserstadion. Bremen 4 ist hier.

0: Schön, dass ihr gerade bei uns seid. Hier ist Bremen 4. Ihr habt eine gute Phase auf der Playlist erwischt. Gerade Henry and the Waiter und gleich die großartigen, die sensationellen, die finde ich wirklich, also von ganz oben. Florence and the Machine. Einen der absoluten Banger, You've Got the Love, gleich auf der Playlist.
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1: Die Temperaturen schieben sich langsam nach oben. 18 Grad in Oldenburg, 18 Grad in Bremen, bis zu 25 sind heute noch drin. Und wir fragen unseren Reporter Leo Steinbeck beim Wattenschlick in Dangast. Wie sieht's aus bei euch?
2: Jo, Roland, 20 Grad mittlerweile hier am Strand und auflaufendes Wasser, kann ich dir noch sagen. Wir hatten eben Ebbe, jetzt kommt Flut.
1: Wasser in Dangast? Ist das überhaupt das da? Also, Kinder, Leute, das müsst ihr euch angucken.
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1: Mit Sabrina Prinzen-Ferreira. Die UEFA hat FIFA-Chef Gianni Infantino das Vertrauen entzogen.
3: Ja, und ausschlaggebend ist da wohl seine Investorenidee. Dann läuft in Hamburg der CSD und die EU berät über Konsequenzen aus dem Massenansturm in Ceuta. Die UEFA fordert einen radikalen Neuanfang beim Fußball-Weltverband. Außerdem hat die Europäische Fußballunion FIFA-Präsident Gianni Infantino scharf kritisiert. Er wollte WM-Anteile an Investoren verkaufen, die Pläne sind inzwischen aber vom Tisch. Luise Kropf berichtet.
4: Der Verband betont zum einen, dass er sicherstellen will, dass es einen solchen Vorfall nicht nochmal geben wird und schließt dabei keine Option aus, heißt es. Später im Text wird die UEFA deutlicher. Der Verband formuliert wörtlich in seiner Stellungnahme, dass die derzeitige FIFA-Führung nicht nur das Vertrauen der UEFA, sondern auch das vieler anderer Mitglieder der Fußballfamilie verloren habe. Präsident Gianni Infantino wird in der Stellungnahme auch namentlich erwähnt. Er habe sein Versprechen nach Transparenz nicht eingehalten.
3: In Hamburg läuft die Demonstration zum CSD. Rund 55 Trucks und 80 Fußgruppen ziehen durch die Innenstadt. Aus Hamburg berichtet Frauke Reinig.
5: Der Anschlag vor einer Woche in Berlin hat die queere Community tief getroffen. Aber hier will sie sich jetzt feiern und vor allem sichtbar sein. Wir suchen das Gemeinschaftsgefühl, hat Manuel Opitz von Hamburg Pride gesagt. In der Community, aber auch mit dem Rest der Gesellschaft. Und auch viele Politiker und Politikerinnen wollen Flagge zeigen. In der ersten Reihe läuft Hamburgs grüne zweite Bürgermeisterin Katharina Fegebank neben dem SPD-Bundesfraktionsvorsitzenden Matthias Mirsch. Überragt werden sie von Drag Queen Olivia Jones. Die trägt eine Schärpe und auch auf der steht jetzt erst recht.
3: Nach der Ankunft zehntausender Migranten in der spanischen Exklave Ceuta gibt es ein EU-Treffen. Wie ein Sprecher der irischen Ratspräsidentschaft mitteilte, tauschen sich Experten über die Entwicklungen aus. Inzwischen hat sich die Lage in Ceuta entspannt. Fast alle der bis zu 60.000 irregulär eingereisten Menschen sind laut spanischem Außenministerium nach Marokko zurückgekehrt. Mindestens 67 Menschen starben den Angaben nach, als sie die marokkanisch-spanische Grenze über das Meer im Nordwesten Afrikas überquerten. In der vergangenen Nacht hat die Feuerwehr im Fluss Lune ein versunkenes Fahrzeug in der Nähe der Autobahnausfahrt Bremerhaven Süd geborgen. Das Auto trieb mit eingeschaltetem Licht knapp unter der Oberfläche im Wasser. Die Einsatzkräfte waren zuerst von einem Unfall ausgegangen, gefunden wurde aber niemand. Dann stellte sich heraus, dass das Auto in Bremerhaven gestohlen wurde. Die Polizei sucht jetzt Zeugen. Und das waren die vier News mit Sabrina Prinzen-Ferreira.
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1: 3 Minuten nach 13 Uhr mit der A1 Bremen Richtung Osnabrück zwischen Uphusen, Bremen-Marndorf und Arsten. 5 Kilometer Stau, Verzögerung 3/4 Stunde. A1 Osnabrück Richtung Bremen zwischen Stur und Hemeling 6 Kilometer Stau. A1 Bremen Richtung Hamburg zwischen Hollenstedt und Buchholzer Dreieck. Da gibt es 5 Kilometer Stau nach einem Unfall. Der A7 Hannover Richtung Hamburg zwischen Dreieck, Walsrode und Soltau Ost. Ebenfalls stellenweise Stop and Go. Und in Bremerhaven ist die Brücke an der HH-Meyer-Straße zwischen Lohmannstraße und Kolumbusstraße wegen Bauarbeiten gesperrt. Und Blitzer haben wir gar keine.
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1: Und wenn ihr welche entdeckt, könnt ihr die entweder durchgeben 0421 246 666 oder ihr macht euch einfach einen schönen Samstag und lasst euch gleich berichten, was so beim Wattenschlick in Dangast los ist. Hier bei Roland Kannwicher.
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0: Also wenn wir jetzt mal so den Begriff Festival reinrufen, hallo, hier ist Bremen 4, dann werden die meisten von euch eine Vorstellung davon haben. Wenn wir jetzt sagen, was denn Schlick-Festival, dann ist es alles ein bisschen anders.
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0: Denn das ist einfach ein besonderes Event. Da in Dangast, am Jadebusen, mitten im Bremen-Vierland, mit den Füßen im Watt, mit oft sehr besonderen Künstlerinnen und Künstlern und Acts. Und mittendrin unser Reporter Leo Steinbeck, der diese Besonderheiten auch überall antrifft.
2: Ja, mein lieber Roland, das sind ja diese kleinen Kuriositäten auf diesen Festivals, die das so unfassbar schön machen. Jetzt habe ich zwei Jungs getroffen. Mensch, die zaubern mir ein Schmunzeln ins Gesicht. Nämlich zwei Jungs. Elias, moin erstmal.
3: Moin.
2: Die mit so Pfandwagen, also im Prinzip ganz normalen Wagen, so unterwegs sind, wo hinten so ein großes Schild drauf steht und da steht Pfandpolizei drauf. So, und jetzt schiebt ihr das Ding hier vor den Türen des Wattenschlick-Festivals und sammelt halt Pfand, um Taschengeld aufzubessern, ne?
3: Ja.
2: Erzähl, wie läuft's? Jetzt gerade ist er noch leer, gestern war ein bisschen mehr. Wie viel Kohle habt ihr zusammenbekommen?
3: Na, so um die 90 Euro so.
2: Wow, das ist viel.
3: Ja, geht.
2: Nicht zufrieden?
3: Na, letztes Jahr war es besser.
2: Warum macht ihr das? Also, platte Frage. Klar, ihr wollt euer Taschengeld aufbessern, aber wie läuft das jetzt hier genau ab? Ihr dachtet einfach, wir nutzen die Gunst der Stunde. Viele Leute trinken hier Dosengetränke, so will ich das mal nennen. Und ihr wollt profitieren.
3: Ja, wir machen das halt für die Umwelt und für unser Taschengeld.
2: Ah, für die Umwelt. Guck mal, das ist sogar ein guter Punkt. Klar, weil das ist hier natürlich ein wunderschöner Ort, direkt am Meer. Und Dosen auf dem Boden sind da nicht so gut, ne?
3: Ja.
2: Wie erlebt ihr das Festival? Wie alt seid ihr eigentlich? Und macht euch das Spaß hier oder seid ihr froh, wenn hier wieder Ruhe ist?
3: Ich bin 12 und eigentlich ist die Musik ganz gut, aber abends manchmal will man auch einfach nur schlafen.
2: Ja, ihr seid ja auch wild am Ackern jetzt hier, ne? Zieht ihr weiter eure Runden? Habt ihr irgendwie einen konkreten Plan oder einfach der Nase entlang?
3: Einfach laufen.
2: Einfach laufen, sehr gut. Ey Jungs, tausend Dank. Ich guck mal gleich, ob ich auch noch eine Dose für euch habe. Schauen wir mal.
3: Ja.
2: Ciao.
0: Taschengeld auf... Entschuldigung, die Umwelt retten in Dangast, so ist recht.
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0: Ja, klingt doch schon nach Sommer, was The Bowser da macht. Magnetic hier bei Bremen 4, 13.25 Uhr. Wir sind gleich zurück mit dieser Nummer. Mika und Grace Kelly bei Bremen 4.
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0: Jetzt noch das Katsching.
1: Humphrey, we're leaving.
0: Katsching. Dankeschön. Halb zwei.
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0: Wir blicken auf die A1 und die damit verbundene Warnmeldung Hamburg Richtung Bremen zwischen Harburg und Maschener Kreuz ungesicherte Unfallstelle. Die A1 Bremen Richtung Osnabrück zwischen Bremen-Mahndorf und Arsten 5 Kilometer Stau. Und nochmal die 1 Osnabrück Richtung Bremen zwischen Stur und Hemeling, da gibt es 6 Kilometer Stau. A1 Bremen Richtung Hamburg zwischen Heuenstedt und Buchholzer Dreieck 5 Kilometer Stau nach einem Unfall. Und auf der A7 Hannover Richtung Hamburg zwischen Dreieck-Walsrode und Soltau-Ost streckenweise Stop-and-Go-Verzögerung eine gute halbe Stunde. Außerdem ist in Bremerhaven die Brücke an der H.H.-Meyer-Straße zwischen Lohmannstraße und Kolumbusstraße wegen Bauarbeiten gesperrt. Blitzer, Dankeschön, habt ihr entdeckt. B6 Höhe Ende des Flyovers statt auswärts und Bremen in der Richard-Bollian-Allee auf Höhe der Autobahnausfahrt statt einwärts. Wenn ihr noch mehr habt, ruft ihr uns an 0421 246 666. Die Nummer von Bremen 4 und auf der Playlist gleich Ariana Grande, No Tears Left to Cry. Das hier ist Musik von Somber, Homebreaker bei Roland Kannwicher. Guten Tag, schön, dass ihr dabei seid.

0: Das ist der Typ, den ihr von Ally McBeal an ihrer Seite kennt. John Bon Jovi, Have a Nice Day, hier bei Bremen 4. Und wenn ihr das nächste Thema mitfühlen möchtet, holt euch mal eben Eis. Ich warte eben kurz, vielleicht habt ihr irgendwo eins im Tiefkühlfach oder so. Ja? Kurz auspacken, je kälter, desto besser. Sehr gut, ich hoffe, ihr seid soweit. Und jetzt alle mal so schnell runterschlingen, wie es nur geht, sodass jeder Labrador neidisch wird. So richtig reinhauen in dieses Eis. Und dann haben wir Kopfschmerzen. Kennen wir alle. Das Phänomen heißt Hirnfrost und entsteht so.
1: Die Schlinger, also die das schnell essen, die kühlen ihren weichen Gaumen sehr doll runter. Und das mag der Körper gar nicht und reagiert sofort gegen, indem die Engstellung der Gefäße, die durch das Eis ausgelöst wird, aufgehoben wird und die Gefäße werden ganz doll weit gemacht. Und diese weichen Hirnhäute, die da das Gehirn umschließen, werden eben plötzlich mit so ganz mehr Blut versorgt. Das mögen die nicht so gerne und reagieren mit Schmerz.
0: Ja, das hat uns Dr. Matthias von Mehring, Bremer Facharzt für Neurologie, erzählt. Hirnfrost kann wirklich ja ganz schön reinhauen, aber ist es gefährlich?
1: Nein, also da wissen wir gar nichts von. Das scheint völlig harmlos zu sein. Genau, die Gefäße werden einfach weitgestellt im Gehirn. Das ist es ja gewohnt sozusagen, dass es dann mal eng und mal weit wird. Also da braucht man keine Sorge zu haben.
0: Also für die nächsten Mutproben der Achtjährigen im Bremen-Vierland, könnt ihr ruhig probieren, passiert nichts, tut nur ein bisschen weh. Und das Eis ist schneller alle. Auch noch ein Fakt. Hier ist Licky Lee und Lucky Again bei Bremen 4.

0: No Time to Talk, Jonas Brothers, hier bei Bremen 4. Gleich mit den Kings of Leon und Use Somebody auf der Playlist.
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1: Also das hat schon viel mit einem angenehmen Sommertag zu tun. Es gibt einen Sonne-Wolken-Mix. Im Moment an der Küste 18 Grad. Bremen hat 20, Oldenburg 21 und die Temperaturen schieben sich heute Nachmittag noch hoch. Bis zu 25 Grad sind möglich. Es bleibt sonnig bis locker bewölkt und es gibt zumindest kaum Schauer.
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1: Mit Sabrina Prinzen-Ferreira, das Vertrauen in FIFA-Boss Gianni Infantino ist weg.
2: Heißt es in einem Statement der UEFA. Dann zieht der CSD in Hamburg gerade durch die Innenstadt und im Kreis Wesermarsch hat sich ein 24-Jähriger eine Verfolgungsjagd mit der Polizei geliefert. Die UEFA hat FIFA-Chef Gianni Infantino das Vertrauen entzogen. Ausschlaggebend war wohl Infantinos Plan, WM-Anteile an Investoren zu verkaufen. Der Plan ist inzwischen aber vom Tisch. Luise Kropf hat sich die Erklärung der UEFA genauer angesehen.
3: Die UEFA fordert in ihrem Statement einen radikalen Neuanfang und konfrontiert den FIFA-Präsidenten Gianni Infantino direkt und indirekt mit deutlicher Kritik. Der Verband betont zum einen, dass er sicherstellen will, dass es einen solchen Vorfall nicht nochmal geben wird und schließt dabei keine Option aus, heißt es. Später im Text wird die UEFA deutlicher. Der Verband formuliert wörtlich in seiner Stellungnahme, dass die derzeitige FIFA-Führung nicht nur das Vertrauen der UEFA, sondern auch das vieler anderer Mitglieder der Fußballfamilie verloren habe.
2: Der große Waldbrand an der französischen Atlantikküste ist unter Kontrolle. Innenminister Laurent Nunez erklärte, das Feuer breite sich nicht weiter aus. Es gebe aber noch Brandherde. Mehr als 10.000 Menschen können wieder nach Hause. Das Feuer bei Bordeaux hatte in den vergangenen Tagen 42.000 Hektar Fläche verwüstet. 224.000 Menschen mussten in Sicherheit gebracht werden. In Hamburg läuft die Demonstration zum Christopher Street Day. Rund 55 Trucks und 80 Fußgruppen ziehen durch die Innenstadt. Die Veranstalter hatten vorab damit gerechnet, dass um die 250.000 Menschen kommen. Eine Woche nach dem Angriff auf den CSD in Berlin mit einer Toten sichert die Hamburger Polizei mit doppelt so vielen Kräften die Veranstaltung ab wie im vergangenen Jahr. Im Kreis Wesermarsch hat sich ein Autofahrer eine Verfolgungsfahrt mit der Polizei geliefert. Nach Angaben der Beamten ist der 24-Jährige heute Morgen vor einer Verkehrskontrolle mit hoher Geschwindigkeit weggefahren. An einer Straßenausfahrt der B212 hat der Mann dann die Kontrolle über sein Fahrzeug verloren und einen Unfall verursacht. Ihm wurde mit Verdacht auf Alkohol eine Blutprobe entnommen und sein Führerschein wurde beschlagnahmt. Das waren die 4 News mit Sabrina Prinzen-Ferreira.
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1: Gleich 14 Uhr, 3 Minuten. Wir haben Warnmeldung für die A1 Bremen Richtung Hamburg. Zwischen Heidenau und Heulen steht ungesicherte Unfallstelle. Und A7 Hannover Richtung Hamburg. Zwischen Marmsdorf und Hamburg Südwest ein kaputtes Auto auf der Straße, außerdem Menschen. A1 Bremen Richtung Osnabrück zwischen Opphusen, Bremen, Marndorf und Arsten. Hier gibt es 4 Kilometer Stau. A1 Osnabrück Richtung Bremen zwischen Stur und Hemelingen 6 Kilometer Stau. Verzögerung gute halbe Stunde. A1 Bremen Richtung Hamburg zwischen Heulen steht und Buchholzer Dreieck, 4 Kilometer Stop and Go und A7 Hannover Richtung Hamburg zwischen Dorfmark und Soltau Ost, streckenweise Stop and Go. Braucht ihr ungefähr eine halbe Stunde länger. Und dann noch der Hinweis, dass in Bremerhaven die Brücke an der H.H.-Meyer-Straße zwischen Lohmannstraße und Kolumbusstraße wegen Bauarbeiten gesperrt ist. Blitze habt ihr entdeckt auf der B6. Dankeschön fürs Melden. Höhe, Ende vom Flyover stadtauswärts. Und Bremen hat einen in der Richard-Bollian-Allee für der Autobahnausfahrt stadteinwärts. Wenn ihr noch mehr habt, 0421 246 666.
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1: Und ansonsten laden wir euch ein, nochmal einen meeresfrischen Blick auf das Geschehen in Dangas zu werfen. Da findet diesem Wochenende das Watt in Schlick Festival statt und wir sind natürlich live für euch vor Ort. Gleich hier bei Roland Kannwicher.

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10: Hier passieren ja wilde Dinge. Warte Leute, ich bin gleich wieder da. Ich bin...

0: Also es gibt die ganz großen Festivals, es gibt die ganz wilden Festivals, es gibt die Festivals, wo richtig hart gefeiert wird und dann gibt es das Watt-en-Schlick-Festival.
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0: Wobei ich nicht ausschließen möchte, dass all das, was ich gerade skizziert habe, auch da passiert. Aber die Frage, die sich ja trotzdem immer mal wieder stellt in so einem Moment, ist das ein guter Moment, um da mit der gesamten Familie hinzufahren? Und das geben wir jetzt mal weiter, diese Frage an unseren Reporter, der heute schon den ganzen Tag von dort live sendet, an Leo Steinbeck. Was ist dein Gefühl, Leo?
2: Jo. Hundertprozentig, vollkommen. Das fängt damit an, dass Kids hier kostenlos reinkommen. Ist ja völlig außergewöhnlich. Also bis 14 Jahren können ja alle kleinen Kinder oder großen Kinder dann ja mittlerweile auch schon echt kostenlos aufs Gelände und hier feiern. Und das siehst du hier auch. Also ich bin jetzt mitten auf dem Gelände und mein Gott, wenn ich mich hier umgucke, gefühlt sind die Hälfte der Menschen hier Kinder. Also wirklich ganz, ganz viele Kids hier mit so Mickey-Mausen auf den Ohren. Also so Ohrstöpsel drauf, damit die, damit dir nicht die Ohren abfallen quasi. Ich habe zwei Eltern neben mir sitzen, die aus NRW hier angereist sind. Gebürtig kommt ihr aus Emden. Also quasi bei uns hier aus der Ecke. Warum seid ihr mit euren beiden kleinen Kindern hier? Die sind ja auch noch echt jung. Ich würde schätzen, 1-2 Jahre so um den Dreh. Ich weiß nicht ganz genau. Aber warum seid ihr hier als Family?
3: Ja, die sind 2 und 4 Jahre alt. Ich bin seit 2017 schon hier, seit 9 Jahren jetzt. Und als die Kleinen geboren wurden, 2021 und 2023, da war mir klar und auch meiner Frau klar, dass wir gerne weiterhin hier hinkommen würden. Und ich kannte das ja schon, wie gesagt, seit 9 Jahren und wusste, dass es sehr familienfreundlich ist, dass man hier mit kleinen Kindern super im Watt spazieren und Krabben suchen und dabei trotzdem auch Musik hören kann auf der Bühne. Wir waren gerade beim Floß, das ja im Watt treibt und da habe ich mit der Kleinen im Watt bin ich gelaufen, habe Krebse gesucht, habe dabei auch die Musik sehen können und für Kleine ist das ideal hier auf jeden Fall.
2: Warum geht das hier so gut? Ich war auch schon, es gibt ja viele Festivals bei uns in der Region, das Hurricane Festival, das Deichbrand Festival, da sieht man kaum Kinder. Warum geht das hier so gut?
3: Also es gibt hier spezielle Aktionen für Kinder. Wir waren heute Morgen bei einer Lesung eines Kinderbuches zum Beispiel in dem Zelt, was hier aufgebaut ist. Also es gibt auch, das Programm ist so ausgewogen, dass es immer auch gerade vormittags mal die eine oder andere Aktion für Kinder gibt. Und die ganze Atmosphäre hier. Es gibt ja auch Stände, wo die malen können oder was basteln können. Aber man sieht so viele Eltern mit Kindern. Das ist einfach ein sehr, sehr familienfreundliches Festival, weil alle aufeinander achten und man vorsichtig miteinander umgeht und sich auch gut aus dem Weg geht und so, sich nicht vordrängelt oder so. Das trägt alles dazu bei, kinderfreundlich auch ist.
2: Jetzt muss ich mal noch ganz kurz fragen. Moin, kommst, habt ihr trotzdem abends hier noch Spaß? Also könnt ihr auch abends noch Konzerte gucken? Im Camper.
4: Ja, wir versuchen es da schon irgendwie zu arrangieren, gucken und dann geht entweder der eine oder der andere hin und der andere bleibt an.
2: Sehr gut. Und jetzt gerade
0: also was, glaube ich, deutlich wird, es gibt viel zu besprechen in Dangast. Ab und zu weht der Wind mal die Verbindung weg, aber das macht alles nichts. Wir halten fest, das Watt en Schlick, vielleicht das schönste Festival der Welt.
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0: Also für so einen Sommersamstag ist ganz schön viel los auf den Straßen im Bremen-Vierland. Wir haben die nächste Warnmeldung.
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0: Für die A27 Walsrode-Bremen bitte in beiden Richtungen Vorsicht zwischen Walsrode-Süd und Walsrode-West sind Gänse auf der Straße. Dann die A1 Hamburg Richtung Bremen zwischen Dreieck-Norderelbe und Maschener Kreuz 7 Kilometer stockend. A1 Bremen Richtung Osnabrück zwischen Bremen-Marndorf und Arsten 4 Kilometer Stau. A1 Osnabrück Richtung Bremen zwischen Stur und Hemelingen 6 Kilometer Stau. A1 Bremen Richtung Hamburg zwischen Hollenstedt und Buchholzer Dreieck 4 Kilometer stockend. A7 Hannover Richtung Hamburg zwischen Dorfmark und Soltau Ost. Streckenweise Stop and Go. Und in Bremerhaven ist die Brücke immer noch an der Haha-Meyer-Straße zwischen Luhmannstraße und Kolumbusstraße wegen Bauarbeiten gesperrt. Und die Blitze habt ihr entdeckt? Dankeschön. B6 Höhe des Ende vom Flyovers statt auswärts des Endes. Ihr wisst schon, also da, wo vorbei ist mit dem Flyover, da ist Blitzer. Bremen, Richard-Borjan-Allee auf Höhe der Autobahnausfahrt statt einwärts und alle anderen könnt ihr sehr gerne uns durchgeben unter 0421 246 666. Musik von Ed Sheeran, Repeated bei Roland Kannwicher. Stay.

Wenn ihr euch aktiv daran erinnern könnt, dass dieser Song in den Charts war, dann seid ihr mindestens 27 Jahre alt. 1999 war es. Sixpence None the Richer, There She Goes und immer noch ein wunderschönes Stück Musik. Ich übergebe ab 15 Uhr an Christian Osterloh. Mit dem wünsche ich euch einen schönen Nachmittag. Und vorher haben wir auf der Playlist Michael Schulte, 5 AM.

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1: Seit Tagen erzählen mir alle, jetzt gibt's aber Unwetter, aber davon sehe ich hier nichts. Freundlich, sonnig, mit leicht bewölktem Himmel auf der Wetterkarte und wenn ich hier aus dem Fenster schaue, aktuell, da haben wir 22 Grad in Oldenburg, 22 Grad auch in Leer und auf der wunderschönen Insel Wangerooge, da messen wir aktuell auch 19 Grad. Heute Nacht sternklarer Himmel, überall trocken, bei Temperaturen um die 12 Grad.
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2: Mit Katrin Martens. UEFA entzieht FIFA-Boss Infantino das Vertrauen. Neue Diskussion über abschlagsfreie Rente mit 63. Parade zum Christopher Street Day zieht durch Hamburg. Das Wetter am Nachmittag sonnig bis locker bewölkt und kaum Schauer bei Werten bis 25 Grad. Der Machtkampf zwischen der UEFA und FIFA-Chef Gianni Infantino geht weiter, obwohl Infantino zuvor seinen umstrittenen Plan zum Verkauf von WM-Anteilen aufgegeben hat. In einer Erklärung fordert die UEFA Konsequenzen und hat Infantino offiziell das Vertrauen entzogen. Aus Genf berichtet Katrin Hondl.
3: Die Stellungnahme der UEFA ist eine maximale Kampfansage an den FIFA-Präsidenten. Infantino habe mit seinen Investorenplänen einen schäbigen, undurchsichtigen Deal ausgeheckt und durchzupressen versucht, heißt es da. Und weiter, die aktuelle FIFA-Führung hat nicht nur das Vertrauen der UEFA, sondern auch das vieler anderer Mitglieder der Fußballfamilie verloren. Infantino habe die Versprechen, die er 2016 bei seinem Amtsantritt gab, nicht eingehalten. Er habe damals, so erinnert die UEFA, Transparenz versprochen und dass das Geld der FIFA dem Fußball gehöre und nicht dem Präsidenten des Weltfußballverbands.
2: Nach dem neuen Unionsfraktionschef Thorsten Frey will auch die neue CDU-Generalsekretärin Katharina Hoppermann am Aus für die abschlagsfreie Rente mit 63 festhalten. Zuvor hatten mehrere CDU-Ministerpräsidenten gefordert, diese Möglichkeit beizubehalten. Aus Berlin berichtet Georg Schwarte.
4: Hoppermann sagte, die geplante Rentenreform sei als ausgewogenes Gesamtpaket angelegt. Wer einzelne Punkte herauslöse, gefährde die Tragfähigkeit des Kompromisses. Zuvor hatten die drei CDU-Ministerpräsidenten aus Sachsen, Sachsen-Anhalt und Thüringen angekündigt, die Rentenreform im Bundesrat zu stoppen, sollte die sogenannte Rente mit 63 nicht fortgesetzt werden. Wer 45 Jahre in die Rente eingezahlt habe, verdiene Respekt. Unionsfraktionschef Frey wiederum nannte die Rentenreform und auch das Aus der sogenannten Rente mit 63 vollkommen richtig.
2: In Hamburg läuft die Parade zum Christopher Street Day. Nach dem islamistischen Anschlag beim Berliner CSD vor einer Woche kündigte die Hamburger Polizei an, die Demonstration mit doppelt so vielen Beamten zu schützen wie im vergangenen Jahr. Vom CSD in Hamburg berichtet Frauke Reinig.
5: Der Hamburger CSD ist diesmal besonders politisch. Ja, alles glitzert, funkelt, dröhnt und tanzt. Es herrscht Partystimmung. Aber die Botschaften, die auf Plakaten und Schildern hochgehalten werden, sind nicht zu übersehen. Unsere Körper, unsere Beziehungen, unsere Entscheidung steht da. Und wir sind hier, um zu bleiben. Taten statt Worte, Merz, wird gefordert. Und auch viele Politiker und Politikerinnen wollen Flagge zeigen. In der ersten Reihe läuft Hamburgs grüne zweite Bürgermeisterin Katharina Fegebank neben dem SPD-Bundesfraktionsvorsitzenden Matthias Mirsch. Überragt werden sie von Drag Queen Olivia Jones. Die trägt eine Schärpe und auch auf der steht jetzt erst recht.
2: Im Südwesten Frankreichs ist das größte Feuer unter Kontrolle. Nach Angaben des französischen Innenministeriums breite sich der Brand nicht mehr aus. Es gäbe jedoch noch aktive Zonen. Deshalb könnten auch noch nicht alle Menschen in ihre Häuser zurückkehren. Dagegen kämpft die Feuerwehr in Griechenland weiter, unter anderem vor einem beliebten Küstenferienort, rund 70 Kilometer nordwestlich der Hauptstadt Athen, gegen einen großen Waldbrand. Im Kreis Wesermarsch hat sich am Morgen ein Autofahrer eine Verfolgungsfahrt mit der Polizei geliefert. Nach Angaben der Beamten ist der 24-Jährige aus Stadtland vor einer Verkehrskontrolle geflüchtet. Auf der B212 hat der Mann dann die Kontrolle über sein Fahrzeug verloren und einen Unfall verursacht. Ihm wurde mit Verdacht auf Alkohol eine Blutprobe entnommen und sein Führerschein beschlagnahmt. Das waren die Nachrichten mit Katrin Martens.
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1: Vorsicht bitte auf der A1 Osnabrück Richtung Bremen zwischen Kloppenburg und Dreieck Ahlhorner Heide steht ein defekter LKW. A1 Hamburg Richtung Bremen zwischen Dreieck Norderelbe und Maschener Kreuz 7 Kilometer stockender Verkehr. A1 Bremen Richtung Osnabrück zwischen Opphusen Bremen-Mahndorf und Arsten 4 Kilometer Stau. Hier plant ihr besser mal 20 Minuten mehr mit ein. Die A1 Osnabrück Richtung Bremen zwischen Dreieck Stur und Bremen-Hemeling 6 Kilometer Stau. Auch hier gut eine halbe Stunde länger. A1 Bremen Bremen Richtung Hamburg zwischen Hollenstedt und Buchholzer Dreieck 4 Kilometer stockender Verkehr. Dann habe ich noch was auf der A7 Hannover Richtung Hamburg zwischen Dorfmark und Soltau Ost streckenweise stockender Verkehr. Ja, auch da sind es wohl 30 Minuten, die ihr länger benötigt. So, dann gucke ich mal schnell in die Blitzerkiste, wenn ich die hier so schnell aufgerufen bekomme. Da ist sie auch schon. Auf der B6, da steht auf Höhe Ende des Flyovers einer, der blitzt stadtauswärts. Und dann haben wir noch einen in Bremen, Richard-Bollian-Allee auf Höhe der Autobahnausfahrt stadteinwärts. Ich wünsche euch eine gute Fahrt. 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So, da sind wir, Freunde. Der Samstagnachmittag bei Bremen 4. Ihr lehnt euch zurück, genießt den sommerlichen Tag und ich drücke hier die Knöpfe, damit ihr die passende Musik dazu bekommt. So wie den hier zum Beispiel. Pascal Letoumlong mit Friendships. Mein Name ist Christian Osterloh. Habt ein schönes Wochenende. 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

0: Feuer mit Song 2 bei Bremen 4. So, alle Marvel-Fans sind aus dem Häuschen, denn seit dieser Woche ist er in den Kinos, Spider-Man Brand New Day. Und man muss jetzt ja mal sagen, die letzten Marvel-Stories, die liefen ja gar nicht mal so gut, aber Bremen 4-Reporterin Jule Blase, die meint sogar, der Film könnte den Spider-Man-Mutterkonzern Marvel endlich mal wieder auf Erfolgskurs bringen.
1: Ja, die letzten Jahre waren ja wirklich ein Auf und Ab in der Superheldenwelt. Aber dieser Film, der hat endlich auch mal wieder ein bisschen Herz. Klar, es gibt Marvel-Action und Geballer, unter anderem auch mit ihm hier.
2: Dr. Banner?
3: Kein Banner.
1: Aber im Kern ist das ein Film über Freundschaft und ganz viel über Einsamkeit.
0: Also so richtig mit deeper Story. Was heißt das denn ganz genau?
1: Also Peter Parker geht's gar nicht gut, denn die gesamte Welt hat vergessen, dass er existiert.
2: Etwas Schlimmes sollte passieren und der einzige Weg, es zu verhindern, war, dass mich alle vergessen.
1: Durch einen Zauber hat Spider-Man zwar die Welt retten können, aber eben nicht sich selber. Und so kennen zwar alle Menschen Spider-Man, aber selbst seine große Liebe MJ und sein bester Freund Ned haben Peters gesamte Existenz aus ihrer Erinnerung gelöscht.
0: Okay, und was macht Spider-Man dann jetzt?
1: Weiter die Nachbarschaft retten und seine ehemaligen Freunde jahrelang auf Social Media stalken.
4: Ich glaub's nicht, unser erster Tag am MIT! MJ? Komm schon, tu mal so, als wäre heute nicht der glücklichste Tag in deinem Leben.
1: Peter wird durch seine Einsamkeit richtig depressiv, was wiederum die Spinnenhormone in ihm zum Hochkochen bringt.
2: Was passiert mit mir? Ich verliere den Verstand. Was auch immer es ist, ich muss es auf die Reihe kriegen.
1: Und während Peter sich immer weniger unter Kontrolle hat, gibt es in der Stadt eine neue große Bedrohung, gegen die er eigentlich kämpfen muss.
0: Ja gut, aber jetzt mal Butter bei die Fische. Die Spider-Man-Filme, die haben ja auch immer von dieser Dynamik zwischen Spider-Man, MJ und Ned gelebt. Da fehlt doch jetzt voll was, oder?
1: Auf jeden Fall. Deshalb sind aber auch diese wenigen Szenen, vor allem zwischen Tom Holland und Zendaya, auch extra intensiv und haben mir auch so das ein oder andere Tränchen rausgedrückt.
0: Oha.
1: Meiner Meinung nach ist das der emotionalste Spider-Man-Film bisher. Einsamkeit, Freundschaft, Familie, das sind hier die richtig starken Themen. Und Marvel ist endlich mal auf einem guten Weg, wieder richtig spannend zu werden.
0: Also Taschentücher bereithalten, es könnte zum ein oder anderen Tränchen kommen. Danke Jule, Spider-Man Brand New Day seit dieser Woche in den Kinos.

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0: Pop-Punk von Avril Lavigne um 15.30 Uhr bei Bremen 4.
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0: A1 Hamburg Richtung Bremen. Zwischen Dreieck Norderelbe und Maschnerkreuz 7 Kilometer stockender Verkehr. A1 Bremen Richtung Osnabrück. Zwischen Opphusen, Bremen, Mahndorf und Arsten 4 Kilometer Stau. Hier braucht ihr ca. 20 Minuten länger. A1 Osnabrück Richtung Bremen. Zwischen Dreieck Stur und Bremen Hemeling 6 Kilometer Stau. Hier wird es wohl eine halbe Stunde länger dauern. Und die A7 Hannover Richtung Hamburg. Zwischen Dorfmark und Soltau Ost. Streckenweise stockender Verkehr. Auch hier würde ich mal 20 Minuten länger einplanen. Ich wünsche euch eine gute Fahrt.

Der Pharrell Williams war das mit Happy. Kriegt man auch gleich gute Laune. Jetzt kommen wir mal zu einem anderen Musiker und der hat ein Album rausgebracht, das heißt The Outlaw Cherry Lee and Other Western Tales. Ja, ziemlich sperriger Name, den Shibuzi seinem neuen Album gegeben hat, das gestern rausgekommen ist. Und ich muss sagen, da ist jetzt gar keine große Überraschung drauf. Nee, eigentlich nicht. Country gemixt mit Hip-Hop und ordentlich Lagerfeuerstimmung, also so wie wir es kennen. Aber man muss das Rad ja auch nicht immer neu erfinden, ne? Ich meine, läuft ja so und besser einen Shibuzi, den wir kennen und lieben, als jetzt Karl aus der Kiste. Keine Ahnung, ob ich das Wortspiel jetzt hier richtig verwendet habe, aber ich finde, es klingt schön. So wie der Song zum Beispiel hier von seiner neuen Platte Shibuzi mit Born to Die.

0: Ja, wie soll ich euch sagen? Aber ein neuer Foodtrend hat es ins Bremen-Vierland geschafft. Ich rede vom Wackeleis aus Korea. Sieht aus wie ein ganz normales Eis am Stiel und wenn man dran schleckt, wird es allerdings wabbelig. Klingt gar nicht mal so appetitlich, ne? Malte und Elisa von den Vier am Morgen, die haben das Ganze mal für euch ausprobiert.
1: Also es wackelt jetzt wirklich
2: ja,
1: richtig gerade.
2: Ja, das Rote, das sieht richtig aus wie so eine Zunge, die so hin und her wackelt. Ich finde es ganz obszön, bin ich ehrlich.
1: Es sieht wirklich merkwürdig aus. Man muss sich sämtliche Witze und blöde Gags jetzt verkneifen, das stimmt.
2: Okay, ich beiß mal rein. Das nicht meint.
1: Ne? Wie Wackelpudding, den man im Eisfach hatte, ne?
2: Ja.
1: Also vom Geschmack her würde ich jetzt sagen, so eine 4 von 10. Also völlig durchschnittlich Erdbeerchemie. Wegen dieser Konsistenz, weil es so schön wackelt und weil es auch nicht tropft, würde ich vielleicht so eine 6 von 10 geben.
2: Schau mal, bei mir wäre es andersrum. Ich finde Geschmack so besser und die Konsistenz macht es eklig, vielleicht so eine 5. Jetzt können wir mitreden.
1: Und ihr auch.
0: Welchen Vergleich hat Malte denn da gemeint? Das weiß wohl nur er. Kriegen wir heute leider nicht mehr raus von den 4 am Morgen.
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0: Hello Black, gleich nach einer Pause.
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1: Ach, Kinders, ist das nicht schön, oder? Freundlich sonnig mit leicht bewölktem Himmel und trocken bleibt es auch noch. Besser kann es nicht sein. Aktuell 22 Grad in Edewecht, 23 Grad in Diepholz und in Friedenbeck. Da messen wir aktuell 22 Grad. Heute Nacht sternklarer Himmel, überall trocken, bei Temperaturen wie 12 Grad.
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2: Mit Katrin Martens. UEFA entzieht FIFA-Boss Infantino das Vertrauen. Neue Diskussion über abschlagsfreie Rente mit 63. Waldbrände bei Bordeaux sind weitgehend unter Kontrolle. Das Wetter heute Abend freundlich mit Sonne und Quellwolken, kaum Schauer bei Werten bis 22 Grad. Der Machtkampf zwischen der UEFA und FIFA-Chef Gianni Infantino geht weiter, obwohl Infantino zuvor seinen umstrittenen Plan zum Verkauf von WM-Anteilen aufgegeben hat. In einer Erklärung fordert die UEFA Konsequenzen und hat Infantino offiziell das Vertrauen entzogen. Aus Genf berichtet Katrin Hondl.
3: Die Stellungnahme der UEFA ist eine maximale Kampfansage an den FIFA-Präsidenten. Infantino habe mit seinen Investorenplänen einen schäbigen, undurchsichtigen Deal ausgeheckt und durchzupressen versucht, heißt es da. Und weiter, die aktuelle FIFA-Führung hat nicht nur das Vertrauen der UEFA, sondern auch das vieler anderer Mitglieder der Fußballfamilie verloren. Infantino habe die Versprechen, die er 2016 bei seinem Amtsantritt gab, nicht eingehalten. Er habe damals, so erinnert die UEFA, Transparenz versprochen und dass das Geld der FIFA dem Fußball gehöre und nicht dem Präsidenten des Weltfußballverbands.
2: Nach dem neuen Unionsfraktionschef Thorsten Frey will auch die neue CDU-Generalsekretärin Katharina Hoppermann am Aus für die abschlagsfreie Rente mit 63 festhalten. Zuvor hatten mehrere CDU-Ministerpräsidenten gefordert, diese Möglichkeit beizubehalten. Aus Berlin berichtet Georg Schwarte.
4: Hoppermann sagte, die geplante Rentenreform sei als ausgewogenes Gesamtpaket angelegt. Wer einzelne Punkte herauslöse, gefährde die Tragfähigkeit des Kompromisses. Zuvor hatten die drei CDU-Ministerpräsidenten aus Sachsen, Sachsen-Anhalt und Thüringen angekündigt, die Rentenreform im Bundesrat zu stoppen, sollte die sogenannte Rente mit 63 nicht fortgesetzt werden. Wer 45 Jahre in die Rente eingezahlt habe, verdiene Respekt. Unionsfraktionschef Frey wiederum nannte die Rentenreform und auch das Aus der sogenannten Rente mit 63 vollkommen richtig.
2: In Hamburg läuft seit dem Mittag die Parade zum Christopher Street Day. Sie steht in diesem Jahr unter dem Motto »Solidarisch queer Haltung zeigen für eine Zukunft ohne Angst«. Vom CSD in Hamburg berichtet Frauke Reinig.
5: Gut 55 Trucks und 80 Gruppen, Vereine oder Initiativen sind bereits seit 12 Uhr in der Hamburger Innenstadt unterwegs. Hohe Perücken, glänzende kreative Kostüme oder auch nur ein glitzernder Hauch von nichts schmücken die Demonstrierenden. Der Umzug ist bunt, laut, manchmal schrill und skurril. Sichtbarkeit, Solidarität und Akzeptanz will die queere Community, aber auch ganz konkrete politische Zeichen. Artikel 3 Grundgesetz ergänzen steht hier immer wieder auf Schildern. In Berlin wird ja schon diskutiert, den Paragraphen so zu erweitern, dass auch Diskriminierung wegen sexueller Identität dann nach dem Grundgesetz verboten ist.
2: Im Südwesten Frankreichs ist das größte Feuer unter Kontrolle. Nach Angaben des französischen Innenministeriums breite sich der Brand nicht mehr aus. Es gebe jedoch noch aktive Zonen. Deshalb könnten auch noch nicht alle Menschen in ihre Häuser zurückkehren. In Griechenland kämpfen noch mehr als 300 Feuerwehrleute gegen einen Waldbrand, rund 70 Kilometer nördlich von Athen. Für weite Teile Griechenlands besteht die höchste Waldbrandgefahrenstufe. Rund um die Arktis geht heute ein neues Forschungsprojekt an den Start. Unter der Leitung des Alfred-Wegener-Instituts in Bremerhaven wollen 27 Partnerorganisationen ein weltweites Beobachtungssystem für den südlichen Ozean aufbauen. Ziel ist es, den Rückgang des Meereises, die Veränderungen der Meeresströmungen und die Folgen präziser als bisher vorherzusagen. Die Europäische Union fördert das Projekt in den kommenden 4 Jahren mit rund 8,5 Millionen Euro. Das waren die Nachrichten mit Katrin Martens.
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1: So, da ist gar nicht mehr so viel los, wie ich dachte. A1 Bremen Richtung Osnabrück. Zwischen Opphusen, Bremen, Mahndorf und Asten noch 3 Kilometer Stau. Und A1 Osnabrück Richtung Bremen. Zwischen Bremen, Brinkum und Hebeling 4 Kilometer Stau. Ihr braucht jetzt circa eine halbe Stunde länger. Ich wünsche euch allen eine wunderschöne Fahrt. Tja, das war falsch. Das war richtig. Ja, wir haben ein neues Pult, wir haben das auch schon länger, aber manchmal, da drücke ich noch den falschen Knopf. so wie gerade eben, aber das ist der richtige. Deswegen, wir haben auch gar keine Zeit zu verlieren. Wir machen einfach weiter mit guter Musik. Clean Bandit featuring Annemarie und Rockabye habe ich hier als nächstes für euch. Mein Name ist Christian Osterloh. Moin zusammen.

0: Also ich als altes Inselkind, ne? Ich habe ja bereits in der Schule eingetrichtert bekommen, du gehst niemals allein ins Watt. Das ist nämlich eine ziemlich blöde Idee. Aber mit dem Fahrrad durchs Watt zu den ostfriesischen Inseln, also da muss man erstmal drauf kommen. Ein Mann hat genau das versucht, der wollte nämlich von Norddeich nach Jüst mit dem Fahrrad durchs Watt.
1: Ja, das ist natürlich ordentlich leichtsinnig, weil das ist wirklich wahnsinnig und tatsächlich auch ein bisschen zum Schmunzeln, sein Fahrrad dann umsonst mitzunehmen auf die Insel. Das sind erhebliche Gefahren, die dort lauern.
0: Ja, das sagt Jascha Kube von der DLRG zu dieser Idee. Okay, klingt also auch so ein bisschen so, als wollte der Mann damit die Frachtkosten für sein Rad auf der Fähre sparen. Der Radfahrer ist dann aber Gott sei Dank nochmal umgedreht. Das Watt, das kann nämlich echt tückisch sein. Und genau deshalb sagt Jascha, erstmal die Profis fragen, bevor es ins Watt geht.
1: Wo es auch Watt gibt, gibt es auch entsprechende Wattführungen, die dort angeboten werden von den ausgebildeten Wattführern. Die bitte immer ansprechen, weil die wissen genau, wo es Sinn macht, lang zu laufen, wo es sicher ist und auch wann es sicher ist. Je nachdem, welche Hochwasser- oder Niedrigwasserperiode wir haben, kann es natürlich nachher auch lebensgefährlich werden.
0: Ja, so eine Wattwanderung auf eigene Faust, die ist nämlich schon oft ziemlich, ziemlich schlecht ausgegangen. Deshalb bitte in der Nähe des Strandes bleiben.
1: Nicht weiter als 50 Meter, aber weiter rausgehen weniger. Auch in den Hafenbereichen ist das Reingehen ins Watt sehr, sehr gefährlich, weil es dort eher schlammig ist. Da kann das sein, dass nach 3 Metern das so schlammig ist, dass wir schon mit der Hüfte im Watt stecken bleiben.
0: Ja, und so eine Wattwanderung mit einem Profi ist ja auch viel, viel entspannter. Der kann ja nämlich auch zeigen, wo man da die lecker Miesmuscheln finden kann.

0: Jojo mit Leaf bei Bremen 4 am Samstagnachmittag. Und jetzt gucken wir aber nochmal, was auf der Straße gerade so los ist.
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0: Vorsicht bitte auf der A28 Oldenburg Richtung Bremen. Zwischen Gannekersee West und Gannekersee Ost liegt ein Metallteil. Das gehört da nicht hin. Bitte fahrt dort vorsichtig. A1 Bremen Richtung Osnabrück zwischen Upphusen, Bremen, Marndorf und Asten. 5 Kilometer stockender Verkehr. Und auf der A1 Bremen Richtung... Entschuldigung, das mache ich nochmal. A1 Osnabrück Richtung Bremen zwischen Bremen, Brinkum und Hemeling, so heißt es. 3 Kilometer stockender Verkehr. Ja, das ist auf der Strecke leider nicht neu. 20 Minuten müsst ihr da mehr mit einplanen. So, und das Avicii mit Levels für euch. 16:30 Uhr am Samstag. 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

Cola und Milch passt nicht. Asphalt und Surfbrett passt auch nicht. Auf der Wiese liegen und eine Pollenallergie haben? Nee, passt auch nicht so richtig. Und bis vor kurzem dachte ich, Gentleman und Michael Patrick Kelly, das wäre auch so eine Kombi, wo das nicht so gut passt. Tja, habe ich mich wohl getäuscht. Die beiden sind nämlich schon sehr lange befreundet und haben in diesem Jahr beschlossen, nun auch zusammen Musik zu veröffentlichen. Gut für uns, passt nämlich sehr gut zusammen. Michael Patrick Kelly featuring Gentleman mit Wildfire.

0: Und hier nochmal eine Meldung von der Straße. Vorsicht bitte auf der A27 Bremerhaven Richtung Bremen. Zwischen Bremen Nord und Dreieck Bremen Industriehäfen, da liegt ein Plastikteil. Fahrt ihr bitte vorsichtig.
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0: So, Freunde, und ich finde, zum Wochenende, da können wir ruhig nochmal auf die Woche zurückschauen, denn was waren eigentlich eure persönlichen Highlights der letzten Tage? Ich meine, da gab es doch bestimmt was, oder?
1: Meine Good News ist, dass meine Freundin schwanger geworden ist und ich mich sehr für sie freue.
2: Jetzt bin ich im fünften Monat.
3: Meine Good News ist, dass ich nächste Woche einen Mädelstrip mache an die Ostsee.
4: Ich habe heute auf jeden Fall eine Massage bekommen und das war mega cool. Das hat meinen Tag sehr bereichert.
5: Ich habe vorhin ganz viele Ich liebe dich und rote Herzen von meiner Frau bekommen. Das hat mich heute sehr glücklich gemacht.
6: Meine Tante und mein Onkel waren zu Besuch. Die leben in den Staaten und die waren hier jetzt 4 Wochen und das sind meine Lieblingsmenschen.
0: Tja, und meine Good News ist, dass ich heute noch in schöne Ostfriesland fahre und mir in Emden am Delft ein saftiges Matjesbrötchen in die Figur donnern werde. Schönes Wochenende.

0: Culture Candela mit Hammer gibt es gleich. Weißt, dass du übertrieben Hammer bist, darum bist du nicht geblieben. Du bist Hammer, wie du dich bewegst. An diesem sommerlichen Samstag, nach einer ganz, ganz kurzen Pause. Culture Candela mit Hammer. Hammer bist, darum bist du nicht
1: geblieben. 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
1: Ich hoffe, ihr nutzt das Wetter richtig. Seid vielleicht auf dem Wattenschlick oder auf dem Wacken sogar, man weiß es nicht. Es ist freundlich sonnig mit leicht bewölktem Himmel. Ja, und trocken ist es auch noch. Aktuell 23 Grad in Garrel, 22 Grad in Soltau und in Nordholz, da messen wir aktuell 21 Grad. Heute Nacht sternklarer Himmel, überall trocken bei Temperaturen um die 12 Grad.
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2: Mit Katrin Martens. UEFA entzieht FIFA-Boss Infantino das Vertrauen. Rhein in Köln erreicht historischen Tiefstand. Bundesparteitag von Bündnis Deutschland stimmt Trennung der Bremer zu. Das Wetter heute Abend freundlich mit Sonne und Quellwolken, kaum Schauer bei Werten bis 22 Grad. Nach dem vorläufigen Ende der FIFA-Investorenpläne hat die Europäische Fußballunion mit deutlichen Worten einen Kulturwechsel im Weltverband gefordert. Die UEFA warf FIFA-Chef Gianni Infantino vor, einen schäbigen und undurchsichtigen Deal eingefädelt zu haben. In einer Erklärung fordert die UEFA Konsequenzen und hat Infantino offiziell das Vertrauen entzogen. Aus Genf berichtet Katrin Hondl.
3: Die Stellungnahme der UEFA ist eine maximale Kampfansage an den FIFA-Präsidenten. Infantino habe die Versprechen, die er 2016 bei seinem Amtsantritt gab, nicht eingehalten. Er habe damals, so erinnert die UEFA, Transparenz versprochen und dass das Geld der FIFA dem Fußball gehöre und nicht dem Präsidenten des Weltfußballverbands. Dass die FIFA in der Nacht auf Samstag ihren umstrittenen Investorenplan zurückgezogen hat, begrüßt die UEFA zwar, fordert aber nun ziemlich direkt personelle Konsequenzen. Die Verantwortlichen müssten genannt und zur Rechenschaft gezogen werden.
2: Nach dem neuen Unionsfraktionschef Thorsten Frey will auch die neue CDU-Generalsekretärin Katharina Hoppermann am Aus für die abschlagsfreie Rente mit 63 festhalten. Zuvor hatten mehrere CDU-Ministerpräsidenten gefordert, diese Möglichkeit beizubehalten. Aus Berlin berichtet Georg Schwarte.
4: Hoppermann sagte, die geplante Rentenreform sei als ausgewogenes Gesamtpaket angelegt. Wer einzelne Punkte herauslöse, gefährde die Tragfähigkeit des Kompromisses. Zuvor hatten die drei CDU-Ministerpräsidenten aus Sachsen, Sachsen-Anhalt und Thüringen angekündigt, die Rentenreform im Bundesrat zu stoppen, sollte die sogenannte Rente mit 63 nicht fortgesetzt werden. Wer 45 Jahre in die Rente eingezahlt habe, verdiene Respekt. Unionsfraktionschef Frey wiederum nannte die Rentenreform und auch das Aus der sogenannten Rente mit 63 vollkommen richtig.
2: Die lange Trockenheit lässt die Pegelstände der Flüsse in Deutschland weiter sinken. Am Rhein in Köln wurde am Mittag ein historischer Tiefstand erreicht. Laut Wasserstraßen- und Schifffahrtsamt lag er bei 67 Zentimetern. Das sei der niedrigste Stand seit Beginn der Aufzeichnungen. Mehr dazu von Anja Guse aus der Nachrichtenredaktion.
5: Neue Tiefstände wurden auch am Rhein in Düsseldorf und Duisburg gemessen. Zwar soll der Wasserstand laut Prognose morgen wieder leicht steigen, trotzdem hat das Niedrigwasser weitreichende Folgen für den Güterverkehr auf dem Fluss. Eine behördliche Sperrung des Rheins gäbe es in der Regel nicht, so der Verband der deutschen Binnenschifffahrt. Die Schiffe könnten zwar weiterfahren, allerdings nur mit weniger Ladung. Die Folge, es müssen mehr Schiffe eingesetzt werden, um die gleiche Menge an Fracht zu transportieren. Die Transportkosten steigen. Auch an Elbe und Donau sind Folgen des Niedrigwassers zu spüren.
2: Der Bundesparteitag von Bündnis Deutschland hat den Weg freigemacht für eine formale Trennung vom Bremer Landesverband. Laut dem BD-Landeschef Jan Timke stimmten 85% der Parteimitglieder in Iserlohn für eine entsprechende Satzungsänderung. Die Bremer hatten diesen Schritt angestrebt, um wieder als eigenständige Partei auftreten zu können und zu ihrem alten Namen Bürger in Wut zurückzukehren. Rund um die Arktis geht heute ein neues Forschungsprojekt an den Start. Unter der Leitung des Alfred-Wegener-Instituts in Bremerhaven wollen 27 Partnerorganisationen ein weltweites Beobachtungssystem für den südlichen Ozean aufbauen. Ziel ist es zum Beispiel, den Rückgang des Meereises präziser vorherzusagen. Die Europäische Union fördert das Projekt in den kommenden 4 Jahren mit rund 8,5 Millionen Euro. Das waren die Nachrichten mit Katrin Martens.
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1: So, schauen wir mal, was da los ist. A1 Bremen Richtung Osnabrück. Zwischen Opphusen, Bremen, Marndorf und Arsten 5 Kilometer stockender Verkehr. A1 Osnabrück Richtung Bremen. Zwischen Bremen-Brinkum und Hemelingen 2 Kilometer stockender Verkehr. Dann habe ich noch was auf der A7 Hannover Richtung Flensburg. Zwischen Hamburg-Heimfeld und dem Elbtunnel 7 Kilometer Stau. Verzögerung um eine knappe Dreiviertelstunde. Ja, da muss man so ein bisschen Zeit und Geduld mitbringen. Aber daran soll es ja nicht scheitern, oder? So, ihr Nasen, wir brechen die 17-Uhr-Stunde an und gucken mal, was wir so haben. Wir haben auf jeden Fall gute Musik und damit starten wir. Topic featuring A7S. Kernkraft 400 ist das. Mein Name ist Christian Osterloh. Ich hoffe und wünsche euch ein wundervolles Wochenende.

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0: Die Spice Girls Wannabe bei Bremen 4 um 17.14 Uhr. Und nächste Woche, Freunde, da müsst ihr euch ein bisschen drauf einstellen, da gibt es wieder eine Bullenhitze im Bremen 4-Land. 30 Grad sind da locker drin. Und was macht man dann bei der Hitze? Man geht ins Freibad, an den See, in die Eisdiele, in den schattigen Wald oder... Ja, man geht einfach in die Sauna.
1: Wir finden es super, weil einfach sehr wenig los ist und wir jede Sauna quasi für uns haben. Also ist eigentlich paradiesisch.
0: Ja, Silvia aus Dödling, die genießt da die Ruhe, denn diese Woche war sie bei der Hitze tatsächlich in Wildeshausen in der Sauna. Aber nicht ganz allein, ihre Freundin Alex aus Achim, die war auch mit dabei.
2: Wenn man dann wieder rauskommt aus der Sauna, empfindet man das eben auch gar nicht mehr als besonders heiß, sondern das ist einfach jetzt ganz angenehm. Und bei den Temperaturen kann man ja jetzt auch keinen Hochleistungssport draußen machen. Also von daher machen wir uns das hier nett und freuen uns, dass wir so einen guten Tag erwischt haben.
0: Ja, ziemlich gute Idee. Und ich denke mal, dass wahrscheinlich ganz viele Menschen jetzt denken werden, ja, super Idee, das mache ich auch. Und dann seid ihr beide nächste Woche gar nicht mehr alleine. Also alle schön zusammenrücken in der Sauna, dann wird schön kuschelig. Das hier, das sind die Toten Hosen mit nur nach vorn.

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1: So, da schauen wir mal. A1 Bremen Richtung Osnabrück zwischen Uphusen, Bremen, Marndorf und Asten. 5 Kilometer stockender Verkehr. Dann habe ich hier was auf der A7 Hannover Richtung Flensburg zwischen Hamburg-Heimfeld und dem Elbtunnel. 7 Kilometer stockender Verkehr. Hier plant mal gerne eine halbe Stunde mehr mit ein. Ich wünsche euch eine gute Fahrt an diesem fantastischen Samstag.

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Also zumindest Neues an Musik. So wie die nächste Künstlerin, G-Flip heißt sie. Mal abgesehen davon, dass diese Australierin wirklich guten und auch frischen Pop-Rock produziert, ist sie auch noch eine echt talentierte Schlagzeugerin. Das beweist sie nicht nur in ihren Musikvideos, nein, auch on stage. Da setzt sie sich mal hinten ans Drumset, ja, und performt einfach mal. Ein Schlagzeug-Solo von ihr, das habe ich hier jetzt leider nicht parat, aber ihre aktuelle Single, das ist Bad on Fire von G-Flip.

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1: Ja, genau so muss Sommer sein. Nicht zu viel, nicht zu wenig. Einfach freundlich sonnig mit leicht bewölktem Himmel. Und trocken bleibt es heute auch noch. Aktuell, da haben wir 23 Grad in Quakenbrück. 22 Grad sind es in Walsrode und in Beverstedt. Da messen wir aktuell auch 22 Grad. Heute Nacht dann nochmal sternklarer Himmel. Da hauen dann alle Wolken ab. Und es bleibt überall trocken bei Temperaturen wie 12 Grad.
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2: Mit Jana Kreuz, guten Abend. EU-Minister und Ministerinnen vereinbaren Dringlichkeitssitzung wegen Ceuta. UEFA entzieht FIFA-Boss Infantino das Vertrauen. Werder Bremen gewinnt viertes Testspiel. Das Wetter heute Abend ein Wechsel aus Sonne und lockeren Wolken, selten Regen bei bis zu 22 Grad. Die vorläufige Bilanz ist verheerend. 67 Menschen sind gestorben, als sie versucht haben, von Marokko aus die spanische Exklave Ceuta in Nordafrika zu erreichen. Mittlerweile hat sich die Lage dort entspannt. Ungeachtet dessen werden sich die EU-Innenminister und Ministerinnen am Dienstag in einer Dringlichkeitssitzung mit den Entwicklungen in Ceuta befassen. Zu den Hintergründen berichtet Anna Mund.
3: Die Lage in der spanischen Exklave Ceuta hat sich am Samstag beruhigt. Ein Großteil der Migranten hat das Gebiet nach Angaben der spanischen Regierung wieder verlassen und ist nach Marokko zurückgekehrt. Angesichts der vielen Todesopfer sprach Spaniens Innenminister Fernando Grande Marlaska von traurigen, dramatischen Ereignissen. Zudem betonte er, niemand, der irregulär nach Ceuta eingereist sei, habe eine Chance auf Legalisierung. Derweil kehrt die Stadt langsam zur Normalität zurück. Viele Geschäfte sowie Bars und Restaurants waren am Samstag wieder geöffnet.
2: Nach dem vorläufigen Ende der FIFA-Investorenpläne hat die Europäische Fußballunion mit deutlichen Worten einen Kulturwechsel im Weltverband gefordert. Die UEFA warf FIFA-Chef Gianni Infantino vor, einen schäbigen und undurchsichtigen Deal eingefädelt zu haben. In einer Erklärung fordert die UEFA Konsequenzen und hat Infantino offiziell das Vertrauen entzogen. Aus Genf berichtet Katrin Hondel.
4: Die Stellungnahme der UEFA ist eine maximale Kampfansage an den FIFA-Präsidenten. Infantino habe die Versprechen, die er 2016 bei seinem Amtsantritt gab, nicht eingehalten. Er habe damals, so erinnert die UEFA, Transparenz versprochen und dass das Geld der FIFA dem Fußball gehöre und nicht dem Präsidenten des Weltfußballverbands. Dass die FIFA in der Nacht auf Samstag ihren umstrittenen Investorenplan zurückgezogen hat, begrüßt die UEFA zwar, fordert aber nun ziemlich direkt personelle Konsequenzen. Die Verantwortlichen müssten genannt und zur Rechenschaft gezogen werden.
2: Die lange Trockenheit lässt die Pegelstände der Flüsse in Deutschland weiter sinken. Am Rhein in Köln wurde am Mittag ein historischer Tiefstand erreicht. Laut Wasserstraßen- und Schifffahrtsamt lag er bei 67 Zentimetern. Das sei der niedrigste Stand seit Beginn der Aufzeichnungen. Anja Guse aus der Nachrichtenredaktion berichtet.
5: Neue Tiefstände wurden auch am Rhein in Düsseldorf und Duisburg gemessen. Zwar soll der Wasserstand laut Prognose morgen wieder leicht steigen, trotzdem hat das Niedrigwasser weitreichende Folgen für den Güterverkehr auf dem Fluss. Eine behördliche Sperrung des Rheins gäbe es in der Regel nicht, so der Verband der deutschen Binnenschifffahrt. Die Schiffe könnten zwar weiterfahren, allerdings nur mit weniger Ladung. Die Folge, es müssen mehr Schiffe eingesetzt werden, um die gleiche Menge an Fracht zu transportieren. Die Transportkosten steigen. Auch an Elbe und Donau sind Folgen des Niedrigwassers zu spüren.
2: Und noch zum Sport. Werder Bremen hat das Testspiel bei Energie Cottbus gewonnen. Die Bremer besiegten am Nachmittag den Zweitliga-Aufsteiger mit 4:2. Für Werder war es das vierte Testspiel in der Vorbereitung auf die neue Bundesliga-Saison. Und das waren die Nachrichten mit Jana Kreuz.
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1: Und da kam gerade eine wichtige Gefahrenmeldung rein. Vorsicht bitte in beiden Richtungen auf der B75 Bremen Richtung Buchholz. Zwischen Waffensinn und Kesselhofskamp sind Personen auf der Fahrbahn. Ich wiederhole, Achtung, Vorsicht bitte in beiden Richtungen auf der B75 Bremen Buchholz. Zwischen Waffensinn und Kesselhofskamp, da sind Personen auf der Fahrbahn. Fahrt hier unbedingt vorsichtig. Auf der A1 Bremen Richtung Osnabrück, zwischen Obhusen, Bremen, Mahndorf und Arsten, da sind noch 3 Kilometer stockender Verkehr. Ansonsten habe ich hier erstmal nichts auf der Liste. Ich wünsche euch allen eine gute Fahrt. So, da gucken wir mal, was der Abend noch bringt. Auf jeden Fall weiterhin gutes Wetter. Das kann man jetzt mal alles machen. Man kann auch an den See gehen, man kann Spaßgetränke trinken. Ich glaube, man könnte sogar jetzt noch mit dem SUP-Board aufs Wasser gehen. Sagt man SUP-Board oder Stand-Up-Paddling-Board oder Sub-Board? Ach, ihr wisst, was ich meine. Dieses Bretter, wo man im besten Fall nicht runterfällt. So, wir machen besser weiter mit Musik. Samba habe ich hier mit Undressed. Mein Name ist Christian Osterloh. Habt einen schönen Samstag.

So, als nächstes habe ich in der Playlist einen Künstler, der noch wirklich ganz am Anfang seiner Karriere steht. Seit circa 2 Jahren ist er nun richtig am Start. Der britische Songwriter Jack Dean ist gemeint. Und es könnte sein, dass ihr ihn schon kennt von seiner Single Skin and Bone. Die ist nämlich ganz schön durch die Decke gegangen. Ich sag mal so, wenn ihr so auf Künstler wie Benson Boone oder Louis Capaldi steht, dann könnte das eigentlich genau eure Musik sein. Ich habe hier seine aktuelle Single parat. Das ist Jack Dean mit Mercy.

0: Klüsen, mit Gewinner bei Bremen 4. Und nu? Nu gucken wir nochmal auf die Straße.
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0: Eine einsame Meldung habe ich da. Auf der A1 Bremen Richtung Osnabrück zwischen Opusen, Bremen-Marndorf und Arsten. 3 Kilometer stockender Verkehr. Und diese Meldung lese ich heute schon den ganzen Tag vor. Leute, durchhalten, ey. Ich will jetzt ungern an eurer Stelle. Also hier ist es auch warm im Studio, aber ich glaube, bei euch ist es noch ein bisschen wärmer. Aber ich verspreche euch, ihr kommt heute noch an, wo auch immer ihr hin möchtet. Ich wünsche euch eine gute Fahrt.

Green Day mit 21 Guns bei Bremen 4. Und letzte Woche, da hat Sänger Billy Joe Armstrong mit seiner Coverband The Cover-Ups auf einer Comicmesse gespielt. Auf so einer richtig kleinen Bühne. Und wen holt er dazu? Natürlich, richtig. Bruce Dickinson von Iron Maiden. Also als wäre es nicht komisch genug, dass Green Day-Sänger auf dieser kleinen Bühne auf einer Comicmesse spielt. Nee, da holt er noch den Frontmann von Iron Maiden dazu und beide singen fröhlich David Bowie-Songs. Kannst du dir nicht ausdenken.

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1: Das ist heute ziemlich traumhaft, würde ich sogar behaupten. Freundlich sonnig mit ganz leichten Wolken. Also so, wie man es haben will, um jetzt nochmal schön über den Osterdeich zu schlendern. Aktuell, da haben wir 23 Grad in Lohne, auch da lässt es sich schön schlendern. 21 Grad in Sittensen, ich war noch nie da, aber ich behaupte, auch da kann man schlendern. Und in Otterndorf sowieso und am besten bei 20 Grad. Heute Nacht sternklarer Himmel bei 12 Grad.
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2: Mit Jana Kreuz, guten Abend. EU-Minister und Ministerinnen vereinbaren Dringlichkeitssitzung wegen CETA. 300.000 Menschen feiern CSD in Hamburg. Werder Bremen gewinnt viertes Testspiel. Das Wetter, heute Abend ein Wechsel aus Sonne und lockeren Wolken. Selten Regen bei bis zu 22 Grad. Die EU-Innenminister und Ministerinnen treffen sich am Dienstag zu einer Dringlichkeitssitzung. Die irische EU-Ratspräsidentschaft kündigte online an, dass es dabei um die Entwicklungen in Ceuta gehen werde. Thomas Spickhoven berichtet.
3: Ein solches Treffen hatten zuvor 22 Regierungschefinnen und Chefs in einem gemeinsamen Brief gefordert. Sie werfen der spanischen Regierung indirekt vor, selbstverantwortlich zu sein für den Ansturm in den vergangenen Tagen auf die Exklave Ceuta. Ausdrücklich verweisen sie dabei auf ein Urteil des obersten Gerichtshofes in Madrid zum Umgang mit Migranten, die nicht über die Landgrenze nach Ceuta kommen. Außerdem greifen sie die Entscheidung der spanischen Regierung auf, einer großen Anzahl irregulärer Einwanderer einen legalen Status zu geben.
2: Ungefähr 300.000 Menschen haben in Hamburg beim CSD demonstriert und gefeiert. An der Hamburger Binnenalster und auf dem Rathausmarkt geht es jetzt noch bis in den späten Abend weiter. Mit dabei ist auch Frauke Reinig.
4: Zwischen wummernden Bässen und bunten Kostümen kam auch die Botschaft des CSD in Hamburg nicht zu kurz. Taten statt Worte, Merz, wurde hier etwa auf Plakaten gefordert. Solidarität sei gut, aber jetzt müsse auch wieder was getan werden, so der Tenor. Drag Queen Olivia Jones, ungekrönte Königin des Hamburg Pride, ging mit einer Schärpe vorweg, auf der stand jetzt erst recht. Und das war hier immer wieder zu lesen und zu hören. Jones sagt, es gehe ihr gut, wenn sie sehe, wie viele Unterstützer die Community hätte. Und sie meint die Zehntausenden, die am Straßenrand Solidarität gezeigt oder von Balkonen gewunken haben.
2: Die lange Trockenheit lässt die Pegelstände der Flüsse in Deutschland weiter sinken. Am Rhein in Köln wurde am Mittag ein historischer Tiefstand erreicht. Laut Wasserstraßen- und Schifffahrtsamt lag er bei 67 Zentimetern. Das sei der niedrigste Stand seit Beginn der Aufzeichnungen. Anja Guse aus der Nachrichtenredaktion berichtet.
5: Neue Tiefstände wurden auch am Rhein in Düsseldorf und Duisburg gemessen. Zwar soll der Wasserstand laut Prognose morgen wieder leicht steigen, trotzdem hat das Niedrigwasser weitreichende Folgen für den Güterverkehr auf dem Fluss. Eine behördliche Sperrung des Rheins gäbe es in der Regel nicht, so der Verband der deutschen Binnenschifffahrt. Die Schiffe könnten zwar weiterfahren, allerdings nur mit weniger Ladung. Die Folge, es müssen mehr Schiffe eingesetzt werden, um die gleiche Menge an Fracht zu transportieren. Die Transportkosten steigen. Auch an Elbe und Donau sind Folgen des Niedrigwassers zu spüren.
2: Der Bundesparteitag von Bündnis Deutschland hat den Weg freigemacht für eine formale Trennung vom Bremer Landesverband. Laut dem BD-Landeschef Jan Timke stimmten 85% der Parteitagsmitglieder für eine entsprechende Satzungsänderung. Die Bremer wollten diesen Schritt, um wieder als eigenständige Partei auftreten und zu ihrem alten Namen Bürger in Wut zurückkehren zu können. Und zum Sport: Werder Bremen hat das Testspiel bei Energie Cottbus gewonnen. Die Bremer besiegten am Nachmittag den Zweitliga-Aufsteiger mit 4:2. Für Werder war es das vierte Testspiel in der Vorbereitung auf die neue Bundesliga-Saison. Und das waren die Nachrichten mit Jana Kreuz.
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1: Entschuldigung, da hat der Knopf kurz geklemmt. Jetzt geht's wieder. So, Bürger in Wut also. Ich sag euch, wer nicht in Wut ist, Christian Osterloh. Und der guckt jetzt mal auf die Straße. Und was sehen wir da? Nichts. Keine Meldung, alles frei. Kleiner Tipp, wir machen das einfach so. Wir fahren alle ganz entspannt und sanft und so, wie die Geschwindigkeitsbegrenzung es vorgibt. Und dann kommen wir alle heile am Samstagabend an. Ist das nicht schön? Und ich auch noch gleich heile in Ostfriesland. Schöner kann's doch gar nicht mehr werden.
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1: Und weil es so schön ist, starten wir die 19 Uhr Stunde gleich mit toller Musik. Little Nas X habe ich für euch mit Starwalkin'. Mein Name ist Christian Osterloh und ihr habt hoffentlich ein fantastisches Wochenende. Ich freue mich.

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So, ich erzähle euch jetzt mal eine Geschichte von der Band Snow Patrol. Die waren nämlich 2024 im Proberaum und haben ihren neuen Song These Alarms eingespielt und waren so, der klingt ja irgendwie wie so ein Kylie Minogue-Song. Naja, dann sind sie ins Studio gegangen und wollten den Song für die Platte fertig machen und waren dann einfach unzufrieden mit dem Song, weil sie dachten, ja, das klingt halt wirklich wie ein Kylie Minogue-Song und den sollte eigentlich auch Kylie Minogue singen und nicht wir. Naja, dann haben sie den Song an ihr Management geschickt und Frau Minogue so, jo, den sollte ich wohl besser singen, Jungs. Zack, ist das Feature entstanden. So schnell kann es manchmal gehen. Eine Mischung, mit der wahrscheinlich keiner gerechnet hätte, aber ja, die sich wohl lohnt. Snow Patrol sind das, featuring Kylie Minogue mit These Alarms.

Und da habe ich noch eine Meldung von der Straße. Vorsicht bitte in beiden Richtungen auf der A1 Bremen-Lübeck zwischen Maschnerkreuz und Dreieck Norderelbe. Da sind Personen auf der Fahrbahn. Achtung, Vorsicht bitte in beiden Richtungen auf der A1 Bremen-Lübeck zwischen Maschnerkreuz und Dreieck Norderelbe befinden sich Personen auf der Fahrbahn. Fahrt hier bitte besonders vorsichtig.

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Neu.

0: Calvin Jones, Born to Break Your Heart bei Bremen 4 um 19.30 Uhr.
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0: Ja, und hier kam nochmal eine dringende Meldung rein. Ich weiß nicht, was heute los ist. Vorsicht bitte auf der A27 Bremerhaven Richtung Cuxhaven. Zwischen Bremerhaven, Überseehäfen und Deppstedt ist ein Fahrradfahrer unterwegs. Ich wiederhole, Vorsicht bitte auf der A27 Bremerhaven Richtung Cuxhaven. Zwischen Bremerhaven, Überseehäfen und Deppstedt ist ein Fahrradfahrer unterwegs. Leute, ich weiß, geiles Wetter und so, aber auf dem Fahrradweg ist es viel geiler als auf der Autobahn. Da bin ich mir ganz, ganz, ganz sicher.

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1: Backstreet Boys. Bottle up.

So, ihr Nasen, das war's von mir. Es war mir wie immer ein Fest. Hier geht es nun weiter mit Bremen 4 tanzt und morgen ab 6 Uhr, da ist wie immer Malte Jansen für euch am Start. Mein Name ist Christian Osterloh. Macht's gut, Freunde. Habt ein schönes Wochenende.

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1: EU-Innenminister und Ministerinnen vereinbaren Dringlichkeitssitzung wegen Ceuta. 300.000 Menschen feiern CSD in Hamburg. Werder Bremen gewinnt viertes Testspiel. Das Wetter heute Abend ein Wechsel aus Sonne und lockeren Wolken, selten Regen bei bis zu 22 Grad. Die EU-Innenminister und Ministerinnen treffen sich am Dienstag zu einer Dringlichkeitssitzung. Die irische EU-Ratspräsidentschaft kündigte online an, dass es dabei um die Entwicklungen in Ceuta gehen werde. Thomas Speckhofen berichtet.
2: Ein solches Treffen hatten zuvor 22 Regierungschefinnen und Chefs in einem gemeinsamen Brief gefordert. Sie werfen der spanischen Regierung indirekt vor, selbstverantwortlich zu sein für den Ansturm in den vergangenen Tagen auf die Exklave Ceuta. Ausdrücklich verweisen sie dabei auf ein Urteil des obersten Gerichtshofes in Madrid zum Umgang mit Migranten, die nicht über die Landgrenze nach Ceuta kommen. Außerdem greifen sie die Entscheidung der spanischen Regierung auf, einer großen Anzahl irregulärer Einwanderer einen legalen Status zu geben.
1: Ungefähr 300.000 Menschen haben in Hamburg beim CSD demonstriert und gefeiert. An der Hamburger Binnenalster und auf dem Rathausmarkt geht es jetzt noch bis in den späten Abend weiter. Mit dabei ist auch Frauke Reinig.
3: Zwischen wummernden Bässen und bunten Kostümen kam auch die Botschaft des CSD in Hamburg nicht zu kurz. Taten statt Worte, Merz, wurde hier etwa auf Plakaten gefordert. Solidarität sei gut, aber jetzt müsse auch wieder was getan werden, so der Tenor. Drag Queen Olivia Jones, ungekrönte Königin des Hamburg Pride, ging mit einer Schärpe vorweg, auf der stand jetzt erst recht. Und das war hier immer wieder zu lesen und zu hören. Jones sagt, es gehe ihr gut, wenn sie sehe, wie viele Unterstützer die Community hätte. Und sie meint die Zehntausenden, die am Straßenrand Solidarität gezeigt oder von Balkonen gewunken haben.
1: Der Bundesparteitag von Bündnis Deutschland hat den Weg freigemacht für eine formale Trennung vom Bremer Landesverband. Laut dem BD-Landeschef Jan Timke stimmten 85% der Parteitagsmitglieder für eine entsprechende Satzungsänderung. Die Bremer wollten diesen Schritt, um wieder als eigenständige Partei auftreten und zu ihrem alten Namen Bürger in Wut zurückkehren zu können. Werder Bremen hat das Testspiel bei Energie Cottbus gewonnen. Die Bremer besiegten am Nachmittag den Zweitliga-Aufsteiger mit 4:2. Für Werder war es das vierte Testspiel in der Vorbereitung auf die neue Bundesliga-Saison. Und das waren die Nachrichten mit Jana Kreuz.
0: Das Bremen-Vierlandswetter.
1: Heute Abend gibt es einen Mix aus Sonne und lockeren Wolken und es bleibt meistens trocken. Es gibt höchstens kurze, schwache Schauer bei 18 bis 22 Grad. Die Nacht wird sternenklar, teilweise sind auch ein paar dünne Wolken dabei und die Temperaturen sinken auf 16 bis 7 Grad. Der Sonntag startet mit ganz viel Sonne, im Laufe des Tages kann es dann mal ein paar Wolken geben, die bleiben aber harmlos. Die Temperaturen erreichen morgen 21 bis 28 Grad.
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1: Es ist aktuell nichts los auf den Straßen, wir wünschen euch eine gute und sichere Fahrt.
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1: Mit Jana Kreuz, guten Abend. EU-Innenminister und Ministerinnen vereinbaren Dringlichkeitssitzung wegen Ceuta. 300.000 Menschen feiern CSD in Hamburg. Werder Bremen gewinnt viertes Testspiel. Das Wetter, ein paar lockere Wolken und meistens ist es trocken bei bis zu 22 Grad. Die EU-Innenminister und Ministerinnen treffen sich am Dienstag zu einer Dringlichkeitssitzung. Die irische EU-Ratspräsidentschaft kündigte online an, dass es dabei um die Entwicklungen in Ceuta gehen werde. Thomas Spickhoffen berichtet.
2: Ein solches Treffen hatten zuvor 22 Regierungschefinnen und Chefs in einem gemeinsamen Brief gefordert. Sie werfen der spanischen Regierung indirekt vor, selbstverantwortlich zu sein für den Ansturm in den vergangenen Tagen auf die Exklave Ceuta. Ausdrücklich verweisen sie dabei auf ein Urteil des obersten Gerichtshofes in Madrid zum Umgang mit Migranten, die nicht über die Landgrenze nach Ceuta kommen. Außerdem greifen sie die Entscheidung der spanischen Regierung auf, einer großen Anzahl irregulärer Einwanderer einen legalen Status zu geben.
1: Bei starkem Wind haben hunderte Einsatzkräfte heute in Griechenland gegen Flammen an mehreren Stellen im Land angekämpft. Laut dem griechischen Zivilschutzminister sei der Wind teilweise so stark, dass Löschflugzeuge kein Wasser aufnehmen oder über den Flammen ablassen konnten. Die griechische Feuerwehr teilte mit, dass innerhalb von 24 Stunden 60 neue Brände ausgebrochen seien. Ungefähr 300.000 Menschen haben den Christopher Street Day in Hamburg gefeiert. Das ist ein neuer Rekord. Diese Zahlen nannten sowohl die Polizei als auch die Veranstalter. Beide sprachen von einem friedlichen Verlauf und einer ausgelassenen Stimmung. Das Motto war in diesem Jahr solidarisch queer, Haltung zeigen für eine Zukunft ohne Angst. Bundesligist Werder Bremen bleibt auch in der Vorbereitung auf die neue Saison ungeschlagen. Die Bremer gewannen am Nachmittag auch ihr viertes Testspiel und zwar beim Zweitliga-Aufsteiger Energie Cottbus. Am Ende stand es 4:2. Aus Cottbus berichtet Christian Riedl.
3: Vom Ergebnis her kann Daniel Thun zufrieden sein. Es lief aber beim SV Werder noch lange nicht alles rund. Und das sah man schon daran, dass die Gastgeber vor 7.400 Zuschauern mit 1:0 schon in der 6. Minute in Führung gingen. Dann kam Bremen aber besser ins Spiel und bis zur Halbzeit, die in diesem Spiel 60 Minuten dauerte, führten die Gäste mit 2:1. In der zweiten Halbzeit wurde munter durchgewechselt. Cottbus kam noch einmal ran, verkürzte auf 2:3. Dann aber waren die Bremer am Ende doch noch einmal erfolgreich, schossen das 4:2 kurz vor Schluss und gehen als Sieger nach Hause.
1: Und das waren die Nachrichten mit Jana Kreuz.
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1: Die Nacht wird sternenklar, teilweise sind auch ein paar dünne Wolken dabei und die Temperaturen sinken auf 16 bis 7 Grad. Der Sonntag startet mit ganz viel Sonne, im Laufe des Tages kann es dann mal ein paar Wolken geben, die bleiben aber harmlos. Die Temperaturen erreichen morgen 21 bis 28 Grad.
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1: Es ist aktuell nichts los auf den Straßen, wir wünschen euch eine gute und vor allem sichere Fahrt.
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1: Mit Jana Kreuz, guten Abend. Sondersitzung der EU-Innenminister und Ministerinnen zu Ceuta findet Dienstag statt. 300.000 Menschen feiern CSD in Hamburg. Werder Bremen gewinnt viertes Testspiel. Das Wetter leicht bewölkt und meistens trocken bei bis zu 21 Grad. Nach dem Ansturm zehntausender Menschen auf die spanische Exklave Ceuta kommen die EU-Innenminister und Ministerinnen zu einer Dringlichkeitssitzung zusammen. Die irische Ratspräsidentschaft berief die Videokonferenz für Dienstag ein. Was von dem Treffen zu erwarten ist, weiß Thomas Spickhofen.
2: Auch der spanische Ministerpräsident Pedro Sanchez hat Redebedarf. Er ist enttäuscht über die Reaktion der europäischen Partner auf die Krise und beklagt Vorurteile, Unwissenheit oder politische Interessen. Bereits am Montag wollen sich die 27 Mitgliedstaaten auf Botschafterebene mit dem Thema befassen. Nach übereinstimmenden Angaben aus Kommissionskreisen und spanischen Behörden sind inzwischen fast alle Menschen, die in den vergangenen Tagen illegal nach Ceuta kamen, wieder nach Marokko zurückgekehrt. Kein einziger Migrant sei aufs europäische Festland gekommen.
1: Bei starkem Wind haben hunderte Einsatzkräfte heute in Griechenland gegen Flammen an mehreren Stellen im Land angekämpft. Laut dem griechischen Zivilschutzminister sei der Wind teilweise so stark, dass Löschflugzeuge kein Wasser aufnehmen oder über den Flammen ablassen konnten. Die griechische Feuerwehr teilte mit, dass innerhalb von 24 Stunden 60 neue Brände ausgebrochen seien. Ungefähr 300.000 Menschen haben den Christopher Street Day in Hamburg gefeiert. Und das ist ein neuer Rekord. Diese Zahlen nannten sowohl die Polizei als auch die Veranstalter. Beide sprachen von einem friedlichen Verlauf und einer ausgelassenen Stimmung. Bundesligist Werder Bremen hat am Nachmittag auch das vierte Testspiel gewonnen. Und zwar beim Zweitliga-Aufsteiger Energie Cottbus. Am Ende stand es 4:2. Aus Cottbus berichtet Christian Riedel.
3: Vom Ergebnis her kann Daniel Thun zufrieden sein. Es lief aber beim SV Werder noch lange nicht alles rund. Und das sah man schon daran, dass die Gastgeber vor 7.400 Zuschauern mit 1:0 schon in der 6. Minute in Führung gingen. Dann kam Bremen aber besser ins Spiel und bis zur Halbzeit, die in diesem Spiel 60 Minuten dauerte, führten die Gäste mit 2:1. In der zweiten Halbzeit wurde munter durchgewechselt. Cottbus kam noch einmal ran, verkürzte auf 2:3. Dann aber waren die Bremer am Ende doch noch einmal erfolgreich. Schossen das 4:2 kurz vor Schluss und gehen als Sieger nach Hause.
1: Und das waren die Nachrichten mit Jana Kreuz.
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1: Die Nacht wird sternenklar, teilweise sind auch ein paar dünne Wolken dabei und die Temperaturen sinken auf 16 bis 7 Grad. Der Sonntag startet mit ganz viel Sonne. Im Laufe des Tages kann es dann mal ein paar Wolken geben. Die bleiben aber total harmlos. Die Temperaturen erreichen morgen 21 bis 28 Grad.
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1: Es ist aktuell nichts los auf den Straßen. Wir wünschen euch eine gute und vor allem sichere Fahrt.
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1: Mit Jana Kreuz, guten Abend. Sondersitzung der EU-Innenminister und Ministerinnen zu Ceuta findet Dienstag statt. 300.000 Menschen feiern CSD in Hamburg. Werder Bremen gewinnt viertes Testspiel. Das Wetter leicht bewölkt und meistens trocken bei bis zu 21 Grad. Nach dem Ansturm zehntausender Menschen auf die spanische Exklave Ceuta kommen die EU-Innenminister und Ministerinnen zu einer Dringlichkeitssitzung zusammen. Die irische Ratspräsidentschaft berief für Dienstag eine Videokonferenz ein. Was von dem Treffen zu erwarten ist, weiß Thomas Spickhofen.
2: Auch der spanische Ministerpräsident Pedro Sanchez hat Redebedarf. Er ist enttäuscht über die Reaktion der europäischen Partner auf die Krise und beklagt Vorurteile, Unwissenheit oder politische Interessen. Bereits am Montag wollen sich die 27 Mitgliedstaaten auf Botschafterebene mit dem Thema befassen. Nach übereinstimmenden Angaben aus Kommissionskreisen und spanischen Behörden sind inzwischen fast alle Menschen, die in den vergangenen Tagen illegal nach Ceuta kamen, wieder nach Marokko zurückgekehrt. Kein einziger Migrant sei aufs europäische Festland gekommen.
1: Bei starkem Wind haben hunderte Einsatzkräfte heute in Griechenland gegen Flammen an mehreren Stellen im Land gekämpft. Laut dem griechischen Zivilschutzminister sei der Wind teilweise so stark, dass Löschflugzeuge kein Wasser aufnehmen oder über den Flammen ablassen konnten. Die griechische Feuerwehr teilte mit, dass innerhalb von 24 Stunden 60 neue Brände ausgebrochen seien. Ungefähr 300.000 Menschen haben den Christopher Street Day in Hamburg gefeiert. Das ist ein neuer Rekord. Diese Zahlen nannten sowohl die Polizei als auch die Veranstalter. Beide sprachen von einem friedlichen Verlauf und einer ausgelassenen Stimmung. Bundesligist Werder Bremen hat am Nachmittag auch das vierte Testspiel gewonnen, und zwar beim Zweitliga-Aufsteiger Energie Cottbus. Am Ende stand es 4:2. Aus Cottbus berichtet Christian Riedel.
3: Vom Ergebnis her kann Daniel Thun zufrieden sein. Es lief aber beim SV Werder noch lange nicht alles rund. Und das sah man schon daran, dass die Gastgeber vor 7.400 Zuschauern mit 1:0 schon in der 6. Minute in Führung gingen. Dann kam Bremen aber besser ins Spiel und bis zur Halbzeit, die in diesem Spiel 60 Minuten dauerte, führten die Gäste mit 2:1. In der zweiten Halbzeit wurde munter durchgewechselt. Cottbus kam noch einmal ran, verkürzte auf 2:3, dann aber waren die Bremer am Ende doch noch einmal erfolgreich, schossen das 4:2 kurz vor Schluss und gehen als Sieger nach Hause.
1: Und das waren die Nachrichten mit Jana Kreuz.
0: Das Bremen-Vierlandswetter.
1: Die Nacht wird sternenklar, teilweise sind auch ein paar dünne Wolken dabei und die Temperaturen sinken auf 16 bis 7 Grad. Der Sonntag startet mit ganz viel Sonne. Im Laufe des Tages kann es dann mal ein paar Wolken geben, die bleiben aber komplett harmlos. Die Temperaturen erreichen morgen 21 bis 28 Grad. Die neue Woche startet sommerlich mit viel Sonne und bis zu 32 Grad.
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1: Mit zwei Meldungen. Vorsicht bitte auf der A27 Bremen Richtung Bremerhaven. In der Einfahrt Bremerhaven-Wulsdorf steht ein kaputtes Auto auf dem Beschleunigungsstreifen. Und Oldenburg, die Wedestraße, ist zwischen Bohlendamm und Rundachtern nach einem Unfall gesperrt. Wir wünschen euch gute und sichere Fahrt.
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Noch was aus dem Verkehrszentrum. Vorsicht bitte auf der A485 Gießener Ring, Gießener Nordkreuz, Langgöns. Zwischen Gießener Nordkreuz und Gießen-Wieseck, da ist eine Person auf der Fahrbahn. Vorsicht!

Hier kommt noch was aus dem Verkehrszentrum. Vorsicht bitte auf der B455 Mainz-Kastell-Bad Schwalbach zwischen Wiesbaden-Erbenheim-Nord und Siegfriedring. Da befindet sich eine Person auf der Fahrbahn. Ich sage es lieber nochmal. Vorsicht auf das Dunkel da. Vorsicht auf der B455 Mainz-Kastell-Bad Schwalbach zwischen Wiesbaden-Erbenheim-Nord und Siegfriedring. Eine Person auf der Fahrbahn. So. Ist

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1: Um Mitternacht mit Stefan Eferts. Nach dem Massenansturm von Migranten in der spanischen Exklave Ceuta fordert Vizekanzler Klingbeil Solidarität mit Spanien. Ministerpräsident Sanchez habe schnell dafür gesorgt, dass fast alle Flüchtlinge wieder nach Marokko zurückgekehrt seien, so Klingbeil. 22 Mitgliedstaaten der EU hatten ein koordiniertes Vorgehen zum Schutz der Außengrenzen gefordert. Die irische EU-Ratspräsidentschaft hat deshalb für Dienstag eine Konferenz einberufen. In der Regierungskoalition ist die Debatte um die Rente mit 63 wieder aufgebrochen. Unionsfraktionschef Frei und CDU-Generalsekretärin Hoppermann verteidigten das Aus der abschlagsfreien Rente mit 63. Georg Schwarte.
2: Hoppermann sagte, die geplante Rentenreform sei als ausgewogenes Gesamtpaket angelegt. Wer einzelne Punkte herauslöse, gefährde die Tragfähigkeit des Kompromisses. Zuvor hatten die drei CDU-Ministerpräsidenten aus Sachsen, Sachsen-Anhalt und Thüringen angekündigt, die Rentenreform im Bundesrat zu stoppen, sollte die sogenannte Rente mit 63 nicht fortgesetzt werden. Aber auch aus der SPD meldet sich jetzt Generalsekretär Klüssendorf zu Wort. Die Rente mit 63 sei kein Geschenk. Betroffene hätten sie sich verdient und auch die SPD wolle an ihr festhalten.
1: In der Moskauer Innenstadt hat es in einem italienischen Restaurant eine Explosion gegeben. Russische Behörden sprechen von einem Anschlag. Björn Blaschke berichtet.
3: 3 Tote, mehrere Verletzte. Die Bilanz nach der Explosion im Zentrum von Moskau. Das nationale Antiterrorkomitee meint, ein selbstgebauter Sprengsatz sei detoniert. Die Toten seien die Frau, die Bombe bei sich gehabt habe, ein Sicherheitsmann, der versucht habe, die Frau zu stoppen, und getötet wurde angeblich auch ein Gast des italienischen Restaurants. Unklar ist noch, warum das Lokal zum Ziel des mutmaßlichen Attentats wurde.
1: Unter den 10 Toten vom Lawinenunglück am 8000er-Gipfel Broad Peak in Pakistan ist auch der Starbergsteiger Nirmal Purja. Das hat seine Firma mitgeteilt. Nach dem Lawinenabgang am Donnerstag war der Kontakt zu der Gruppe abgebrochen, teilte der Alpine Club Pakistan mit. Purja hatte als erster Mensch alle 8000er innerhalb einer Saison bestiegen. In der Region starb vor gut einem Jahr auch die deutsche Biathletin Laura Dahlmeier durch einen Steinschlag. Bei der Wasserspringen-EM in Paris hat der Aachener Moritz Wesemann seinen Titel verteidigt. Der 24-Jährige gewann auf dem 1-Meter-Brett und ist damit wieder Europameister. Das Wetter in Deutschland, heute Nacht meist trocken, am Alpenrand letzte Schauer, Tiefstwerte 19 bis 7 Grad. Tagsüber viel Sonne, in Alpennähe teils Schauer und Gewitter, Höchstwerte 21 bis 34 Grad. Morgen viel Sonne, von der Mitte bis in den Süden teils Gewitter, 26 bis 37 Grad. Die Zeit 0:03 Uhr.
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4: A281 Neustädter Hafen Richtung Airportstadt. Die Einfahrt Bremen-Neustadt ist wegen einer Fahrbahnerneuerung bis 2. August 19 Uhr gesperrt. A281 Airportstadt Richtung Neustädter Hafen. Die Ausfahrt Bremen-Neustadt ist wegen einer Fahrbahnerneuerung bis 2. August 19 Uhr gesperrt. A281 Airportstadt Neustädter Hafen. Die Anschlussstelle Bremen-Neustadt ist wegen Bauarbeiten bis Sonntag in beiden Richtungen gesperrt. A281 Neustädter Hafen Richtung Airportstadt. Die Ausfahrt Bremen-Neustadt ist wegen einer Fahrbahnerneuerung bis 2. August 19 Uhr gesperrt. A281 Airportstadt Richtung Neustädter Hafen. Die Einfahrt Bremen-Neustadt ist wegen einer Fahrbahnerneuerung bis 2. August 19 Uhr gesperrt. Oldenburg, die Wedestraße, ist zwischen Bohlendamm und Rundachtern nach einem Unfall gesperrt.
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5: Mit Dennis Tian. Hallo Deutschland, hallo Welt. Dann stürzen wir uns doch mal gemeinsam in die Nacht. Wenn ihr irgendwas Verdächtiges bemerkt oder Tolles erlebt vielleicht vom Radio, dann sind wir sehr interessiert und immer empfangsbereit. 0722211 anrufen, ganz oldschool, oder gerne auch WhatsApp oder Signal-Nachricht schicken. 0722211.
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dann schließen wir die Popnacht doch mal auf. Und alles, was zwischen jetzt und 6 passiert, bleibt unter uns. Garantiert. Nehmt Platz, macht's euch bequem. Ihr seid schon wieder so welcoming und lieb, es ist ja kaum auszuhalten hier. Alex, hallo Dennis, schön, dass du da bist. Schönes Wochenende, bleib gesund. Na klar, ich gebe mir Mühe. Oder Dani ist auch da. Moin Dennis, endlich wieder 6 Stunden coole Spiele, beste Musik und Spaß ohne Ende. Thailand ist natürlich auch wieder mit dabei. Hey, liebe Grüße. Gabi, grüßen wir auch mal. Tommy ist mit dabei. Matthias. Schön, freut mich. Danke, ich habe euch auch lieb. Wir machen wieder viele Dinge. Das Chartroulette, Deutschland-Dart, die 3 nach 3 habe ich mit dabei. Wir machen die Welt ein kleines bisschen besser später mit Quizzen ohne Wissen. Vorher liegt mir aber was am Herzen im Sinne der deutschen Sprache. Aus aktuellem Anlass, weil ich es von unterschiedlichen Personen in meinem Umfeld in den vergangenen Wochen immer wieder mal gehört habe. Leute, es heißt Nacktmull. Nicht Nacktmulch. Ja, tatsächlich hört hier letzte Zeit öfter Menschen über nackte Mulle sprechen. In unterschiedlichsten Zusammenhängen. Das sind diese faszinierenden kleinen Nager aus Ostafrika, ne, die unter der Erde leben, kein Fell haben, also komplett nackt sind. Daher der Name. Dafür aber extrem alt werden können. Ich glaube, die werden über 30. Können keinen Krebs kriegen. Auch faszinierend. Und naja, sie sind nicht besonders schön. Ja, so diplomatisch auszudrücken. Für alle die, die noch nie gesehen haben, der Name fällt auch oft im Zusammenhang mit dem männlichen Geschlechtsteil. Vielleicht hilft das bei der Vorstellung. Ansonsten einfach mal googeln. Jedenfalls Nacktmull, bitte. Ja, das heißt Nacktmull. Mulch ist was anderes. Das findet man im Garten- und Landschaftsbau. So, das war meine erste Weltverbesserung für heute. Und gleich gucken wir mal, ob ihr Bock auf den Popnacht-Bürgermeister habt hier heute. Aber erstmal der Taylor Swift. Kein guter Tag beginnt ohne Taylor Swift.

Queen in der Popnacht. Also habe ich mir einige gewünscht, gestern schon, dass wir mal wieder den Popnacht-Bürgermeister spielen. Also machen wir das. Das ist für einen von euch oder eine wieder die Chance, wichtigster Mann oder wichtigste Frau eures Ortes, Dorfes oder eurer Stadt zu sein, während der echte Bürgermeister ja im Bett liegt und pennt. Ne? Da seht ihr hier vor ganz Deutschland und der Welt wichtigster Repräsentant und könnt ein bisschen Werbung für euren Ort machen, in dem ihr wohnt. Aber vorher machen wir da ein Ratespiel draus. Ihr meldet euch jetzt hier erstmal an der 0722 1 2011, wenn ihr Bock habt mitzuspielen. Und sagt wie immer erstmal nicht, aus welchem Ort ihr kommt. Wir quatschen ein bisschen im Radio, ne? Und dann stellt euch Deutschland 5 Fragen, die ihr wahrheitsgemäß beantworten müsst. Da gebt ihr dann also 5 Hinweise auf euren Ort. Und danach gibt's nach euren Antworten 2 Songs Zeit für Deutschland und die Welt, rauszufinden, also Tipps hier ins Studio zu schicken oder anzurufen auf der 0722 1 2011, wo denn euer Ort denn ist, wie er heißt. Schafft das niemand innerhalb von 2 Songs, dann geht das Popnacht-Goodie an euch. Das tragt ihr dann quasi als Trophäe mit nach Hause. Und wenn es doch jemand schafft, vorm Radio mit dem richtigen Tipp auf eure Stadt rauszufinden, aus welchem Ort ihr kommt, dann gibt es das Goodie für diese Person. So, wir brauchen also als allererstes einen Popnacht-Bürgermeister. Wer hat Bock, für seinen Ort hier anzutreten? 0722 1 2011.

0: Das ging aber schnell. Hallo Daniel.
1: Servus, hallo.
0: In der Popnacht. Du bist unser Popnacht-Bürgermeister.
1: Jawohl.
0: Herzlichen Glückwunsch. Das ist schon mal ein ja, sag ich mal, für manche ist es ein Lebensziel. Auf jeden Fall ein Ehrentitel, den nicht jeder hat. Das hast du schon mal geschafft. Und jetzt geht's in den Ring. Du bist gerade, wir können mal ein bisschen kurz dich mal kennenlernen. Ne? Wir wissen ja nicht, aus welchem Ort du kommst, das müssen wir gleich rausfinden. Aber du bist unterwegs, fährst noch eine Weile. Du warst auf einem Event von einem YouTube-Channel. Irgendein Kumpel, der hat da irgendwie was gefeiert. Was ist das für ein Channel?
1: Das ist ein YouTube-Channel, wo jemand Fluggesellschaften, Flug-Airlines testet und war schon mit über 200 Fluggesellschaften weltweit unterwegs.
0: Ach, das ist ein cooler Job. Kann er davon leben?
1: Ich glaube noch nicht ganz, nein, aber er ist nah dran.
0: Ja, aber wie läuft das denn? Also rein durch die Werbung, die dann da quasi vorgeschaltet wird von diesen Videos, oder hat er Sponsoren oder wie läuft sowas?
1: Also beides. Er hat natürlich Werbeeinnahmen, er hat natürlich auch Sponsoren und hat auch selbst ein eigenes Reisebüro, also kann das selbst alles für sich managen.
0: Es klingt nach einem sehr tollen Job. Bist du ein bisschen neidisch, Daniel?
1: Es geht. Ich komme auch gut rum, ich kann mich nicht beschweren.
0: Ja, was machst du denn?
1: Ich bin Fußballfan und reise auch viel um die Welt.
0: Fußballfan? Machst du das beruflich?
1: Das mache ich nicht beruflich, nein.
0: Ja, was machst du denn beruflich? Oder möchtest du es nicht verraten? Hat das vielleicht
1: Nein, hat nichts mit meiner Stadt oder Ort zu tun. Ich bin Industriekaufmann gelernter und bin Einkäufer.
0: Oh, das ist doch auch schön. So, Daniel, in der jetzigen Rolle bist du aber als Bürgermeister für deinen Ort unterwegs. Und wir wollen, beziehungsweise Deutschland und die Welt soll jetzt rausfinden, aus welchem Ort du denn kommst. Wir wissen es noch nicht, das soll jetzt rausgefunden werden und das machen wir mit Fragen. Leute, das ist jetzt wieder der Punkt, wo ihr kreativ werden müsst. Schreibt uns doch jetzt bitte Fragen per WhatsApp oder Signal an die 07221 2011, die ich dem Daniel gleich stellvertretend für euch weitergebe. Von allen, die hier reinkommen ins Studio Postfach, ziehe ich blind 5 raus. Die gebe ich an dich weiter dann gleich, so um 20 vor 1, ja?
1: Ja.
0: Guck mal, was da so reinkommt. Die musst du wahrheitsgemäß beantworten und gibst damit natürlich Hinweise auf deinen Ort.
1: Ja.
0: Danach gibt es 2 Songs Zeit, ne, für alle, um rauszufinden, aus welchem Ort du kommst. Wenn das keiner schafft, dann gibt es das Goodie für dich. Und wenn es jemand schafft, gibt es das Goodie für ihn oder sie. Für euch noch bei den Fragestellungen noch ein kleiner Hinweis. Lasst das mal mit den Ja-Nein-Fragen. Ich sag's immer wieder dazu, das bringt uns nicht viel weiter. Also keine Ja-Nein-Fragen, sondern schöne kreative Fragen, die vielleicht ein bisschen um die Ecke sind oder so. Was natürlich nicht geht, ist, ne, zu fragen, aus welchem Ort kommst du. Das ist natürlich, dann wäre ja witzlos. Dann brauchen wir das Spiel nicht spielen. Also, wir freuen uns sehr auf viele tolle Fragen jetzt von euch an die 07221 2011.

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8: Es ist 0.32 Uhr.
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9: Heute erwartet uns reichlich Sonnenschein. Im Tagesverlauf bilden sich nur ein paar lockere Quellwolken. Am Abend lösen sich die meisten Wolken wieder auf und der Tag endet verbreitet sonnig. Die Höchstwerte liegen zwischen 21 und 28 Grad. Später lebt der Nordostwind zum Teil böig auf. Am Montag wechseln sich Sonne und durchziehende Wolkenfelder ab. Es bleibt trocken. Der Dienstag wird schwülheiß mit einigen kräftigen Schauern oder Gewittern.
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10: A281 Neustädter Hafen Richtung Airportstadt. Die Einfahrt Bremen-Neustadt ist wegen einer Fahrbahnerneuerung bis 2. August 19 Uhr gesperrt. A281 Airportstadt Richtung Neustädter Hafen. Die Ausfahrt Bremen-Neustadt ist wegen einer Fahrbahnerneuerung bis 2. August 19 Uhr gesperrt. Oldenburg, die Wedestraße, ist zwischen Bohlendamm und Rundachtern nach einem Unfall gesperrt.
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8: Hier ist die Popnacht, wie immer mit Liebe gemacht von SWR3 mit unseren Brüdern und Schwestern von Bremen 4, HR3, NDR Jump, NDR 2, RBB 888, SR1, WDR 2 und Dennis Thienert. Hi.

0: Ach stimmt, das ist ja das Lied, wo die letzten 40 Sekunden nichts mehr passiert. Und das hier klingt so, als hätten wir Wasser im Ohr. Jain Makeba in der Popnacht. Dann gehen wir doch mal direkt zu unserem Popnacht-Bürgermeister wieder. Daniel, hallo.
1: Hallo.
0: Jetzt wird's ernst für dich, mein Lieber. Es kamen ganz viele tolle Fragen hier rein. Also ich muss auch sagen, heute liegt irgendwie Kreativität in der Luft, weil so kreativ waren die Leute lange nicht mit den Formulierungen. Mal gucken, ob ich auch die richtigen jetzt hier rausziehe. Die letzten drei Songs haben wir ganz viele Fragen von euch gesammelt. Fragen, die jetzt für euch Hinweise auf den Ort von Daniel entlocken sollen, den er uns bisher noch nicht verraten hat. Und danach ist es, nach fünf Fragen, habt ihr fünf Hinweise, habt ihr zwei Songs Zeit, hier Tipps rauszuhauen an der 0722211. Entweder direkt anrufen oder gerne auch ins Studio schicken per WhatsApp oder Signal, was ihr glaubt, aus welchem Ort der Daniel denn kommt. Daniel, das sind deine fünf Fragen.
1: Ja.
0: Die erste von Hannah hier aus Metzingen gefällt mir schon sehr gut. Die will wissen, wenn du deine Stadt mit einem anderen Ort auf der Welt vergleichen müsstest, welcher wäre das?
1: Schwierige Frage. Ich würde sagen, von der Größe her wie die Stadt Mannheim.
0: Von der Größe her. Okay. Na gut. Miriam will wissen, wie heißt eure Narrenfigur?
1: Unterschiedlich, wir haben keine Feste.
0: Ah, aber immerhin wird Fasnacht gefeiert bei euch.
1: Ja.
0: Okay. Das ist auch ein guter Hinweis. Nathalie möchte wissen, was ist denn das bekannteste Wahrzeichen deiner Stadt?
1: Gibt es natürlich mehrere, aber ich würde sagen das Schloss.
0: Mhm. Das haben auch viele leider. Hat uns nicht weitergebracht. Aber vielleicht in der Kombination. Welche berühmte Person stammt aus deiner Stadt, will Juli wissen?
1: Für mich eine sehr große Persönlichkeit, Manuel Zeitz.
0: Ach guck mal, jetzt hast du sogar den Namen gesagt. Naja, gut. Okay. Hättest du, na obwohl, wahrscheinlich ohne Namen wäre es nicht gegangen, ne? Aber wenn man den natürlich jetzt googelt, dann hat man es relativ schnell raus. Na gut, dann schauen wir nochmal, was der Christoph hier will. Was war denn das historisch bedeutsame Ereignis? Bedeutsamste Ereignis?
1: Wir waren mal nicht Teil Deutschlands.
0: Ja gut. Also ich habe eine Idee, aber ich darf ja nicht mitspielen, leider. Ihr seid dran, 0722 1 2011, zwei Songs ab jetzt. Bis gleich, Daniel.

0: Naja, also so eindeutig ist es dann wohl doch nicht, lieber Daniel. Ich hätte ehrlich gesagt mit einem eindeutigeren Ergebnis gerechnet, dass hier das Postfach voll ist mit nur einer Stadt. Aber offensichtlich waren deine Hinweise so breit, dass das auch für mehrere Städte Deutschlands in Frage kommt. Deswegen begrüßen wir im Finale vom Popnacht-Bürgermeister Miriam aus Elzach. Hallo.
1: Hallo.
0: Werner aus Hoogsiel, das ist bei Wilhelmshaven. Hallo.
2: Ja, moin.
0: Und Markus aus Mellendorf.
3: Moin.
0: Dir ein herzliches Hallo. Moin. So, jetzt geht's um die Bosch. Ihr habt alle eine unterschiedliche Idee auf den Ort von Daniel. Und wie immer dürft ihr in der finalen Runde jetzt eine letzte Frage stellen, um euren Tipp abzusichern. Wir fangen mal an mit Miriam, oder Miriam? Was würdest du noch wissen wollen vom Popnacht-Bürgermeister? Miriam? Du, ja.
1: Entschuldigung, ich bin tatsächlich im Auto. Ich wollte wissen, ist deine Stadt im Saarland?
3: Ja.
0: So.
1: Danke.
0: Ja, dann weiß nicht. Können wir es abkürzen? Werner, was wäre denn deine Frage gewesen?
4: Ich würde direkt fragen, ob es da Brücken ist.
0: Nee, das dürfen wir ja nicht. Wir dürfen ja keine Frage konkret auf eine Stadt stellen. Das machen okay. Wir ja dann erst in der letzten Runde, sondern es ging ja eigentlich um einen weiteren Hinweis.
4: Ich benötige keinen weiteren Hinweis.
0: Okay, na gut. Dann fragen wir Markus noch. Was hättest du da für eine Idee?
3: An welchem Fluss liegt der Ort?
5: An der Plies unter anderem.
0: Aha. Markus, dann Plies, hau mal raus. Plies, ja. Was wäre denn dein Tipp gewesen, Markus?
3: Ich hätte auf Mainz getippt, aber auf Basala komme ich weiter.
0: Nein. Das können wir dann schon mal vorwegnehmen. So, jetzt wird es spannend okay. bei Miriam. Da gab es ja ein Ja. Miriam, dein Tipp ist?
1: Völklingen.
0: Daniel.
5: Leider falsch.
0: Ah, schade. Oh. Werner.
4: Ja, ich bleib dabei. Saarbrücken.
0: Daniel.
5: Ja.
0: Und das ist richtig. Es ist Saarbrücken. Ich habe gerade schon gedacht, dass hier irgendwas schief läuft, weil Miriam ja auch in diese Richtung getippt hat. Aber nun, knapp vorbei leider, Miriam. Wieso hast du auf Völklingen getippt? Ach, Miriam hat schon aufgelegt. Okay, für die ist das Spiel schon vorbei. Na gut, dann an dieser Stelle herzlichen Glückwunsch an Werner.
4: Ja, vielen Dank.
0: Für dich gibt es den Popnacht, das Popnacht-Goodie und der Daniel aus Saarbrücken darf jetzt noch mal ein bisschen Werbung machen für Saarbrücken. Warum sollen wir denn da alle hin? Das ist doch das unterschätzte Bundesland, ne?
5: Genau das. Und wir haben ja den Slogan, Großes entsteht immer im Kleinen. Wir haben eine schöne Altstadt, wir haben ein schönes Saarbrücker Schloss und auch kulinarisch ist einiges geboten. Und generell ein Ausflug ins Saarland lohnt sich eigentlich immer, auch zur Saarschleife beispielsweise. Ja. Immer gerne mal vorbeikommen, lohnt sich.
0: Schon allein deswegen. Die Saarschleife, also was man da so für Bilder sieht, ich war selber auch noch nicht da, aber ich will da unbedingt mal hin. Okay, machen wir so. Daniel, du bist, könntest das diplomatisch und so ganz gut machen, ne, als Bürgermeister. Du kommst da gut rüber.
5: Das freut mich, danke zu hören.
0: Machst du vielleicht jetzt mal so nach dem Warmlaufen hier bei der nächsten Wahl, stellst du dich mal auf?
5: Mal gucken, ja.
0: Okay. Also, dann liebe Grüße ins Saarland, liebe Grüße nach Hoogsiel. Miriam hört uns wahrscheinlich auch übers Radio zu. Liebe Grüße auch nach Elzach und Markus aus Mellendorf. Danke, dass er dabei war. Hat Spaß gemacht.
5: Dankeschön.
0: Tschö.

0: Eilmeldung aus dem Verkehrszentrum. Achtung, Falschfahrer auf der A61 Koblenz-Ludwigshafen zwischen Kreuz Worms und Kreuz Frankenthal. Kommt euch ein Falschfahrer entgegen. Fahrt äußerst rechts, nicht überholen. Auf der A61 Koblenz-Ludwigshafen zwischen Worms und Kreuz Frankenthal. Falschfahrer, Vorsicht in beiden Richtungen.
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2: Um 1 Uhr mit Stefan Eferts. Außenminister Wadefuhl hat die EU-Kommission dazu aufgerufen, dem Schutz der Außengrenzen absolute Priorität einzuräumen. Der Bild am Sonntag sagte er, der Ansturm zehntausender Migranten auf die spanische Exklave Ceuta in Nordafrika sei ein Stresstest gewesen. Die Situation habe die Anfälligkeit Europas gezeigt. Der CDU-Politiker fordert von der EU-Kommission einen Schutz der Außengrenze, damit der Schengen-Raum mit seinen offenen EU-Binnengrenzen nicht weiter gefährdet werde. Das gelinge aber nicht ohne die Hilfe von Drittstaaten, so Wadefuhl. In der Moskauer Innenstadt hat es in einem italienischen Restaurant eine Explosion gegeben. Russische Behörden sprechen von einem Anschlag. Björn Blaschke berichtet.
3: 3 Tote, mehrere Verletzte. Die Bilanz nach der Explosion im Zentrum von Moskau. Das nationale Antiterrorkomitee meint, ein selbstgebauter Sprengsatz sei detoniert. Die Toten seien die Frau, die die Bombe bei sich gehabt habe, ein Sicherheitsmann, der versucht habe, die Frau zu stoppen, und getötet wurde angeblich auch ein Gast des italienischen Restaurants. Unklar ist noch, warum das Lokal zum Ziel des mutmaßlichen Attentats wurde.
2: Beim Absturz eines Touristenflugzeugs in Peru sind alle 13 Insassen getötet worden. Laut dem peruanischen Radiosender RPP sollen darunter auch 2 Deutsche sein. Eine Bestätigung durch das Auswärtige Amt gibt es noch nicht. Die anderen Opfer seien Italiener und Spanier sowie die beiden Piloten gewesen. Die Maschine war auf einem Flug über die 2000 Jahre alten Nazca-Linien, die riesigen gescharten Bodenbilder in der Wüste. Schon vor 4 Jahren und vor 16 Jahren gab es ähnliche Flugzeugabstürze in Peru mit mehreren Toten. Fußball-Bundesligist Bayer Leverkusen muss vorerst auf sein Top-Talent Kenneth Eichhorn verzichten. Bei ihm ist eine Stoffwechselstörung diagnostiziert worden, gab der Verein heute bekannt. Sportreporterin Luise Kropf.
4: Der 17-Jährige, der im Juni für rund 9 Millionen Euro von Hertha BSC gekommen war, muss jetzt im Krankenhaus behandelt werden. Für das Talent ist die Krankheit erstmal ein schwerer Rückschlag. In der vergangenen Saison hatte Eichhorn 17 Ligaspiele für die Herthaner absolviert und war zum jüngsten Torschützen in der Geschichte der zweiten Fußball-Bundesliga aufgestiegen. Vor seinem Wechsel nach Leverkusen sollen auch die englischen Großclubs Manchester City und der FC Liverpool sowie Bayern München, Borussia Dortmund und RB Leipzig an dem Hoffnungsträger interessiert gewesen sein.
2: Das Wetter in Deutschland heute Nacht meist trocken, am Alpenrand letzte Schauer, Tiefstwerte 19 bis 7 Grad. Tagsüber viel Sonne, in Alpennähe teils Schauer und Gewitter, Höchstwerte 21 bis 34 Grad. Morgen viel Sonne, von der Mitte bis in den Süden teils Gewitter bis 37 Grad. Die Zeit 1.03 Uhr.
0: Das Neueste aus dem Verkehrszentrum in der Popnacht. Achtung, Falschfahrer auf der A81 Würzburg-Heilbronn zwischen Boxberg und Osterburken. Kommt euch ein Falschfahrer entgegen, fahrt äußerst rechts, nicht überholen. Auf der A81 Würzburg-Heilbronn zwischen Boxberg und Osterburken ist ein Falschfahrer unterwegs. Vorsicht hier in beiden Richtungen. Und auch weiterhin Falschfahrer auf der A61 Koblenz-Ludwigshafen zwischen Kreuz Worms und Kreuz Frankenthal. Kommt er euch entgegen, hier auch äußerst rechts fahren, nicht überholen. Auf der A61 Koblenz-Ludwigshafen zwischen Kreuz Worms und Kreuz Frankenthal ist ein Falschfahrer unterwegs. Vorsicht in beiden Richtungen. Vorsicht in Osterwald-Oberende auf der Hauptstraße. Zwischen Neustraße und Robert-Koch-Straße sind Personen auf der Fahrbahn. Kommt noch ein Falschfahrer rein. Auf der A7 Füssenreute-Ulm zwischen Bad Grönenbach und Bergheim kommt der euch entgegen. Hier auch äußerst rechts fahren, nicht überholen. A7 Füssenreute-Ulm zwischen Bad Grönenbach und Bergheim ist ein Falschfahrer unterwegs. Vorsicht in beiden Richtungen. Die A2 Dortmund Richtung Hannover ist zwischen Dreieck Hannover-West und Hannover-Langenhagen wegen Bauarbeiten bis Montag 5 Uhr gesperrt. Die A6 Nürnberg Richtung Heilbronn ist zwischen Feuchtwangen-Nord und Kreuz Feuchtwangen-Kreilsheim nach einem Unfall gesperrt. Die A14 Dresden-Magdeburg ist zwischen Mutschen und Grimma in beiden Richtungen wegen Brückenabrissarbeiten bis Montagmorgen 5 Uhr gesperrt. Die A61 Mönchengladbach Richtung Venlo ist zwischen Kreuz Mönchengladbach und Mackenstein wegen Brückenarbeiten bis um 9 Uhr gesperrt. Noch ein Falschfahrer auf der A96 Lindau München zwischen Eitrach Holzgünz, da kommt euch entgegen. Auch hier gilt, äußerst rechts fahren, nicht überholen. Auf der A96 Lindau-München zwischen Eitrach und Holzgünz ist ein Falschfahrer unterwegs. Vorsicht in beiden Richtungen. Die B44 Ludwigshafen Richtung Mannheim ist zwischen Heinigstraße und Kurt-Schumacher-Brücke wegen Bauarbeiten gesperrt. Die Umleitung geht Richtung Ludwigshafen über die B37. Und die B101 Mariendorf-Trebin ist zwischen Tyro und Trebin Nord wegen Brückenarbeiten in beiden Richtungen gesperrt. Kommt gut durch die Nacht.
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0: 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Hallo Deutschland, hallo Welt.
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0: So, ich habe die größten Hoffnungen, dass wir heute einen Premium-Song ziehen werden.
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0: Ja, gestern waren zwar auch viele glücklich von euch, als das Chartroulette uns Space Taxi von Stefan Raab ausgespuckt hat. Aber mal schauen, was heute passiert. Wir brauchen jetzt wieder alle, damit wir auch alle gemeinsam dran schuld sind und keiner sich rausreden kann, was auch immer hier gleich im Radio laufen wird an Songs, an Musik der Chartgeschichte, der deutschen Chartgeschichte der letzten 46 Jahre. Wir brauchen wieder ganz viele Zahlen. Die nächsten vier Songs sammle ich jeweils eine Zahl von euch ein. Die im ersten Song, wenn Robbie Williams gleich hier läuft, schickt ihr bitte eine Zahl von 1 bis 31. Das ist die Zahl für den Tag. Im zweiten Song brauche ich dann den Monat von euch. Im dritten Song das Jahr, aus dem der Song sein soll, den wir hier gleich zufällig rausziehen werden. Und im vierten Song dann noch eine Chartplatzierung. Ja, und dann habe ich am Ende hier ein großes Postfach voll mit Zahlen und werde blind die vier Elemente rausziehen. Und dann haben wir ein Datum und eine Chartplatzierung. Dann schauen wir in unserer schlauen Datenbank hier, was war an Tag so und so Platz so und so der deutschen Singlecharts. Und was es auch immer sein wird, wir werden es auch genauso wie gestern Stefan Raab ertragen. Aber vielleicht haben wir auch Glück und es wird was Cooles. Also, Robbie Williams, Forbidden Road, jetzt für euch. Und währenddessen bitte eine Zahl für den Tag von 1 bis 31 jetzt rüberschicken an die 07221 2011 hier in der Popnacht.
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0: Da räumen wir erstmal die Falschfahrer weg. Es sind ein paar Entwarnungen reingekommen hier. Auf der A7 Füssen-Reute-Ulm. Kein Falschfahrer mehr zwischen Bad Grünenbach und Bergheim. Entwarnung auch auf der A61 Koblenz-Ludwigshafen. Kein Falschfahrer mehr zwischen Kreuz Worms und Kreuz Frankenthal. Und auch auf der A96 Lindau-München wird entwarnt. Kein Falschfahrer mehr zwischen Eitrach und Holzgünz. Fahrt weiterhin vorsichtig, kommt gut durch die Nacht mit der Popnacht. Und jetzt schickt bitte die Jahreszahl, aus dem der Song sein soll, den wir gleich zufällig rausziehen werden bei unserem Chartroulette. Von 1980 bis heute ist jedes Jahr erlaubt. Schickt euer Lieblingsmusikjahr jetzt rüber an die 07221 2011.
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eine letzte Zahl noch. Und zwar die für die Chartplatzierung brauche ich jetzt von euch. Eine Zahl von 1 bis 10. Als letzte Tat an die 07221 2011.

Und stopp! Alle Zahlen sind da, wir haben alles, was wir brauchen. Und wir machen gar nicht lange rum, es wird ausgelost. Solange die Kugel rollt, kreist der Mauszeiger blind durchs Postfach. Fällt die Kugel, bleibt der Zeiger stehen und das ist unsere Auswahl. Wir beginnen mit dem Tag. Dustin schickt Tag 13. Julia schickt uns in den Mai. Sie schickt die 5, 13. Mai. Im Jahr 2007 schickt Johann Christoph König. Aha. Und die Chartplatzierung noch. Platz 6 kommt von Gabi. 13. Mai 2007, Platz 6. Wir fragen unsere schlaue Datenbank. Was war am 13. Mai 2007 auf Platz 6 der deutschen Singlecharts? Oh. Ja. Naja. Warum denn mal nicht? Oder? Lang nicht gehört. Avril Lavigne, Girlfriend, unser Chartfondet für heute Nacht.

0: Dennis kennt das Lied gar nicht, aber ist cool. Schreibt Patrick hier aus Leuenstockhausen. Und ich bin, ehrlich gesagt, ich warte noch auf das vernichtende Urteil von Andreas aus Hamburg, der das Ergebnis vom Chartroulette eigentlich immer zuverlässig bewertet. Andreas, ich bin irritiert. Vielleicht hat es ihm auch zum ersten Mal gefallen. Er wischt sich erst noch den Schweiß vom Abrocken ab hier. Genau, in diesem Moment kommt es. Achtung. Andreas, naja, ist okay. Jedenfalls gegen den von gestern haben wir uns gesteigert. Okay. Andreas, ganz großer Fan vom Chartroulette, ist immer treu dabei. Liebe Grüße mal nach Hamburg. Infos noch zum Song. 2007, ne, war das Jahr, was wir ausgewählt haben. 13. Mai 2007, Platz 6. Insgesamt 19 Wochen in den deutschen Singlecharts, Höchstposition 3. Eine Woche. Es ist 1.31 Uhr.
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2: Heute erwartet uns reichlich Sonnenschein. Im Tagesverlauf bilden sich nur ein paar lockere Quellwolken. Am Abend lösen sich die meisten Wolken wieder auf und der Tag endet, verbreitet sonnig. Die Höchstwerte liegen zwischen 21 und 28 Grad. Später lebt der Nordostwind zum Teil böig auf. Am Montag wechseln sich Sonne und Wolkenfelder ab, es bleibt trocken. Der Dienstag wird schwülheiß mit einigen kräftigen Schauern oder Gewittern bei Höchsttemperaturen bis 33 Grad.
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3: Vorsicht bitte auf der A7 Hamburg Richtung Hannover. In der Ausfahrt Hamburg-Heimfeld steht ein defektes Fahrzeug. A281 Neustädter Hafen Richtung Airportstadt. Die Einfahrt Bremen-Neustadt ist wegen einer Fahrbahnerneuerung bis 2. August 19 Uhr gesperrt. A281 Airportstadt Richtung Neustädter Hafen. Die Ausfahrt Bremen-Neustadt ist wegen einer Fahrbahnerneuerung bis 2. August 19 Uhr gesperrt. A281 Airportstadt Neustädter Hafen. Die Anschlussstelle Bremen-Neustadt ist wegen Bauarbeiten in beiden Richtungen gesperrt.
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0: Da gibt's noch eine Ergänzung. Entwarnung auf der A81 Würzburg-Heilbronn. Kein Falschfahrer mehr zwischen Boxberg und Osterburken. Fahrt vorsichtig, kommt gut durch die Nacht. 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Hi.

Woher sollen wir auch wissen, was wir alles Tolles haben, wenn wir gar nicht wissen, was wir Tolles haben in Deutschland? Darum gibt es immer, wenn wir uns hier treffen in der Popnacht, Deutschland-Dart, das Spiel, das uns immer wieder vorhält, was es alles Tolles, Großartiges gibt in diesem Land und dass gar nicht alles so schlimm und schlecht ist, wie einige das immer sehen. Wir machen wieder Arbeitsteilung. Ich werf unseren imaginären Deutschland-Dart-Pfeil auf die imaginäre Deutschland-Karte hier im Studio. Achtung, Köpfe runter! Und ihr findet jetzt raus, wo dieses Ding stecken geblieben ist. Wir hängen wieder fest in einer besonderen Einzigartigkeit, die dieses Land hat. Also wir suchen keinen Ortsnamen, ne? Und nicht irgendwie einen Acker oder eine Wiese oder so, sondern wirklich was Besonderes, was Einzigartiges, worüber es wert ist zu reden. Und was auch interessant ist zu wissen. Und ihr dürft euch jetzt wieder langsam ranfragen an diesen Pfeil. Er steckt irgendwo, müsst ihr euch vorstellen, in der Deutschlandkarte. Ihr habt jetzt keine Ahnung wo. Ich gebe euch nur noch einen Tipp. Das mache ich immer netterweise. Mein Tipp heute ist mietstabil. Mietstabil. Ja. Und dann könnt ihr jetzt mit diesem, könnt ihr erstmal kreativ drüber nachdenken, was könnte mietstabil heißen. Und dann kreist ihr diesen Pfeil langsam ein mit geschickten Ja- und Nein-Fragen. Ihr dürft mir so lange Ja- und Nein-Fragen stellen, bis ihr dreimal von mir Nein bekommt. Dann ist der nächste dran. Mal eingrenzen so, in welcher Region, Himmelsrichtung wir uns befinden, Bundesland, an Autobahnen entlang, an Flüssen oder so, ne? Wer fängt an? 07 221 2011.

0: Laura Marie aus Frankfurt. Guten Morgen.
1: Guten Morgen, Laura Maria.
0: Ach, dann habe ich auch das noch vergessen. Ich habe erst Sarah Maria verstanden. Okay, also Laura Maria aus Frankfurt. Eine sehr schöne Stadt. Da komme ich auch her, also aus der Ecke. Eigentlich bin ich mal falscher.
1: Frankfurt ist wirklich sehr schön.
0: Ja,
1: wirklich.
0: Ich komme aber aus Heusenstamm.
1: Sehen nicht viele so.
0: Kennst du Heusenstamm?
1: Ach, ja. Ja. Ich glaube, Landkreis Offenbach.
0: Richtig. In Offenbach bin ich geboren, in Frankfurt in Heusenstamm aufgewachsen. Das heißt also, eigentlich bin ich ein Fake-Frankfurter. Ich sage immer nur Frankfurt, weil Offenbach ist nicht so schön, weißt
1: du? Das ist richtig.
0: Ja. Hat aber auch schöne Seiten. Ich will Offenbach nicht schlecht reden. Ich bin da auch zur Schule gegangen. Also Offenbach hat auch seine schönen Seiten. So. Aber wir befinden uns wirklich...
1: Aber Frankfurt ist viel schöner.
0: Ja, gut. Okay, das tragen wir an anderer Stelle mal aus, Laura. Maria.
1: Gerne.
0: Wir sind jetzt erstmal auf der Suche nach unserem Deutschland-Dart-File, der irgendwo steckt auf der Deutschland-Karte. Und du bist die Erste und Mutige, die mit diesem, ja, nebulösen Tipp mietstabil noch komplett im Dunkeln tappt und jetzt einfach mutig fragt. Du darfst so lange Ja-Nein-Fragen stellen, bis du 3 Neins von mir hast. Und bitte.
1: Okay, gut, dann schieße ich mal los.
0: Ja, bitte.
1: Und zwar ist der Pfeil auf einer Insel in Schleswig-Holstein gelandet.
0: Das war schon sehr konkret. Nein. Was ist da? Da hast du ja schon eine konkrete Idee.
1: An was hast du da gedacht? Also wenn wir von mietstabil sprechen, also ich sag mal so, in Großstädten ist die Mietstabilität nicht so hoch, würde ich mal sagen. Vor allem wenn ich jetzt so an Frankfurt denke.
0: Ja, aber geht noch schlimmer. Geht noch schlimmer als Frankfurt.
1: Ja, das stimmt. Ja. Aber Frankfurt ist halt schon so auf der höheren Rangliste.
0: Ja.
1: Und deswegen dachte ich mir so, ja, Frankfurt kann es garantiert nicht sein.
0: Nee.
1: Und dachte mir dann so, ja, dann, also, was auf jeden Fall bestimmt am sichersten ist, was Wohnraum angeht,
0: ist eine Insel.
1: Eine kleine Insel in Schleswig-Holstein. Ich meine jetzt damit nicht Sylt.
0: Ja, ist doch aber legitim, nur wir haben das jetzt ausgeschlossen. Jetzt müssen wir weiter gucken. In welche Richtung geht's? Also jetzt
1: okay, also
0: versuch mal einzukreisen.
1: Also wie gesagt, dein Tipp war es, die Bundesländer quasi abzuklappern.
0: Na, das mache ich jetzt wenn wir mal 16 Bundesländer abklappern, dann dauert es auch eine Weile. Dann sind wir relativ schnell fertig.
1: Natürlich, ich darf ja nur noch 2 Neins haben.

0: Also,
1: bin sehr gespannt, Laura Mann, ja.
0: Ja, ich auch.
1: Was haben wir noch für Himmelsrichtungen?
0: Wir haben natürlich. Oder?
1: Ja.
0: Denn im Norden ist es nicht, Osten ist es auch nicht.
1: Genau, dann geht's möglicherweise noch.
0: Entweder Süden oder Westen.
1: Richtig, jetzt musst du daraus eine Ja-Nein-Frage machen noch.
0: Das ist richtig.
1: Dann mach das doch mal, Laura Maria. So einfach kann's gehen.
0: Ja, ist unser Fall im Westen gelandet.
1: Nein, und das ist dein drittes Nein. Also viel Pech muss man auch erstmal haben, dass man direkt jede Frage mit Nein beantworten wird.
0: Ja,
1: da ist jetzt hier nur noch eine Himmelsrichtung übrig. Aber gut, Laura Maria, dann wünschen wir dir weiterhin viel Freude beim Einkochen, was du vorkochen. Vorkochen, ne? Du kochst vor für Sonntag, hast du gerade erzählt.
0: Ja.
1: Was
0: ja.
1: Leckeres?
0: Also, wenn man das vorkochen nennen kann, ich mache jetzt gleich vor einen Brokkolisalat und einen Blumenkohlsalat für eine Veranstaltung.
1: In der Nacht so gerne schon so vorbereitet für den Sonntag, ne? Damit man es da nicht machen muss. Wer fragt weiter? 07221 2011, wo steckt unser Deutschland-Dart-Pfeil? Liebe Grüße nach Frankfurt, Laura Maria.
0: Ich hab's euch jetzt leicht gemacht.
1: Bisschen. Mach's gut. Ciao.
0: Tschüss.

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1: Um 2 Uhr mit Stefan Eferts. Nach dem Massenansturm von Migranten auf die spanische Exklave Ceuta hat sich Spaniens Ministerpräsident Sanchez an die EU-Ratspräsidentschaft gewandt. Er schreibt, dass einige Mitgliedstaaten von Falschmeldungen und Vorurteilen getrieben seien. Aus der Nachrichtenredaktion Lisa Kupper.
2: Sanchez machte Gerüchte von einer Schleusermafia über eine angeblich geöffnete Grenze für den Massenansturm verantwortlich. Er betonte auch, dass Ceuta nicht zum Schengen-Raum gehöre und Migranten von dort nicht einfach in andere EU-Länder weiterreisen könnten. Nach Angaben der spanischen Regierung sind die allermeisten der über 50.000 Migranten wieder nach Marokko zurückgekehrt. Wegen der Sicherheit der Grenzen soll es am Dienstag aber eine Dringlichkeitssitzung der EU-Justiz- und Innenminister geben.
1: Unionsfraktionschef Frei rechnet nach dem islamistischen Anschlag auf den Christopher Street Day in Berlin schnell mit schärferen Gesetzen. Er sei davon überzeugt, dass der Innenminister und die Justizministerin noch im August Vorschläge machen werden, sagte Frei der Bild am Sonntag. Die Bürger erwarteten Konsequenzen von der Politik und hätten auch einen Anspruch darauf. Vor gut einer Woche hatte ein islamistischer Attentäter beim CSD mehrere Menschen mit einem Auto verletzt und eine Frau getötet. Die israelische Armee hat nach eigenen Angaben mehrere Kämpfer der pro-iranischen Hisbollah-Miliz im Südlibanon getötet. Sie hätten sich in der Sicherheitszone nahe der Grenze aufgehalten, teilte die Armee mit. Derzeit gilt zwischen Israel und dem Libanon eine Waffenruhe. Und ein von den USA vermitteltes Abkommen sieht vor, dass die libanesische Armee die Hisbollah entwaffnet. Beides lehnt die Hisbollah ab. In Peru sind beim Absturz eines Kleinflugzeuges 13 Menschen ums Leben gekommen. Nach einem Medienbericht sind darunter 2 Deutsche. Aus dem ARD-Studio Südamerika, Oliver Neuroth.
3: Das Kleinflugzeug stürzte kurz nach dem Start in der peruanischen Hafenstadt Pisco ab. Wie es dazu kam, ist bisher unklar. Der peruanische Nachrichtensender RPP berichtet, bei den Passagieren habe es sich um 7 Urlauber aus Italien, 2 aus Spanien und 2 aus Deutschland gehandelt. Das Auswärtige Amt hat den Bericht bisher nicht bestätigt. Auch die beiden Piloten wurden bei dem Unglück getötet. Der Flug hätte nach Nazca im Landesinneren von Peru führen sollen. Dort befinden sich die berühmten Nazca-Linien, eine UNESCO-Welterbestätte. Kilometerlange Linien, die die Bewohner der Region vor schätzungsweise 2000 Jahren in den Wüstenboden gescharrt haben.
1: Das Wetter in Deutschland. Heute Nacht meist trocken, am Alpenrand letzte Schauer, Tiefstwerte 19 Grad bis 7 Grad. Tagsüber viel Sonne in Alpennähe, wieder teils Schauer und Gewitter, Höchstwerte 21 bis 34 Grad. Morgen viel Sonne, von der Mitte bis in den Süden teils Gewitter. Es wird 26 bis 37 Grad. 2:02.
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4: A281 Neustädter Hafen Richtung Airportstadt. Die Einfahrt Bremen-Neustadt ist wegen einer Fahrbahnerneuerung bis 2. August 19 Uhr gesperrt. A281 Airportstadt Richtung Neustädter Hafen. Die Ausfahrt Bremen-Neustadt ist wegen einer Fahrbahnerneuerung bis 2. August 19 Uhr gesperrt. A281 Airportstadt Neustädter Hafen. Die Anschlussstelle Bremen-Neustadt ist wegen Bauarbeiten in beiden Richtungen gesperrt.
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6: Mit Dennis Tina und Hallo Deutschland, Hallo Welt. Nicht im Norden, nicht im Osten, nicht im Westen. Wo könnte unser Deutschland-Dart-Pfeil wohl noch sein? Tipp war ja mietstabil. Wer will sich weiter ranfragen? 07221 2011.
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